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1: Ich bin Ursula Winkler. In Sachsen-Anhalt geht der Landtagswahlkampf in die letzte Phase. 2 Tage vor dem Wahlsonntag veranstalten mehrere Parteien heute Abschlusskundgebungen und wollen um Stimmen der noch unentschlossenen Wählerinnen und Wähler kämpfen. Nach den jüngsten Umfragen geht die AfD mit einem klaren Vorsprung ins Rennen. Sie hofft auf eine absolute Mehrheit, um dann erstmals in Deutschland eine Landesregierung zu führen. Nach den Angriffen auf die Stromanlagen in Brandenburg und Nordrhein-Westfalen wird über einen besseren Schutz kritischer Infrastruktur diskutiert. Im Gespräch sind unter anderem Überwachungskameras und Drohnenabwehr.
2: Unionsfraktionsvize Kring sieht auch die Betreiber in der Verantwortung. Nötig seien etwa gesicherte Zäune, Alarmanlagen, zuverlässige IT, Stromgeneratoren und Vorräte. NRW-Innenminister Reul fordert zusätzliche Möglichkeiten für die Betreiber kritischer Infrastruktur. Bislang sei es ihnen nicht erlaubt, ihre Anlagen etwa zur Stromversorgung mit Videokameras zu überwachen. Eine Überwachung sei aber zwingend erforderlich. Und beim Datenschutz sei Deutschland sehr sensibel. Jetzt zeige sich, was das bedeute, so Reul. David Riemer, Berlin.
1: Billigbestellungen aus China sollen in der EU bald teurer werden. Ab November soll für kleine Pakete aus dem Onlinehandel eine neue Bearbeitungsgebühr fällig werden. Damit will die EU gegen die riesigen Mengen günstiger Importware vorgehen.
3: Die EU will den Direktversand aus Drittländern, vor allem China, zollfrei und fast unkontrolliert abschaffen. Was im November kommt, die Bearbeitungsgebühr, ist bereits die 2. Stufe des Plans. Schon im Juli fiel die bisherige Zollfreigrenze von 150 Euro. Seither gilt für die kleinen Sendungen ein Pauschalzoll von 3 Euro. Schon dieser Zoll hatte die Einfuhren sinken lassen. So soll es jetzt auch weitergehen, meint die EU. 6 Milliarden kleine Pakete kamen letztes Jahr noch in die EU, fast alle aus China. Dieter Ebeling, Brüssel.
1: Der VW-Aufsichtsrat hat sich überraschend auf ein Sparpaket geeinigt. Der Autobauer will in den kommenden Jahren weitere 50.000 Stellen streichen. Diese Anpassung der weltweiten Personalkapazitäten sei notwendig, um die Ziele des Transformationsprogramms zu erreichen, teilte der Konzern mit. 4 Werke stehen auf der Kippe. Dabei geht es um die Standorte Emden, Zwickau, Hannover und Neckarsulm.
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1: Ich bin Ursula Winkler. In Sachsen-Anhalt geht der Landtagswahlkampf in die letzte Phase. 2 Tage vor dem Wahlsonntag veranstalten mehrere Parteien heute Abschlusskundgebungen und wollen um Stimmen der noch unentschlossenen Wählerinnen und Wähler kämpfen. Nach den jüngsten Umfragen geht die AfD mit einem klaren Vorsprung ins Rennen. Sie hofft auf eine absolute Mehrheit, um dann erstmals in Deutschland eine Landesregierung zu führen. Nach den Angriffen auf das Stromnetz in Brandenburg und Nordrhein-Westfalen wird weiter über einen besseren Schutz diskutiert. Hans-Walter Borries vom Bundesverband für den Schutz kritischer Infrastrukturen spricht von einer neuen Dimension der Bedrohung.
2: Borries bezeichnet die Angriffe als hybride Vorkriegsführung und sagt, eigentlich sei das eine Aufgabe für die Bundespolizei. Die technischen Schutzmöglichkeiten seien vorhanden, könnten die Unternehmen aber das 4- bis 6-fache kosten. NRW-Innenminister Reul fordert unter anderem eine Diskussion über Videoüberwachung und Drohnenabwehr. Dafür müssten zunächst allerdings die gesetzlichen Grundlagen und Fragen zu Zuständigkeit, Qualifikation und Haftung geklärt werden. Das sagte der Brandenburger SPD-Innenpolitiker Stohn. David Riemer, Berlin.
1: Am Wochenende mal ein Bierchen, das ist vor allem jungen Männern in Deutschland nicht genug. Fast die Hälfte der Männer zwischen 18 und 25 Jahren neigt zumindest zeitweise zu exzessivem Alkoholkonsum. Das ergab eine Umfrage im Auftrag des Bundesinstituts für öffentliche Gesundheit.
3: Knapp 46% der befragten jungen Männer gaben an, sich im vergangenen Jahr gelegentlich in den Rausch getrunken zu haben. Bei den Frauen zwischen 18 und 25 sagten das 26%. Und selbst bei Jugendlichen, also den 12- bis 17-Jährigen, gaben knapp 15% an, schon mal auf Partys die Kontrolle zu verlieren. Die Umfrage zeigt aber gleichzeitig, dass diese Exzesse Ausnahmen sind, denn regelmäßiger Alkoholkonsum ist bei jungen Erwachsenen so unbeliebt wie noch nie. Sie trinken seltener als früher und beginnen generell auch später damit. Tiana Kramer, Nachrichtenredaktion.
1: Der VW-Aufsichtsrat hat sich überraschend auf ein Sparpaket geeinigt. Der Autobauer will in den kommenden Jahren weitere 50.000 Stellen streichen. Diese Anpassung der weltweiten Personalkapazitäten sei notwendig, um die Ziele des Transformationsprogramms zu erreichen, teilte der Konzern mit. 4 Werke stehen auf der Kippe. Dabei geht es um die Standorte Emden, Zwickau, Hannover und Neckarsulm.
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1: Ich bin Ursula Winkler. In Sachsen-Anhalt geht der Landtagswahlkampf in die letzte Phase. Zwei Tage vor dem Wahlsonntag veranstalten mehrere Parteien heute Abschlusskundgebungen und wollen um Stimmen der noch unentschlossenen Wählerinnen und Wähler kämpfen. Nach den jüngsten Umfragen geht die AfD mit einem klaren Vorsprung ins Rennen. Sie hofft auf eine absolute Mehrheit, um dann erstmals in Deutschland eine Landesregierung zu führen. Nach den Angriffen auf das Stromnetz in Brandenburg und Nordrhein-Westfalen wird weiter über einen besseren Schutz diskutiert. Hans-Walter Borries vom Bundesverband für den Schutz kritischer Infrastrukturen spricht von einer neuen Dimension der Bedrohung.
2: Borries bezeichnet die Angriffe als hybride Vorkriegsführung und sagt, eigentlich sei das eine Aufgabe für die Bundespolizei. Die technischen Schutzmöglichkeiten seien vorhanden, könnten die Unternehmen aber das 4- bis 6-fache kosten. NRW-Innenminister Reul fordert unter anderem eine Diskussion über Videoüberwachung und Drohnenabwehr. Dafür müssten zunächst allerdings die gesetzlichen Grundlagen und Fragen zu Zuständigkeit, Qualifikation und Haftung geklärt werden. Das sagte der Brandenburger SPD-Innenpolitiker Stohn. David Riemer, Berlin.
1: Am Wochenende mal ein Bierchen, das ist vor allem jungen Männern in Deutschland nicht genug. Fast die Hälfte der Männer zwischen 18 und 25 Jahren neigt zumindest zeitweise zu exzessivem Alkoholkonsum. Das ergab eine Umfrage im Auftrag des Bundesinstituts für öffentliche Gesundheit.
3: Knapp 46% der befragten jungen Männer gaben an, sich im vergangenen Jahr gelegentlich in den Rausch getrunken zu haben. Bei den Frauen zwischen 18 und 25 sagten das 26%. Und selbst bei Jugendlichen, also den 12- bis 17-Jährigen, gaben knapp 15% an, schon mal auf Partys die Kontrolle zu verlieren. Die Umfrage zeigt aber gleichzeitig, dass diese Exzesse Ausnahmen sind, denn regelmäßiger Alkoholkonsum ist bei jungen Erwachsenen so unbeliebt wie noch nie. Sie trinken seltener als früher und beginnen generell auch später damit. Tiana Kramer, Nachrichtenredaktion.
1: Der VW-Aufsichtsrat hat sich überraschend auf ein Sparpaket geeinigt. Der Autobauer will in den kommenden Jahren weitere 50.000 Stellen streichen. Diese Anpassung der weltweiten Personalkapazitäten sei notwendig, um die Ziele des Transformationsprogramms zu erreichen, teilte der Konzern mit. 4 Werke stehen auf der Kippe. Dabei geht es um die Standorte Emden, Zwickau, Hannover und Neckarsulm.
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5: Kurz nach 5 Uhr in der Früh. Und heute fühlt sich das frühe Aufstehen doch gleich ein bisschen besser an. Denn es ist Freitag. Das Wochenende ist in Sicht, in greifbarer Nähe. Und da steht man doch gleich doppelt so gut gelaunt auf. Ja, gleich gibt's ein Antenne Mainz, nur für euch von Andreas Bocchius. Also bleibt auf jeden Fall dran.
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1: Man kann es nicht oft genug sagen und ich möchte es wieder mal ein für alle Mal geklärt haben. Wir Mainz 05er haben das Humba-Spielchen erfunden. Und zwar nach den Siegen unseres ersten FSV. Denn die Humba hat ja von Anfang an schon polarisiert, als unser Fasenachter und singende Dachdecker Ernst Neger sie 1964 zum ersten Mal bei der Fernsehsitzung Mainz bleibt Mainz, wie singt und lacht zum Besten gab. Da sprengte er damit nämlich die komplette Veranstaltung. Das Publikum verlangte eine Zugabe nach der anderen und hörte eine Stunde lang nicht auf, die Humba zu singen. 2009, da wäre nämlich Ernst Neger eigentlich 100 Jahre alt geworden, bekam er von den Mainzer Fans vorm Spiel gegen Hansa Rostock sogar eine eigene Stadionchoreografie. Wer allerdings damals wirklich das "Gib mir ein H"-Spielchen angefangen hat, darüber scheiden sich die Geister. Mittlerweile gibt's einige Vereine, die damit auch die Siege ihrer Mannschaft feiern. Lukas Podolski hat die Humba sogar auf die internationale Ebene gebracht, als er sie 2008 nach dem gewonnenen EM-Viertelfinale gegen Portugal in Basel angestimmt hat. Aber wir halten fest, wer hat's erfunden? Die Mainzer.
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2: Wunderschönen guten Start in diesen Freitag. Ja, ihr habt richtig gehört, das Wochenende kommt immer näher und wir müssen nur noch diesen einen Arbeitstag schaffen und dann haben wir uns es verdient. Unser wunderschönes Wochenende. Wir starten natürlich rein mit unseren Greatest Hits und das Beste von heute.
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2: Ich bin Ursula Winkler. In Sachsen-Anhalt geht der Landtagswahlkampf in die letzte Phase. 2 Tage vor dem Wahlsonntag veranstalten mehrere Parteien heute Abschlusskundgebungen und wollen um Stimmen der noch unentschlossenen Wählerinnen und Wähler kämpfen. Nach den jüngsten Umfragen geht die AfD mit einem klaren Vorsprung ins Rennen. Sie hofft auf eine absolute Mehrheit, um dann erstmals in Deutschland eine Landesregierung zu führen. Nach den Angriffen auf das Stromnetz in Brandenburg und Nordrhein-Westfalen wird weiter über einen besseren Schutz diskutiert. Hans-Walter Borries vom Bundesverband für den Schutz kritischer Infrastrukturen spricht von einer neuen Dimension der Bedrohung.
3: Borries bezeichnet die Angriffe als hybride Vorkriegsführung und sagt, eigentlich sei das eine Aufgabe für die Bundespolizei. Die technischen Schutzmöglichkeiten seien vorhanden, könnten die Unternehmen aber das 4- bis 6-fache kosten. NRW-Innenminister Reul fordert unter anderem eine Diskussion über Videoüberwachung und Drohnenabwehr. Dafür müssten zunächst allerdings die gesetzlichen Grundlagen und Fragen zu Zuständigkeit, Qualifikation und Haftung geklärt werden. Das sagte der Brandenburger SPD-Innenpolitiker Stohn. David Riemer, Berlin.
2: Am Wochenende mal ein Bierchen, das ist vor allem jungen Männern in Deutschland nicht genug. Fast die Hälfte der Männer zwischen 18 und 25 Jahren neigt zumindest zeitweise zu exzessivem Alkoholkonsum. Das ergab eine Umfrage im Auftrag des Bundesinstituts für öffentliche Gesundheit.
4: Knapp 46% der befragten jungen Männer gaben an, sich im vergangenen Jahr gelegentlich in den Rausch getrunken zu haben. Bei den Frauen zwischen 18 und 25 sagten das 26%. Und selbst bei Jugendlichen, also den 12- bis 17-Jährigen, gaben knapp 15% an, schon mal auf Partys die Kontrolle zu verlieren. Die Umfrage zeigt aber gleichzeitig, dass diese Exzesse Ausnahmen sind, denn regelmäßiger Alkoholkonsum ist bei jungen Erwachsenen so unbeliebt wie noch nie. Sie trinken seltener als früher und beginnen generell auch später damit. Diana Kramer, Nachrichtenredaktion.
2: Der VW-Aufsichtsrat hat sich überraschend auf ein Sparpaket geeinigt. Der Autobauer will in den kommenden Jahren weitere 50.000 Stellen streichen. Diese Anpassung der weltweiten Personalkapazitäten sei notwendig, um die Ziele des Transformationsprogramms zu erreichen, teilte der Konzern mit. 4 Werke stehen auf der Kippe. Dabei geht es um die Standorte Emden, Zwickau, Hannover und Neckarsulm.
5: Vielen Dank für die Weltnachrichten. Weitere Lokalnachrichten gibt's bei uns in einer halben Stunde.
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5: Wir schauen raus um 6:15. Es ist noch dunkel da draußen, aber es ist schon recht angenehm. Wir messen aktuell vom City-Studio 18 Grad und die Werte, ihr haltet euch fest, heute wird es so richtig sommerlich, steigen heute an in der Spitze bis zu 30 Grad. Jetzt am Morgen starten wir erstmal mit ein paar Wölkchen rein, dann gesellt sich aber die Sonne immer mehr dazu und am Nachmittag und vor allem Abend, da könnt ihr den Feierabend so richtig schön genießen, denn da scheint sie nur für euch, die wunderbare Sonne.
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5: Um 6:04 geht der Blick raus. Und ich habe keine aktuellen Meldungen vorliegen. Ihr habt eine freie Fahrt und ich wünsche euch eine wunderbare Autofahrt. Kommt gut und sicher an euer Ziel.
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5: In Mainz-Gonsenheim solltet ihr etwas langsamer fahren, denn an der Bruchspitze in Fahrt Richtung Mombach wird geblitzt. 30 sind hier erlaubt, danke an den Johannes aus Gonsenheim. Auf der A60 Bingen Richtung Mainz, auf Höhe der Raststätte Heidenfahrt wird auch geblitzt, 100 hier erlaubt. Und auf der A60 Mainz Richtung Rüsselsheim, kurz vor der Weisenauer Brücke, wird auch geblitzt, hier sind 100 erlaubt. Habt ihr noch einen Blitzer gesehen? Klingelt gerne durch. Die Nummer lautet Mainz 304. 3441.
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5: 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Willkommen im Freitag, den 4. September. Wir haben 6 Uhr und 5 Minuten. Gleich wartet das Info-Update am Morgen auf euch davor. Hört ihr aber jetzt erstmal Animal und danach Madonna mit Like a Virgin. Wir machen's langsam.
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0: Like a Virgin. Ja, damit wurde Madonna im Jahr 1984 nochmal weltweit zum Superstar. Der Song blieb einfach im Kopf. Und jetzt schauen wir um 6 Uhr und 11 Minuten auf unser Info-Update am Morgen.
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0: Am Schiersteiner Kreuz kommt es jetzt am Wochenende zu Verkehrseinschränkungen. Die Verbindungsrampe von Mainz kommend in Richtung Frankfurt wird von heute Abend bis Montagmorgen gesperrt. Die Sperrung beginnt heute gegen 20 Uhr und soll bis Montagmorgen um etwa 5 Uhr dauern. Eine Umleitung ist innerhalb des Schiersteiner Kreuzes ausgeschildert. Grund sind Arbeiten für den Ausbau des Kreuzes und den Bau einer provisorischen Rampe.
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0: Calvin Harris und Jesse Raids mit Ocean. 6:22 haben wir es an diesem Freitag in der Früh. Schönen guten Morgen.
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0: Ja, da ist sie wieder, eure Chance. Gewinnt einen Gutschein für das super Frühstück von Werners Backstube zu zweit bei uns. In diesem Jahr haben wir uns wieder bei vielen verschiedenen Mainzer Promis zum Frühstück eingeladen und mal ganz genau hingehört, was da so passiert. Und ihr müsst raten, welche Geräusche bei unseren Promis entstehen. Wenn ihr es wisst, dann greift ihr sofort zum Telefon und ruft uns an oder ihr schreibt mir direkt eine WhatsApp im Studio an die Mainz 304 3441, um einen Gutschein für zwei Personen bei Werners zu gewinnen. Ich würde sagen, wir hören mal rein, wo wir heute sitzen.
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0: Na? Habt ihr es erkannt? Ist ein bisschen schwierig heute. 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Wenn ihr es wisst, dann klingelt sofort durch oder schickt mir eine WhatsApp, gerne auch als Sprachnachricht direkt an die Mainz. 304 3441. Ich drücke euch die Daumen.
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0: Clouseau mit Tanzen, ja, mit so ein bisschen Hüftschwung und ein bisschen Bewegung im ganzen Körper, da wachen wir auch alle schneller auf. Also tanzt euch mal in den Freitag hinein. Ich schicke euch jetzt aber erstmal zu meinem Kollegen Robert Schäfer, der hat nämlich alles Wichtige aus Mainz, Rheinhessen und der Umgebung. Die Lokalnachrichten warten auf euch, wir haben 6.30 Uhr.
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2: Mit Robert Schäfer einen schönen guten Morgen. Das Land Rheinland-Pfalz stellt 7,5 Millionen Euro für besseren Hitzeschutz in Krankenhäusern bereit. Das meldet das Gesundheitsministerium in Mainz. Die Mittel sind für die erste Phase eines neuen Hitze-Sofortprogramms vorgesehen. Damit sollen Krankenhäuser zunächst prüfen lassen, welche baulichen Maßnahmen an ihren Standorten nötig sind. Dazu gehören zum Beispiel besserer Sonnenschutz, Begrünungen oder Verbesserungen an der Gebäudehülle. Die Anträge können ab sofort gestellt werden. In Mainz wird am Sonntag das neue Schum-Besuchszentrum Sali-Levi-Haus am alten jüdischen Friedhof auf dem Judensand eröffnet. Dazu gibt es ab 13 Uhr ein Bürgerfest mit Führungen, Musik sowie weiteren Angeboten rund um die jüdische Geschichte von Mainz. Der Eintritt ist frei. Bis 18 Uhr können Besucherinnen und Besucher die neue Dauerausstellung kennenlernen. Auch der neu eingefriedete alte jüdische Friedhof ist künftig öffentlich zugänglich. Mit der Eröffnung starten außerdem die 9. Mainzer Schum-Kulturtage. Bis Ende November sind mehr als 40 Veranstaltungen rund um jüdische Geschichte und Gegenwart geplant. Darunter Konzerte, Vorträge, Führungen und Gesprächsabende. In Flörsheim ist ein mehr als 400 Jahre alter Buchschatz wieder aufgetaucht. Das Sozialkaufhaus Tisch und Teller hat bei einer Bücherspende einen historischen Druck aus dem Jahr 1594 entdeckt, der seit dem Zweiten Weltkrieg als verschollen galt. Der Band mit dem Titel Pauli Sententiae konnte über alte Bibliotheksstempel und einen Eigentumsnachweis eindeutig identifiziert werden. Vermutlich war er während des Krieges von Berlin nach Hessen ausgelagert worden und dabei verloren gegangen. Nun kehrt das Buch nach mehr als 80 Jahren an seinen ursprünglichen Platz in die Staatsbibliothek in Berlin zurück. In der Mainzer Innenstadt öffnen heute Abend wieder mehrere Kirchen ihre Türen. Bei der Nacht der offenen Kirchen laden 10 Kirchen von 20 bis 23 Uhr unter dem Motto Sehnsucht zu Musik, Kunst, Mitmachangeboten und Begegnungen ein. Dabei gibt es ganz unterschiedliche Programme. Von Jazz in St. Ignaz über Lichtinstallationen im Alten Dom bis hin zu Musikbingo in St. Peter und Yoga in der Christuskirche. Ein gemeinsamer Impuls beginnt um 19.30 Uhr in St. Quintin. Den Abschluss bildet um 22.45 Uhr ein Nachtgebet. Der FSV Mainz 05 ist am Wochenende in der Fußball-Bundesliga beim Hamburger SV zu Gast. Nach einem glücklosen 0:0 zum Saisonauftakt letzten Samstag gegen den SC Paderborn wollen die 05er ihren ersten Sieg einfahren. Hamburg ist mit einer 0:2-Niederlage gegen Dortmund gestartet und steht nach einem Spieltag auf dem 14. Tabellenplatz. Anpfiff ist am Sonntag um 15.30 Uhr im Hamburger Volksparkstadion.
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0: Es ist noch dunkel, aber so langsam. Also es wird ganz, ganz leicht heller. Aber die Sonne, keine Sorge, die geht jetzt in den nächsten 15 Minuten auf. Dann wird es auch heute richtig schön. Mensch, der Sommer ist für einen Tag zurück. Bis zu 30 Grad erwarten wir heute zum Start ins Wochenende. Am Anfang noch ein bisschen jetzt mit Wölkchen, aber dann ab circa 9, da kommt schon die Sonne mit dazu. Und mit ein paar Wölkchen, schönen Wetterwölkchen. Und dann am Nachmittag tatsächlich, dann begleitet sie uns auch in den Abend die Sonne. Ihr müsstet euch aber am späten Abend, also so gegen 23, 24 Uhr, auf ein paar Regenschauer einstellen. Und morgen am Samstag, da ist es dann im Vergleich wieder ein bisschen kühler, bis zu 25 Grad mit ein paar Regenschauern sind drin.
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0: Um 6.34 Uhr schauen wir auf die aktuelle Verkehrslage und es sieht tipptopp aus. Ihr habt eine freie Fahrt. Ich wünsche euch weiterhin eine gute und sichere Autofahrt.
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0: In Mainz-Gonsenheim wird an der Bruchspitze geblitzt, in Fahrt Richtung Mombach. 30 sind hier maximal erlaubt. Wir schauen auf die A60. Bingen Richtung Mainz auf Höhe der Raststätte Heidenfahrt wird auch geblitzt. 100 hier erlaubt. Und auf der A60 steht die Blitzersäule Mainz Richtung Rüsselsheim. Kurz vor der Weisenaubrücke solltet ihr besonders aufpassen. Hier sind maximal 100 erlaubt, sonst gibt es ein teures Foto. Ihr seid gefragt. Ich weiß noch, ist es noch nicht ganz so hell, aber vielleicht entdeckt ihr ja schon einen Blitzer. Dann meldet ihr mir gerne unter der Mainz 304 3441.
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0: Ja, gleich wartet euer Antenne Mainz Horoskop auf euch. Aber davor will ich euch nochmal die Chance geben, das Geräusch zu erkennen. Und zwar geht es um den Frühstücksalarm. Denn wir sitzen auch in diesem Jahr wieder bei verschiedenen Mainzer Promis und haben mal ganz genau beim Frühstückstisch zugehört, was die da so machen. Und heute ist es besonders schwer. Wir hören nochmal rein, was der Frank macht.
5: Gute Morgen ins Antenneland. Hier ist Frank Brunswick und ich bin ja schon von Berufswegen quasi Experte in Sachen Frühstück. Aber gleich kommt ein Geräusch, das an meinem Frühstückstisch immer zu hören ist.
0: Was könnte der Frank da machen? Ich spiele es euch nochmal vor. Ist wirklich ein bisschen schwierig. Aber ich lasse euch jetzt nochmal ein bisschen raten. Noch einmal das Geräusch. Interessant. Klingelt durch oder schickt mir eine WhatsApp an die Mainz 304 3441.
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0: Der neue Tag klopft an und hier wartet euer
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0: Am Freitag, den 4. September. Jungfrau, zum Ende der Woche darf auch dein Kopf mal Feierabend machen. Das Wochenende muss schließlich nicht perfekt durchgeplant sein. Waage. In Sachen Liebe stehen die Zeichen heute ziemlich gut. Ein bisschen Flirten könnte den Freitag deutlich interessanter machen. Skorpion. Eine Begegnung bekommt heute unerwartet Tiefgang. Bleib neugierig, aber lass dir ruhig noch ein paar Geheimnisse übrig. Schütze. Deine Abenteuerlust meldet sich pünktlich zum Wochenende. Spontane Pläne könnten heute sowieso die besten sein. Steinbock, du hast genug geleistet. Schalt einen Gang runter und gönn dir einen Abend, an dem nicht die nächste Aufgabe auf dich wartet. Wassermann, wenn heute plötzlich alles anders läuft als geplant, umso besser. Gerade daraus könnte die beste Geschichte des Abends entstehen. Fische, du bist heute besonders empfänglich für schöne Momente. Gute Musik, gute Menschen und ein bisschen Nähe tun dir jetzt so richtig gut. Widder, du hast zum Wochenende nochmal ordentlich Feuer. Bring eine Sache zu Ende und dann raus aus dem Arbeitsmodus. Stier, heute darf Genuss ganz oben auf der Liste stehen. Gutes Essen oder gute Gesellschaft sind genau das richtige Freitagsprogramm. Zwillinge, deine Lust auf Austausch ist groß. Ein spontanes Gespräch oder eine Nachricht könnte deinen Abend noch einmal komplett verändern. Krebs, verbring den Abend am besten mit Menschen, bei denen du dich nicht verstellen musst. Genau das lädt deine Akkus wieder auf. Und Löwe, du hast heute echte Freitagabendausstrahlung. Geh unter Leute und genieß es, wenn ein bisschen Aufmerksamkeit bei dir hängen bleibt.
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0: freut ihr euch eigentlich schon auf Mainz leuchtet? Hier bei uns in Mainz jedes Jahr lockt dieses Festival ein großes Publikum in unsere Mainzer Innenstadt. Die kreativen Lichtinszenierungen sind das Ergebnis einer Zusammenarbeit mit der Hochschule Mainz. Studenten dürfen sich ausprobieren und ihr Projekt auf den großen Wänden der Mainzer Gebäude sehen. Die Lichtermeile erstreckt sich dabei jedes Jahr vom Schillerplatz bis zur Rheingoldhalle. Diesen Monat ist es wieder soweit. Mainz zeigt wieder seine Lichtkunst. Passend zum Thema hat uns unser Oberbürgermeister Nino Haase im Interview seine Gedanken dazu mitgeteilt.
1: Wir reden von 250.000 Menschen, die in den letzten 3 Jahren für Mainz leuchtet in die Stadt kamen. 250.000 insgesamt. Und ich muss sagen, ich möchte als Oberbürgermeister ja auch eine Stadt entwickeln und prägen, die auch als innovativ, als modern wahrgenommen wird. Aber auch, wo junge Menschen hinkommen, beispielsweise an die Hochschule, und sagen, ich darf hier in meiner Stadt was gestalten. Das bleibt, das bindet Menschen hier an den Ort. Das sehen wir jetzt auch. Es gibt schon erste Studierende, die sagen, wir sind nach Mainz gekommen, wegen Mainz leuchtet. Das haben wir von der Hochschule geschildert bekommen. Das heißt, es ist eine Maßnahme, die belebt die Innenstadt. Ich finde es wunderschön, dass wir sagen, es ist kein klassisches Fest im Sinne von, wir haben Getränkestände und Essbuden, sondern es ist ein Fest, in dem du deine Stadt nochmal neu kennenlernst, ganz neue Perspektiven siehst, gleichzeitig aber auch die Gastronomie und den Handel einbinden, weil wir eben keine externen Stände dort auch aufstellen und so zur Belebung der Innenstadt beitragen, ein tolles kulturelles Event natürlich auch jetzt geprägt haben und gleichzeitig aber auch uns als Innovationsstandort wirklich präsentieren. Und genau so strahlt das auch mittlerweile aus. Da bin ich sehr, sehr stolz drauf, dass wir das auch dieses Jahr wieder gemeinsam durchführen können.
2: Gibt es denn ein Gebäude oder einen Ort in Mainz, den Sie bei Mainz leuchtet gerne in Szene setzen würden, der bislang noch nicht dabei war?
1: Ich könnte mir wirklich extrem gut vorstellen, wenn wir das irgendwann nochmal ausweiten. Sowas wie die Zitadelle oder auch den Innenhof vom Leitzer. Wir haben da echt immer viele Highlights. Man ist auch immer oft überrascht. Klar, der Dom steht immer sehr im Mittelpunkt. Aber dann geht man rum und merkt man plötzlich, bei den kleineren Installationen gibt es dann plötzlich auch wahnsinnig tolle Projekte. Da sind alle toll, aber manche, die einen so richtig auch dann nochmal umhauen, die man nicht erwartet hätte. Und das ist das Besondere, es ist jedes Jahr neu. Es sind jedes Jahr neue Studierende, die sich da wirklich hier ausleben. Die machen sich auch viel Druck. Das ist auch richtig so, aber ich bin sehr, sehr froh, dass wir da so viele tolle, kreative Menschen haben, die dieses Angebot, was wir zusammen mit Mainz Plus und auch der Landeshauptstadt und der Hochschule jetzt aufstellen und mit vielen Sponsoren eben auch Unterstützung bekommen, dass sie das so nutzen.
0: Ja, das Festival findet am letzten Septemberwochenende vom 24. bis 26. statt. Also jetzt schon mal in den Kalender eintragen. Und falls ihr euch das ganze Interview mit unserem Oberbürgermeister Nino Haase nochmal anhören möchtet, dann klickt euch gerne durch auf unserer Homepage auf antenne-mainz.de.

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2: Ich bin Katrin Müller. Überraschende Einigung in Wolfsburg. Der Aufsichtsrat von Volkswagen hat dem Sparpaket des Konzernvorstands einstimmig zugestimmt. Dabei will der Autobauer in den kommenden Jahren unter anderem weitere 50.000 Stellen weltweit streichen.
3: Es sind tiefe Einschnitte. Zusätzlich zum bereits beschlossenen Arbeitsplatzabbau werden weitere zehntausende Stellen gestrichen. Wie viele Jobs hierzulande abgebaut werden, ist noch unklar, aber es wird ein deutlicher Anteil sein. Ab dem Jahr 2031 stehen außerdem 4 Standorte auf der Kippe. Die VW-Werke Emden, Zwickau und Hannover sowie das Audi-Werk in Neckarsulm. Für sie könne aktuell keine wettbewerbsfähige Folgebelegung gewährleistet werden, hieß es. Konkrete Schließungen sind damit noch nicht beschlossen. Erst soll versucht werden, alternative Verwendungsmöglichkeiten zu finden. Ursula Winkler, Nachrichtenredaktion.
2: In Sachsen-Anhalt geht der Landtagswahlkampf in den Endspurt. Nach den jüngsten Umfragen wird die AfD die Wahl mit einem klaren Vorsprung gewinnen. Auch das politische Berlin blickt gespannt auf die Wahl.
4: Die meisten Parteien fahren viel Politprominenz hier aus der Hauptstadt auf. Die AfD hofft auf die absolute Mehrheit, um dann erstmals in Deutschland eine Landesregierung anzuführen. Schafft sie das nicht, dürfte es schwierig werden, eine Koalition auf die Beine zu stellen, denn die meisten anderen Parteien haben eine Zusammenarbeit mit der AfD ausgeschlossen. Aktuell regiert in Sachsen-Anhalt eine Koalition aus CDU, SPD und FDP. Das Bündnis wird aber allen Umfragen zufolge seine Mehrheit verlieren. Laut Befragung der Forschungsgruppe Wahlen waren zuletzt noch 31% der Befragten nicht sicher, wen oder ob sie wählen wollen. David Riemer, Berlin.
2: Nach dem Fund eines verdächtigen Gegenstands an einem Umspannwerk in Dormagen zwischen Köln und Düsseldorf geht die Polizei von einem Sabotagedelikt aus. Den Ermittlern liege ein Bekennerschreiben vor, in dem auch andere schon öffentlich bekannte Verdachtsfälle in Nordrhein-Westfalen und Brandenburg erwähnt seien, sagte ein Sprecher der Polizei Köln. Nach einer Räumung des Terminals 1 am Hauptstadtflughafen BER wegen eines möglichen Gefahrenguts hat die Flughafengesellschaft Entwarnung gegeben. Das Terminal wurde am Abend von der Polizei wieder freigegeben. Nach bisherigen Erkenntnissen bestand zu keinem Zeitpunkt eine Gefahr, sagte ein Sprecher der Bundespolizei. Zuvor hatte eine Frau beim Service Point der Bundespolizei gesagt, sie habe einen gefährlichen Stoff dabei. Daraufhin mussten die Fluggäste das Gebäude verlassen.
0: Vielen Dank.
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5: Ja, erstmal noch vielen Dank für die Weltnachrichten. Weitere Lokalnachrichten, die gibt's natürlich bei uns wieder in einer halben Stunde von Robert Schäfer. Und jetzt um 7:03 schauen wir raus auf das Wetterchen. Ja, die Sonne ist aufgegangen, richtig herrlich und draußen ist es schon recht angenehm. Wir messen vorm City-Studio 19 Grad und die Werte, die steigen heute im Laufe des Tages an. Haltet euch fest, bis zu 30 Grad. Der Sommer, der schaut noch mal kurz vorbei an diesem Freitag und die Sonne begleitet uns auch schön. Wetterwölkchen sind mit am Start. Es wird einfach richtig, richtig schön. Einfach eine gute Gelegenheit, um vielleicht ins Wochenende mit einem Open-Air-Event zu starten. Der Mainzer Weinmarkt zum Beispiel. Aber es gibt auch super, super viele schöne Sachen, die man an diesem Wochenende unternehmen kann. Morgen sieht es aber tatsächlich dann nicht mehr so heiß aus, aber trotzdem noch angenehm bei Werten bis zu 24 Grad in der Spitze. Ihr solltet euch aber auch heute Nacht gegen 23 Uhr auf ein paar Regenschauer einstellen. Und morgen am Samstag kann es auch vereinzelt zu ein paar Regenschauern kommen.
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5: Um 7:04 schauen wir auf die aktuelle Verkehrslage. Die sieht tipptopp aus. Ihr habt eine freie Fahrt. Ich wünsche euch weiterhin eine gute und sichere Autofahrt.
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5: In Mainz-Gonsenheim wird an der Bruchspitze geblitzt, Fahrt Richtung Mombach. 30 sind hier maximal erlaubt. Auf der A60 Bingen Richtung Mainz, auf Höhe der Raststätte Heidenfahrt, steht auch ein Blitzer 100 hier erlaubt. Und die Blitzersäule gibt es noch auf der A60 zu finden. Mainz Richtung Rüsselsheim, kurz vor der Weisenau-Brücke, hier sind 100 erlaubt. Ihr seid gefragt, habt ihr einen Stau oder Blitzer gesehen? Gerne durchklingeln auf der Mainz 304. 3441.
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5: Ja, in der nächsten halben Stunde, da widmen wir uns schönen und wichtigen Themen sogar, ja, nicht nur einem Thema, sondern mehreren Themen. Einmal geht's um den Sport hier bei uns in Mainz und Umgebung und viele Sportvereine, was es da auch für Probleme haben könnte, kommen könnte. Ja, also bleibt dran, wir haben mit unserem Sportdezernenten Daniel Köbler gesprochen. Und dann steht jetzt ab Sonntag wieder ein tolles Festival an, und zwar das Kinder- und Jugendtheaterfestival. Was es da auf euch zukommt, was ihr erleben könnt und auf was ihr achten sollt, das hört ihr gleich.
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0: Seid ihr eigentlich Mitglied in einem Sportverein? Denn so viele Mainzerinnen und Mainzer wie nie zuvor sind Mitglied. Doch das bringt auch Probleme mit sich. Viele Vereine klagen über zu wenig Hallenzeit. Meine Kollegin Katrin Brause-Zimmermann aus der Redaktion hat im exklusiven Antenne Mainz-Interview darüber gesprochen mit unserem Sportdezernent Daniel Köbler.
1: Jetzt haben wir einen Mitgliederrekord, hatten Sie erwähnt, bei den Vereinen. Aber die Mainzer Vereine klagen ja auch schon seit Jahren über fehlende Hallenzeiten. Wie kann hier die Situation vielleicht auch schon kurzfristig verbessert werden?
2: Was wir gemacht haben, ist bei Hallenzeiten, dass wir ein digitales Hallenreservierungssystem entwickelt haben, das zum einen den Vorteil hat, dass wir optimale Hallenzeiten vergeben können, zum anderen auch für mehr Transparenz sorgt. Alle Vereine können sehen, welcher Verein gerade welche Hallenzeit hat. Das führt dann auch zu weniger Konflikten. Und was wir ganz gezielt machen, ist auch Nutzergespräche, um auch zwischen den Vereinsnutzungen die optimalen Lösungen zu finden. Und natürlich brauchen wir mittelfristig zusätzliche Kapazitäten. Und die Großsporthalle ist im Moment so, dass sie die Möglichkeit gibt, auf Kleinfeldern 5 bis 6 Vereine parallel Trainingseinheiten bieten zu können. Und auch deswegen ist es ein wichtiges Projekt auch für den Vereinssport.
1: Jetzt ist es draußen aktuell ja richtig warm. Der Sommer hat uns auch hier bei uns in Mainz fest im Griff. Und beliebter Anlaufort sind dann natürlich die Schwimmbäder. Und unser Mainzer Taubertsbergbad ist dann natürlich auch sehr beliebt. Und es soll noch in diesem Jahr auch wieder öffnen. Wie zuversichtlich sind Sie, dass der Zeitplan dieses Mal eingehalten werden kann?
2: Zunächst mal sind wir in Mainz sehr stolz darauf, dass wir mit kommunaler Unterstützung 2 Hallen und Freibäder noch betreiben. Ich halte das für eine ganz wichtige Aufgabe der Daseinsvorsorge. Und das Freibad im Taubertsbergbad ist ja jetzt gerade sehr gut ausgefüllt bei diesen Temperaturen. Und wir sind sehr froh, sagen zu können, dass der Schul- und Vereinssport nach den Sommerferien auch im Hallenbad wieder beginnen kann. Und dann denke ich auch in Kürze auch die Öffentlichkeit bis zum Herbst auch wieder mit rein kann.
0: Das sind doch großartige Nachrichten aus dem Taubertsbergbad. Ihr wollt mehr wissen über die sportliche Entwicklung der Stadt Mainz oder wie es um den Finanzhaushalt steht, dann besucht doch gerne unsere Internetseite. Da findet ihr das ganze Interview mit unserem Finanz- und Sportdezernenten Daniel Köbler.

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0: Ihr hört Antenne Mainz mit mir, Eva Maria Lechler. Ja, einen wunderschönen Start in euren Freitag wünsche ich euch. Und diesen Sonntag startet das 34. Mainzer Kinder- und Jugendtheaterfestival. Eine Woche lang gibt es Theater für den Nachwuchs. Und zwar in ganz unterschiedlichen Formen und an insgesamt 7 Spielstätten. Mit dabei sind unter anderem die Mainzer Kammerspiele, das Staatstheater Mainz, der Frankfurter Hof, das Kutz. Und knapp 60 Vorstellungen stehen dann auf dem Programm mit über 30 verschiedenen Stücken. Ziel ist es, für alle Altersgruppen ein diverses Programm zusammenzustellen, wie uns unsere Sozialdezernentin Jana Schmöller verraten hat.
1: Das Kindertheaterfestival richtet sich an Kinder ab 2 Jahren, aber wir haben ein wahnsinnig breites Programm, das dann Jugendliche bis 16 Jahre einschließt. Und das Schöne ist, dass wir tatsächlich auch im Programm nochmal darauf verweisen, dass es explizite Abendstücke gibt für Jugendliche im Alter von 15, 16 Jahren. Also auch schon mal den Ausblick darauf wagen, wie Theater sich dann auch weiterentwickelt. Also ich kann nur empfehlen, egal wofür man Karten bekommt, es lohnt sich. Ich freue mich wahnsinnig und ich glaube, da ist jedes Stück wirklich den Besuch wert.
0: Beim Kinder- und Jugendtheaterfestival geht es nicht nur darum, gemeinsam Geschichten anzuschauen oder sich berieseln zu lassen. Theater kann jungen Menschen auch ganz andere Perspektiven mitgeben. Genau dieser Gedanke spielt beim Festival schon seit der ersten Ausgabe eine Rolle.
1: Also das Kindertheaterfestival ist schon immer politisch gewollt in Mainz. Das ist tatsächlich ja auch vom Jugendamt immer mit begleitet und mit aufgebaut, weil man erkannt hat, dass es eben wichtig ist, Kultur und auch Theater nicht nur für Erwachsene zugänglich zu machen, sondern wenn ich eine Affinität dazu schaffen will und damit ja auch viel Bildung betreiben möchte, dann muss ich bei den Kleinsten anfangen. Und deshalb hat das Jugendamt schon seit Jahren sich das zur Aufgabe gemacht, eben die verschiedenen Veranstaltungsorte und Veranstalterinnen zusammenzuführen. Und das funktioniert jetzt eben schon sehr, sehr lange und sehr gut.
0: Ja, und das Festival kommt offenbar sehr gut an. Bis zu 4000 Besucherinnen und Besucher werden in diesem Jahr erwartet. Einige Vorstellungen sind bereits sehr gefragt. Wer also mit den Kleinen oder Größeren ins Theater möchte, sollte sich rechtzeitig um Karten kümmern. Los geht es jetzt am Sonntag um 11 Uhr im Haus der Jugend mit Königin Kunterbunt und das große Grau für Theaterfans zwischen 3 und 7 Jahren. Also, falls ihr noch nichts vorhabt, vormerken und dann ins Theater gehen.

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0: CM Abrams mit Look at My Life. 7:30 Uhr.
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2: Mit Robert Schäfer einen schönen guten Morgen. Am Schiersteiner Kreuz kommt es am Wochenende zu Verkehrseinschränkungen. Die Verbindungsrampe von Mainz kommend in Richtung Frankfurt wird ab heute Abend gesperrt. Die Sperrung beginnt heute gegen 20 Uhr und soll bis Montagmorgen um etwa 5 Uhr dauern. Eine Umleitung ist innerhalb des Schiersteiner Kreuzes ausgeschildert. Grund sind Arbeiten für den Ausbau des Kreuzes und den Bau einer provisorischen Rampe. Über 165 Millionen Euro aus dem rheinland-pfälzischen Sondervermögen fließen in den kommenden Jahren in den Landkreis Mainz-Bingen. Das meldet die Kreisverwaltung in Ingelheim. Der Kreistag hat jetzt beschlossen, dass 2/3 der Summe direkt an die Verbandsgemeinden weitergegeben werden. Damit stehen den kreisangehörigen Kommunen rund 110 Millionen Euro zur Verfügung, beim Landkreis selbst bleiben rund 55 Millionen Euro. Mindestens 80% der Mittel sollen unter anderem in Schulen und Betreuung, Bevölkerungsschutz, Digitalisierung, Klimaschutz und die Verkehrsinfrastruktur investiert werden. In Ingelheim dreht sich heute alles um süße Weine. Bei der Süßmäulchen-Weinprobe im historischen Winzerkeller können Besucherinnen und Besucher unter anderem Kabinettweine, Spätlesen, Beeren auslesen und Eiswein probieren. Begleitet wird die Verkostung von kleinen Speisen wie Käse, Datteln im Speckmantel und Schokolade. Durch den Abend führen die Ingelheimer Rotweinkönigin Laura Schlösser und Lukas Weitzel von der Ingelheimer Winothek. Die Weinprobe beginnt heute um 19 Uhr im Ingelheimer Winzerkeller. Der Luftfahrtverein Mainz feiert sein 75-jähriges Bestehen mit einem Tag der offenen Tür am Flugplatz Mainz-Winden. Morgen und am Sonntag können Besucherinnen und Besucher unter anderem Segelflugzeuge und Jets anschauen, den Tower besichtigen und Einblicke in die Ausbildung und den Vereinsalltag bekommen. Auch Rundflüge und Angebote für Kinder stehen auf dem Programm. Am Samstagvormittag spricht zudem Verkehrsstaatssekretär Markus Wolf ein Grußwort zum Jubiläum. Am Nachmittag wird ein neues Flugzeug des Vereins auf den Namen Mainz getauft. Die Mainzer Dynamites spielen am Wochenende in der 2. Handball-Bundesliga der Frauen gegen den HC Rödertal. Beide Teams sind letztes Wochenende mit überzeugenden Siegen in die Saison gestartet. Nach einem Spieltag stehen die Mainzerinnen auf Platz 3 der Tabelle, Rödertal auf Platz 1. Im letzten Jahr haben die 05erinnen ein Spiel gegen Rödertal gewonnen und eins verloren. Anpfiff ist morgen um 19.30 Uhr in der Sporthalle Oberstadt.
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0: Heute wird es richtig schön sommerlich. Ja, am 4. September ist quasi der Sommer zurück. In der Spitze erreichen wir heute im Laufe des Tages bis zu 30 Grad. Jetzt am Morgen starten wir noch ganz entspannt rein, aber auch schon mit angenehmen Werten. 19 Grad messen wir um kurz nach 7:30 vorm City-Studio. Die Wölkchen sind auch noch am Start, aber keine Sorge. Ja, im Laufe des Tages und morgens, da wird sich der Himmel etwas lichten und dann kommt die Sonne mit dazu und es wird heiß. Ne? Also macht euch darauf gefasst. Allerdings wird es auch doch ganz angenehm sein, denn es ist auch ein bisschen windig. Dadurch fühlt sich das dann ganz, ganz gut an, würde ich sagen.
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0: Um 7:34 Uhr schauen wir auf die aktuelle Verkehrslage. Und da blicken wir auf die A63. Hier ist ein Unfall passiert. Kaiserslautern Richtung Mainz zwischen Niederolm-Nord und Kleinwinternheim. Unfall auf dem Standstreifen. Deswegen staut es sich etwas zurück. 5 Minuten solltet ihr mehr an Zeit einplanen. Sonst sieht es tatsächlich tipptopp aus. Ihr habt eine freie Fahrt. Und ich wünsche euch weiterhin eine gute und sichere Autofahrt.
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0: Geblitzt wird natürlich auch fleißig ins Wochenende rein. In Mainz-Gonsenheim findet ihr am Bruch an der Bruchspitze in Fahrtrichtung Mombach einen Enforcement-Blitzer. Hier sind 30 erlaubt. Danke an den Johannes aus Gonsenheim. Der Enforcement-Blitz auf der A60 steht auch noch. Bingen Richtung Mainz wird geblitzt auf Höhe der Raststätte Heidenfahrt auf der rechten Seite 100 hier erlaubt. Und die Blitzersäule steht auf der A60 Mainz Richtung Rüsselsheim kurz vor der Weisenau-Brücke. Hier sind 100 erlaubt. Habt ihr noch einen weiteren Blitzer gesehen, dann klingelt gerne durch. Die Nummer lautet Mainz 304 3441.
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0: 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Und ich sag nur Frühstücksalarm. Ja, wir haben uns wieder bei Mainzer Promis zum Frühstück eingeladen und mal ganz genau hingehört. Und ihr müsst erraten, welches Geräusch da am Frühstückstisch zu hören ist. Und wenn ihr dann richtig liegt, gibt es ein super Frühstück von Werners Backstube für zwei. Und ich würde sagen, wir hören mal rein, was der liebe Frank am Frühstückstisch so macht.
4: Gute Morgen ins Antenneland. Hier ist Frank Brunswick und ich bin ja schon von Berufswegen quasi Experte in Sachen Frühstück. Aber gleich kommt ein Geräusch, das an meinem Frühstückstisch immer zu hören ist.
0: Und? Habt ihr es erkannt? Dann klingelt durch auf der Mainz 304-3441. Ich spiele es nochmal vor. Oder schickt mir direkt eine WhatsApp ins Studio, gerne auch per Sprachnachricht. Mainz 304-3441.
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0: Dermot Kennedy mit Outnumbered. 7:43 haben wir es im Antenne Mainzland. Startet gut rein in euren Freitag und dann quasi schon ins Wochenende.
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0: Ja, es ist wieder soweit. Es ist Zeit für unseren Frühstücksalarm. Und wir haben uns bei Mainzer Promis zum Frühstück eingeladen und mal ganz genau hingehört. Und jetzt müsst ihr erraten, welches Geräusch da am Frühstückstisch zu hören ist. Wenn ihr richtig liegt, dann gibt's einen super Frühstücksgutschein von Werners Backstube für zwei. Und ich habe schon wen in der Leitung. Guten Morgen, mit wem spreche ich denn?
3: Hier ist der Matthias aus Weisenau, hallo.
0: Hallo lieber Matthias, wo erwische ich dich denn gerade?
3: Ich sitze gerade im Auto und fahre ins Büro.
0: Ins Büro, fleißig, fleißig. Viele machen ja freitags immer Homeoffice, aber bist du dann eher Typ Homeoffice oder ins Büro oder hast du gar kein Homeoffice?
3: Wechsel, mal so, mal so.
0: Mal so, mal so. Und was bevorzugst du?
3: Eher ins Büro.
0: Ja, das ist auch schön, wenn man da unter den Kollegen ist. Ich mag das auch immer gerne. Tatsächlich kann ich kein Homeoffice machen. Das wäre lustig, ne? So aus dem Bett heraus die Morningshow. Das wäre dann aber, glaube ich, nicht ganz so energetisch.
3: Ja.
0: Ja, und hast du heute schon gefrühstückt?
3: Nee, noch nicht.
0: Na gut, und was gibt's dann später?
3: Oh, ich denke mal Kaffee und ein Brötchen oder sowas.
0: Das klingt doch schon mal ziemlich lecker. Ich würde sagen, wir hören jetzt mal rein, weil du willst ja das super Frühstück von Werners Backstube gewinnen. Was der Frank da am Frühstückstisch macht und wenn du richtig liegst, dann gehören dir ja super Frühstücksgutscheine. Bist du bereit?
3: Ja, ich bin bereit.
4: Gute Morgen ins Antenneland. Hier ist Frank Brunswick und ich bin ja schon von Berufswegen quasi Experte in Sachen Frühstück. Aber gleich kommt ein Geräusch, das an meinem Frühstückstisch immer zu hören ist.
0: Was denkst du, macht der Frank da?
3: Das hört sich an wie meine Kaffeekapselmaschine, wenn die Kapsel runterfällt, wenn der Kaffee durchgelaufen ist.
0: Das ist ziemlich gut, aber das war es leider nicht. Tatsächlich, es hört sich verwechselnd gleich an. Aber trotzdem vielen, vielen Dank, dass du mitgemacht hast und deinen Tipp abgegeben hast.
3: Ja.
0: Sei aber nicht traurig, weil heute war noch nicht der letzte Tag. Wir spielen noch die ganze nächste Woche durch. Und auch an euch da draußen, falls ihr heute es nicht mehr richtig hinbekommt, dann probiert es auf jeden Fall nächste Woche noch. Aber ich würde sagen, wir hören noch mal rein. Der Frank hat uns nämlich einen Tipp hinterlassen, damit jetzt die anderen mit weiterraten können.
4: Ein kleiner Tipp noch. Ältere Modelle quietschen schon mal.
0: So. Jetzt wird's wild, ne? Also, ihr könnt weiterraten. Lieben Dank fürs Mitmachen. Und ich wünsche dir eine gute Fahrt in die Arbeit, Matthias. Komm gut an
3: danke.
0: Und dann auch ein schönes Wochenende.
3: Ebenso, tschüss.
0: Ciao, ciao.
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1: Man kann es nicht oft genug sagen und ich möchte es wieder mal ein für alle Mal geklärt haben. Wir Mainz 05er haben das Humba-Spielchen erfunden. Und zwar nach den Siegen unseres ersten FSV. Denn die Humba hat ja von Anfang an schon polarisiert, als unser Fasenachter und singender Dachdecker Ernst Neger sie 1964 zum ersten Mal bei der Fernsehsitzung Mainz bleibt Mainz, wie singt und lacht zum Besten gab. Da sprengte er damit nämlich die komplette Veranstaltung. Das Publikum verlangte eine Zugabe nach der anderen und hörte eine Stunde lang nicht auf, die Humba zu singen. 2009, da wäre nämlich Ernst Neger eigentlich 100 Jahre alt geworden, bekam er von den Mainzer Fans vorm Spiel gegen Hansa Rostock sogar eine eigene Stadionchoreografie. Wer allerdings damals wirklich das "Gib mir ein H"-Spielchen angefangen hat, darüber scheiden sich die Geister. Mittlerweile gibt's einige Vereine, die damit auch die Siege ihrer Mannschaft feiern. Lukas Podolski hat die Humba sogar auf die internationale Ebene gebracht, als er sie 2008 nach dem gewonnenen EM-Viertelfinale gegen Portugal in Basel angestimmt hat. Aber wir halten fest, wer hat's erfunden? Die Mainzer.
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2: Ich bin Katrin Müller. Kurz vor der Landtagswahl in Sachsen-Anhalt liegt die AfD laut einer Umfrage der Forschungsgruppe Wahlen für das ZDF weiter klar vor der CDU. Demnach kommt die AfD auf 41%. Die CDU liegt unverändert bei 23%. Auf Platz 3 folgt die Linke mit 11,5%. Die SPD kommt auf 8,5%. Die Grünen stehen unverändert bei 6%. Bei einem Wahlergebnis wie in dieser Umfrage würde die AfD demnach ihr Ziel verfehlen, allein zu regieren. Nach dem Fund eines verdächtigen Gegenstands an einem Umspannwerk in Dormagen zwischen Köln und Düsseldorf geht die Polizei von einem Sabotagedelikt aus. Den Ermittlern liege ein Bekennerschreiben vor, in dem auch andere schon öffentlich bekannte Verdachtsfälle in NRW und Brandenburg erwähnt seien, sagte ein Polizeisprecher.
3: Die Berliner Zeitung Taz berichtet, sie habe ein Bekennerschreiben zu dem Vorfall in Brandenburg erhalten. Hier war ja am Dienstagmorgen in der Nähe eines Kraftwerks auch ein selbstgebauter Flugkörper gefunden worden und einen ähnlichen Vorfall gab es auch noch in Bergheim bei Köln. Laut Poststempel kam das Bekennerschreiben aus NRW. Der Absender bezeichnet sich selbst als Einzeltäter und erklärt, er habe das getan, weil die Nutzung fossiler Brennstoffe unermessliches Leid verursache. Fiona Reinhardt, Nachrichtenredaktion.
2: Überraschende Einigung in Wolfsburg. Der Aufsichtsrat von Volkswagen hat dem Sparpaket des Konzernvorstands einstimmig zugestimmt. Dabei will der Autobauer in den kommenden Jahren unter anderem weitere 50.000 Stellen weltweit streichen. Im VW-Konzern stehen außerdem 4 Werke auf der Kippe. Für die Standorte Emden, Zwickau, Hannover und Neckarsulm könne keine wettbewerbsfähige Folgebelegung gestaffelt ab den Jahren 2031 bis 2034 gewährleistet werden, erklärte VW. Heute öffnet in Berlin die internationale Funkausstellung ihre Pforten für alle Besucher. Fast 2000 Aussteller präsentieren bis zum 8. September ihre Produkte. Im Mittelpunkt steht diesmal der smarte Haushalt.
4: Der KI-unterstützte Backofen identifiziert mehr als 100 Gerichte automatisch und schlägt die passenden Einstellungen vor. Und dann gibt's noch den innovativen Nass-Trockensauger. Der hat nicht nur einen Akku, der 40 Minuten hält. Er hat auch einen Sensor, der den Verschmutzungsgrad des Bodens erkennt und Wassermenge und Saugleistung automatisch anpasst. Uli Reitinger, Berlin.
2: Die Veranstalter der IFA erwarten rund 220.000 Besucher.
5: Vielen Dank für die Weltnachrichten. Weitere Lokalnachrichten, die gibt's bei uns in einer halben Stunde.
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5: Ach, ich freue mich irgendwie total, denn heute wird es nochmal so richtig schön warm, vielleicht für den einen oder anderen zu heiß, aber da weht auch noch ein leichter Wind mit. Also heute, die Werte steigen bis zu 30 Grad an im Laufe des Tages. Aktuell messen wir vorm City-Studio am Fischstoffplatz 19 Grad. Wir starten rein mit so einem Sonne-Wolken-Mix. Ist eine gute Abwechslung, mal ein bisschen mehr Sonne, mal ein bisschen mehr Wölkchen und dann am Nachmittag kommt die Sonne dann aber nochmal richtig raus, vor allem am Abend. Sie geht dann gegen 20 Uhr unter, also gegen 8 Uhr abends. Und ihr solltet euch aber tatsächlich in der Nacht auf ein paar leichte Regenschauer einstellen. Morgen am Samstag wird es dann wieder im Vergleich etwas kühler. Bis zu 25 Grad sind drin.
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5: Der Blick richtet sich auf die aktuelle Verkehrslage um 8 Uhr und 4 Minuten. Mir liegen tatsächlich nicht so große Störungen vor. Auf der A671 solltet ihr 5 Minütchen mehr einplanen. Mainz Richtung Wiesbaden zwischen dem Mainspitzdreieck und Hochheim Süd dichter Verkehr. Aber sonst sieht es wirklich tipptopp aus. Ihr habt eine freie Fahrt. Und ich hoffe, das bleibt natürlich so für euch und wünsche euch weiterhin eine gute und sichere Autofahrt.
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5: Ja, da wird auch fleißig geblitzt. Zum Beispiel auf der Anderbruchspitze in Mainz-Gonsenheim, Fahrt Richtung Mombach. 30 sind hier erlaubt. Danke an den Johannes aus Gonsenheim fürs Melden. Auf der A60 findet ihr Bingen Richtung Mainz auf Höhe der Raststätte Heidenfahrt auch ein Blitzer, 100 hier erlaubt. Und die Blitzersäule steht auch noch auf der A60 Mainz Richtung Rüsselsheim, kurz vor der Weisenaubrücke. Hier sind 100 erlaubt. Habt ihr noch einen Blitzer gesehen? Dann klingelt doch gerne durch. Die Nummer lautet Mainz 304-3441.
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5: Und es heißt wieder Frühstücksalarm hier bei uns auf Antenne Mainz. Ihr könnt das super Frühstück von Werners Backstube für zwei bei uns gewinnen, wenn ihr mir sagen könnt, welches Geräusch hier gemacht wird. Ja, Frank Brunswick, der frühstückt natürlich auch was. Und was genau er da für ein Geräusch macht, das müsst ihr jetzt erraten. Es gibt auch noch einen kleinen Tipp.
7: Ein kleiner Tipp noch. Ältere Modelle quietschen schon mal.
5: Also, hab schon coole Antworten reinbekommen. Es gibt aber tatsächlich noch einen zweiten Tipp für euch. Also hört gut zu.
7: Und jetzt noch einer. Wenn sie lang offen steht, kriegst du einen Sonnenbrand vom Licht inne. Alles Gute.
5: So, jetzt solltet ihr das allerspätestens erraten können. Klingelt durch oder schickt mir direkt eine WhatsApp ins Studio. Mainz 304 3441 ist die richtige Nummer.
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0: mit Quanto Amore Sei. 8 Uhr und 10 Minuten haben wir es im Antenne Mainzland. Schönen guten Morgen.
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0: Ja, und auch heute Morgen könnt ihr wieder ein super Frühstück von Werners Backstube für zwei gewinnen, indem ihr mir gleich erratet, welches Geräusch unser Promi am Frühstückstisch erzeugt. Und ich habe schon jemanden in der Leitung. Guten Morgen, Tanja.
3: Guten Morgen.
0: Wo erwische ich dich denn gerade? Bist du noch zu Hause?
3: Nein, ich bin auf der Arbeit. Ich war gerade im Büro.
0: Ui, auf der Arbeit. Was arbeitest du denn Schönes?
3: Ich bin Sachbearbeiterin in einer Tankservice-Firma.
0: Hör mal, das klingt auch sehr interessant. Kenne ich auch noch niemanden, der sowas macht. Macht sie denn Spaß, dein Job?
3: Mein Job ist super. Tolle Firma, tolle Chefin.
0: Mega, das hört man doch gerne und dann macht das Arbeiten gleich doppelt so viel Spaß, vor allem wenn man auch tolle Kolleginnen und Kollegen hat.
3: Genau, die habe ich.
0: Ja, und du könntest jetzt gleich ein super Frühstück von Werners Backstube für zwei gewinnen. Und da müsstest du mir jetzt gleich sagen, was der Frank da am Frühstückstisch macht. Ich würde sagen, wir hören nochmal gemeinsam rein.
4: Gute Morgen ins Antenneland. Hier ist Frank Brunswick und ich bin ja schon von Berufswegen quasi Experte in Sachen Frühstück. Aber gleich kommt ein Geräusch, das an meinem Frühstückstisch immer zu hören ist.
0: Liebe Tanja, was denkst du, macht Frank da am Frühstückstisch?
3: Ich denke, er öffnet und schließt seinen Kühlschrank.
0: Und das ist genau richtig! Du hast ein super Frühstück von Werners Backstube für zwei gewonnen.
3: Ja, schön.
0: Mensch, du hast das auch ganz schön schnell erkannt. Warst tatsächlich eine der Ersten, die das Geräusch richtig erkannt haben, sogar noch ohne die ganzen Tipps. Mensch, wie bist denn du drauf gekommen? Hast du das direkt gehört, hast gesagt, so hört sich das an, weil bei mir zu Hause stehen da auch so Flaschen im Schrank und dann hört sich das...
3: Ja? Genau, so hört sich das bei mir auch an. Ich habe in der Seite auch immer Flaschen drin stehen oder wie gesagt, und wenn man das aufmacht, dann rappelt es immer, man muss immer aufpassen, dass nichts rausfällt.
0: Das stimmt, ja. Da hast du ja richtig Glück gehabt. Also, und weißt du schon, wen du mitnehmen möchtest? Das ist ja ein Frühstücksgutschein für zwei. Wen denn?
3: Meinen Liebsten würde ich ja gerne mitnehmen.
0: Ui, weiß der schon von seinem Glück?
3: Nein, noch nicht.
0: Der wird sich freuen. Das ist eine tolle Überraschung fürs Wochenende. Ja. Und wenn ihr dann irgendwann mal gemeinsam frühstücken gehen könnt bei Werners Backstube, da habt ihr auch gleich eine ganz tolle Erinnerung zu zweit.
3: Genau.
0: Ich wünsche dir ein ganz tolles Wochenende. Bleib gerne noch in der Leitung. Und ihr da draußen, seid nicht traurig, auch wenn heute Freitag ist. Ab nächsten Montag spielen wir nochmal eine ganze Woche lang Frühstücksalarm hier bei uns auf Antenne Mainz und ihr könnt dann nochmal das super Frühstück von Werners Backstube für zwei gewinnen.
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1: Lars, du hast heute wieder einen spannenden Fall mitgebracht von einem Unternehmen. Beschreib mir erstmal, um was für ein Unternehmen geht's denn heute?
2: Wir haben eine kleine Werbeagentur, tatsächlich diesmal Mitarbeitergröße 6 Leute.
1: Ja, ja.
2: Und die haben das Thema, dass eine duale Studentin mit dem Studium gerade fertig ist. Mhm. Und die soll jetzt Verantwortung übernehmen und in eine Führungspositionsrolle reinrutschen.
1: Hört sich ja erstmal sehr, sehr cool an, auch perspektivisch fürs Unternehmen, ne? Sehr cool, aber ich kann mir schon leicht vorstellen, wo das Problem ist. Sind wir schon in der Richtung, dass sie schon in der Führungsposition ist oder auf dem Weg dahin?
2: Also hier ist es eine vorausschauende Planung.
1: Okay, ist schon mal gut.
2: Sie ist auf dem Weg dorthin. Ja. Allerdings ist sich das Unternehmen absolut unsicher, wie dieser Weg gestaltet werden soll. Mhm. Also wir haben hier aktuell mal ausnahmsweise eine Problemstellung, die nicht zu spät ist.
1: Das ist gut.
2: Ja, geplant.
1: Sehr gut.
2: Und die Fragestellung ist hier, was müssen wir an Kompetenzen machen? Wie kriegen wir die Studentin jetzt zu einer Führungskraft, dass sie dann auch die nächsten dualen Studenten einarbeiten kann, die Azubis betreuen kann und quasi eine Art mittleres Management aufbaut?
1: Genau, ich glaube, an Motivation fehlt es da auf gar keinen Fall, aber wahrscheinlich einfach an Struktur, an einem Prozess, wo man sich Stück für Stück entlang arbeiten kann, oder so?
2: Die Motivation ist auf jeden Fall da. Was gibt es Schöneres, als nach dem dualen Studium gleich in eine Führungsposition geschubst zu werden?
1: Ja.
2: Hier haben wir wieder den Ansatz, Führungskompetenzen, die hat man während dem dualen Studium nicht gelernt und auch in der Regel während der praktischen Zeit im Betrieb nicht. Hier muss man also jetzt wirklich mal gucken, wie soll die Personalführung sein? Wie geht das Ganze los? Was sich hier zum einen empfiehlt es, mal ein individuelles Coaching mit der Teilnehmerin zu führen, um wirklich mal abzuklären, was sind überhaupt noch die Sorgen, die Wünsche, wo steht das Ganze? Gibt es Ängste mit der Führungsposition, an denen wir arbeiten? Oder gibt es einfach nur gewisse Wissensdefizite, die wir aufarbeiten? Also in der Regel ist das der optimale Zeitpunkt, um hier von extern einen Coach an die Seite zu stellen, der diesen Prozess begleitet. In der Vorbereitung, in der Weiterentwicklung, aber dann auch während es losgeht. Also wenn die ersten Mitarbeiter kommen, um da dann einfach noch ein bisschen an der Seite zu stehen.
1: Ich glaube, das ist ein ganz wichtiger Aspekt, ein ganz wichtiger Tipp für viele da draußen, die, glaube ich, erstmal gar nicht an das, so blöd wie es klingt, ans Individuum denken, sondern sagen, nee, du kriegst jetzt hier die und die Bausteine, das sind die Voraussetzungen, das musst du können als Führungsperson, mach das mal. Aber du fängst ja bei einem ganz anderen Ansatz an. Das finde ich super interessant, weil das viele, glaube ich, gar nicht machen.
2: Wir müssen den Mensch zum Führen kriegen. Fachlich ist die Person top. Die hat jetzt ein Studium hinter sich, die hat im Praxisbetrieb gelernt und die wird ihren Job fachlich nicht schlecht machen, sonst wäre sie nicht als Führungskraft im Gespräch.
1: Genau so. Das ist die Lösung dieses Problems, was ja eigentlich noch gar nicht vorhanden ist. Also früh genug drum gekümmert, das ist schon mal gut. Wenn ihr auch sagt, ich habe das Problem noch gar nicht, ich stehe davor, es könnte vielleicht eins werden, dann meldet euch auch natürlich gerne bei uns.
2: Schildert uns gerne das Problem auf wirkfaktor.larsweber.net.
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1: Mit Robert Schäfer einen schönen guten Morgen. In Mainz wird am Sonntag das neue Schum-Besuchszentrum Sali-Levi-Haus am alten jüdischen Friedhof auf dem Judensand eröffnet. Dazu gibt es ab 13 Uhr ein Bürgerfest mit Führungen, Musik sowie weiteren Angeboten rund um die jüdische Geschichte von Mainz. Der Eintritt ist frei. Bis 18 Uhr können Besucherinnen und Besucher die neue Dauerausstellung kennenlernen. Auch der neu eingefriedete alte jüdische Friedhof ist künftig öffentlich zugänglich. Mit der Eröffnung starten außerdem die 9. Mainzer Schum-Kulturtage. Bis Ende November sind mehr als 40 Veranstaltungen rund um jüdische Geschichte und Gegenwart geplant. Darunter Konzerte, Vorträge, Führungen und Gesprächsabende. Das Land Rheinland-Pfalz stellt 7,5 Millionen Euro für besseren Hitzeschutz in Krankenhäusern bereit. Das meldet das Gesundheitsministerium in Mainz. Die Mittel sind für die erste Phase eines neuen Hitze-Sofortprogramms vorgesehen. Damit sollen Krankenhäuser zunächst prüfen lassen, welche baulichen Maßnahmen an ihren Standorten nötig sind. Dazu gehören zum Beispiel besserer Sonnenschutz, Begrünungen oder Verbesserungen an der Gebäudehülle. Die Anträge können ab sofort gestellt werden. In Flörsheim ist ein mehr als 400 Jahre alter Buchschatz wieder aufgetaucht. Das Sozialkaufhaus Tisch und Teller hat bei einer Bücherspende einen historischen Druck aus dem Jahr 1594 entdeckt, der seit dem Zweiten Weltkrieg als verschollen galt. Der Band mit dem Titel Pauli Sententiae konnte über alte Bibliotheksstempel und einen Eigentumsnachweis eindeutig identifiziert werden. Vermutlich war er während des Krieges von Berlin nach Hessen ausgelagert worden und dabei verloren gegangen. Nun kehrt das Buch nach mehr als 80 Jahren an seinen ursprünglichen Platz in die Staatsbibliothek in Berlin zurück. In Ingelheim dreht sich heute alles um süße Weine. Bei der Süßmäulchen-Weinprobe im historischen Winzerkeller können Besucherinnen und Besucher unter anderem Kabinettweine, Spätlesen, Beeren auslesen und Eiswein probieren. Begleitet wird die Verkostung von kleinen Speisen wie Käse, Datteln im Speckmantel und Schokolade. Durch den Abend führen die Ingelheimer Rotweinkönigin Laura Schlösser und Lukas Weitzel von der Ingelheimer Vinothek. Die Weinprobe beginnt heute um 19 Uhr im Ingelheimer Winzerkeller. Der SVW in Wiesbaden ist morgen in der 3. Bundesliga bei Hansa Rostock zu Gast. Nach 2 Niederlagen und einem Unentschieden sowie dem Aus im Pokal gegen Bundesligist Bayer Leverkusen wollen die Wien Wiesbadener endlich ihren ersten Saisonsieg einfahren. Mit Rostock wartet ein starker Gegner. Nach 3 Spieltagen sind die Norddeutschen auf Tabellenplatz 2. Anpfiff ist morgen um 14 Uhr im Rostocker Ostseestadion.
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2: Wir begrüßen die Sonne bei uns am Fischtorplatz. Ja, direkt vor unserem City-Studio, wenn ich mir den Fischtorbrunnen so anschaue, da glitzert das Wasser im Brunnen. Es wird nämlich gerade angestrahlt. Die Sonne hat sich durchgekämpft. Wir sind reingestartet, wolkig an diesem Freitag, aber heute erwartet euch so ein Sonne-Wolken-Mix. Irgendwann wird sich die Sonne heute auch noch ein bisschen stärker durchkämpfen. Aktuell messen wir 20 Grad vom City-Studio und die Werte, die steigen heute noch an. Bis zu 30 Grad in der Spitze. Es wird richtig warm. Es wird aber auch zwischendurch ein leichter Wind. Dadurch ist das wirklich sehr angenehm. Der Freitag wird wirklich wunderschön. Morgen am Samstag solltet ihr euch auf etwas kühlere Temperaturen im Gegensatz zu heute einstellen. Bis zu 25 Grad sind drin. Und in der Nacht kommt es zu ein paar Regenschauern.
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2: Um 8 Uhr und 34 Minuten schauen wir auf die aktuelle Verkehrslage. Auf der A63 Kaiserslautern Richtung Mainz. Zwischen Niederolm-Nord und Kleinwinternheim ist ein Unfall passiert auf dem Standstreifen. Der rechte Fahrstreifen ist jetzt vorübergehend gesperrt, deswegen staut es sich ein bisschen zurück. Und zwar 1 Kilometer zwischen Niederolm-Nord und Kleinwinternheim. Ihr braucht 10 Minuten aktuell mehr an Zeit. Sonst sieht's gut aus. Ich wünsche euch weiterhin eine gute und sichere Autofahrt. Kommt gut und sicher an euer Ziel.
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2: Ja, und auch am Freitag wird fleißig geblitzt, also immer schön an die Geschwindigkeiten halten. Wir hatten einen Enforcement-Blitzer in Mainz-Gontenheim an der Bruchspitze stehen. Hier wird Richtung Mombach geblitzt, 30 hier erlaubt. Auf der A60 Bingen Richtung Mainz wird auf Höhe der Raststätter Heidenfahrt geblitzt, 100 hier erlaubt. Und die Blitzersäule, die steht auf der A60 Mainz Richtung Rüsselsheim, wird geblitzt, kurz vor der Weißenauer Brücke. Hier sind 100 erlaubt. Habt ihr noch einen Blitzer gesehen oder Stau? Meldet es uns gerne auf der Mainz 304 3441.
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2: Antenne Mainz. Einen wunderschönen Start in diesen Freitag, den 4. September. Wie geht's euch? Seid ihr gestern eigentlich mitgelaufen beim Mainzer Firmenlauf? Ich bin tatsächlich auch mitgelaufen mit meinem Kollegen Andreas Bockius. Der hat mich da durchgezogen, sag ich euch, wie es ist. Trainiert war ich nämlich dieses Jahr so gar nicht. Meine Laufzeit 44 Minuten mit einem guten, leckeren Radlerstopp beim Domskickel. War gut, auf jeden Fall, hat Spaß gemacht. Danach auch die Afterparty, aber ich habe mich dann früh verabschiedet. Ne? Muss ja wieder hier am Start sein für euch. Und ich freue mich auch, dass ich das darf und kann. Wie geht's euch denn? Wie war eure Laufzeit? Hattet ihr Spaß? Wie lange habt ihr noch gefeiert? Schickt mir doch gerne ein paar Impressionen von euch an die Mainz 304 3441. Gerne auch eine Sprachnachricht, wie ihr den gestrigen Abend erlebt habt.
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0: Dreams mit Rock DJ. So können wir den Freitag starten. 8:41 haben wir es im Antenne Mainzland.
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0: Mit Niklas Antweiler von der Mainzer Polizei. Wunderschönen guten Morgen.
2: Guten Morgen.
0: Wir widmen uns jetzt einem Fall, der ist jetzt schon letzte Woche passiert und jetzt am Mittwoch ist da nochmal was passiert in Hardenberg-Münchfeld. Vielleicht klärst du uns da erstmal auf. Hol uns mal ab.
2: Genau, und zwar am Donnerstag letzte Woche, also am 27.08. hat das Ganze angefangen, und zwar in der Tiefgarage in Münchfeld. Da wurde ein Fahrzeug entwendet und es wurde bei weiteren Fahrzeugen probiert, diese aufzubrechen und wahrscheinlich ebenfalls zu entwenden. Mhm. Jetzt am Montag dieser Woche hat ein Zeuge bei uns gemeldet, dass er da zwei verdächtige Personen in der Tiefgarage gesehen hätte. Ob es da jetzt einen Zusammenhang gibt oder nicht, das wissen wir noch nicht. Und am Mittwochabend gab es wieder ein Eigentumsdelikt, auch in der Tiefgarage in Münchfeld, wo Wertgegenstände geklaut wurden aus einem PKW, der unverschlossen war.
0: Okay. Ja, das ist ja schon ein bisschen auffällig. Also erstens in der Tiefgarage hätte ich jetzt nicht gedacht, dass da das Auto so unsicher ist. Aber das scheint die Täter wirklich nicht davon abzuhalten. Und ihr sucht jetzt auf jeden Fall ja nach Zeugen oder nach vielleicht auch selber betroffenen Personen, die gemerkt haben, okay, in meinem Auto fehlt was oder irgendwie sind da komische, ja, vielleicht sogar Einbruchsspuren und die das noch nicht gemeldet haben im Bereich Hardenberg-Münchfeld, richtig?
2: Genau, also wenn es da Zeugen gibt, die etwas gesehen haben oder die auch verdächtige Personen wahrnehmen, dann können die direkt bei uns anrufen. Genau, und natürlich auch den Appell an die Leute, ihr Fahrzeug abzuschließen, auch wenn sie in der Tiefgarage stehen und jetzt auch nicht die Wertgegenstände irgendwie im Fahrzeug lassen, auf dem Fahrersitz, Beifahrersitz, wo auch immer,
0: genau,
2: wo man sie direkt sieht. Und das ist dann natürlich eine Einladung für Täter, die da gerne Sachen klauen.
0: Ja, also Obacht, ne? Auch in der Tiefgarage sind eure Sachen.

0: Sachen nicht sicher. Also natürlich solltet ihr ganz normal euer Auto immer abschließen, eure Wertgegenstände nicht offen rumliegen haben, am besten mitnehmen und dann sollte da auch nichts passieren. Aber vor allem jetzt im Bereich Hartenberg-Münchfeld, wenn euch irgendwas komisch vorgekommen ist oder ihr habt zufälligerweise auf dem Nachhauseweg gesehen, dass da irgendwelche Leute an einem Auto rummachen und ihr denkt euch, das sieht jetzt nicht so aus, als ob das deren Auto ist, dann ja, meldet euch bei der Mainzer Polizei. Die sind wirklich für jeden Tipp dankbar und natürlich passt auch selbst auf euch und eure Sachen auf. Vielen, vielen Dank für diesen Polizeireport. Wir wünschen euch ein wunderschönes Wochenende, ein ruhiges Wochenende und dann hören wir uns in der nächsten Woche wieder.
1: Genau.
0: Ciao, ciao.
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1: Nach einigen turbulenten Tagen zeichnet sich an den Börsen heute zunächst eine kleine Entspannung ab. Aus Asien kommen überwiegend freundliche Signale und auch die europäischen Märkte dürften etwas höher starten. Für Rückenwind sorgen vor allem die US-Notenbank und die Zinsen. Fed-Governor Christopher Waller hat angedeutet, dass er bei weiter nachlassender Inflation keinen Grund für eine Zinserhöhung im September sieht. Gleichzeitig bleibt aber der Iran-Konflikt ein großer Unsicherheitsfaktor. Auch der Ölpreis liegt weiterhin auf hohem Niveau. Brent kostet rund $96 je Barrel. Unterm Strich also ein etwas freundlicherer Start in den Tag. Die großen Risiken an den Märkten sind aber noch nicht verschwunden.
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1: Ich bin Katrin Müller. Überraschende Einigung in Wolfsburg. Der Aufsichtsrat von Volkswagen hat dem Sparpaket des Konzernvorstands einstimmig zugestimmt. Dabei will der Autobauer in den kommenden Jahren unter anderem weitere 50.000 Stellen weltweit streichen.
2: Es sind tiefe Einschnitte. Zusätzlich zum bereits beschlossenen Arbeitsplatzabbau werden weitere Zehntausende Stellen gestrichen. Wie viele Jobs hierzulande abgebaut werden, ist noch unklar, aber es wird ein deutlicher Anteil sein. Ab dem Jahr 2031 stehen außerdem 4 Standorte auf der Kippe. Die VW-Werke Emden, Zwickau und Hannover sowie das Audi-Werk in Neckarsulm. Für sie könne aktuell keine wettbewerbsfähige Folgebelegung gewährleistet werden, hieß es. Konkrete Schließungen sind damit noch nicht beschlossen. Erst soll versucht werden, alternative Verwendungsmöglichkeiten zu finden. Ursula Winkler, Nachrichtenredaktion.
1: In Sachsen-Anhalt geht der Landtagswahlkampf in den Endspurt. Nach den jüngsten Umfragen wird die AfD die Wahl mit einem klaren Vorsprung gewinnen. Auch das politische Berlin blickt gespannt auf die Wahl.
3: Die meisten Parteien fahren viel Politprominenz hier aus der Hauptstadt auf. Die AfD hofft auf die absolute Mehrheit, um dann erstmals in Deutschland eine Landesregierung anzuführen. Schafft sie das nicht, dürfte es schwierig werden, eine Koalition auf die Beine zu stellen, denn die meisten anderen Parteien haben eine Zusammenarbeit mit der AfD ausgeschlossen. Aktuell regiert in Sachsen-Anhalt eine Koalition aus CDU, SPD und FDP. Das Bündnis wird aber allen Umfragen zufolge seine Mehrheit verlieren. Laut Befragung der Forschungsgruppe Wahlen waren zuletzt noch 31% der Befragten nicht sicher, wen oder ob sie wählen wollen. David Riemer, Berlin.
1: Nach dem Fund eines verdächtigen Gegenstands an einem Umspannwerk in Dormagen zwischen Köln und Düsseldorf geht die Polizei von einem Sabotagedelikt aus. Den Ermittlern liege ein Bekennerschreiben vor, in dem auch andere, schon öffentlich bekannte Verdachtsfälle in NRW und Brandenburg erwähnt seien, sagte ein Sprecher der Polizei Köln. Netflix erhöht nach mehr als 2 Jahren wieder die Preise in Deutschland. Das teuerste Premium-Abo mit 4K-Bildqualität und 3D-Sound kostet nun pro Monat 21,99 Euro statt zuvor 19,99 Euro. Das geht aus Angaben auf der Netflix-Website für Deutschland hervor. Auch andere Abos verteuerten sich im Schnitt um 2 Euro. Netflix ist der mit Abstand meistgenutzte Videostreaming-Anbieter und greift regelmäßig zu Preiserhöhungen.
4: Vielen Dank für die Weltnachrichten. Weitere Lokalnachrichten gibt's in einer halben Stunde.
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4: Ja, davon erzähle ich euch heute wirklich gerne. Heute wird es nämlich nochmal schön sommerlich warm. Bis zu 30 Grad sind drin. 21 Grad messe ich jetzt schon um kurz nach 9 vom City-Studio. Ja, richtig angenehm. Ein Sonne-Wolken-Mix, der begleitet uns jetzt erstmal bis zum Mittag. Dann am Nachmittag kann ein bisschen mehr die Sonne scheinen, ein bisschen mehr Wölkchen am Himmel sein. Aber am Abend, da gibt sie dann nochmal alles. Unsere wunderschöne Sonne. Das eignet sich für tolle Veranstaltungen heute Abend. Also irgendwas Open Air wäre schon ganz schön. Erst am späten Abend, so gegen 23 Uhr, soll es zu leichten Regenschauern kommen. Und in der Nacht, ja, bleibt es eher bewölkt. Es kühlt ab bis zu 16 Grad. Und morgen am Samstag, da erreichen wir Werte in der Spitze bis zu 25 Grad. Hier solltet ihr euch auf den Sonne-Wolken-Mix einstellen und auch ein paar leichte Regenschauer.
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4: Der Blick auf die aktuelle Verkehrslage um 9:04. Der sieht tatsächlich sehr gut aus. Ihr habt eine freie Fahrt und so kann es bleiben. Ich wünsche euch weiterhin eine gute und sichere Autofahrt. Kommt gut an euer Ziel.
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4: In Mainz-Gonsenheim wird geblitzt. An der Bruchspitze Fahrt Richtung Mombach 30 hier erlaubt. Auf der A60 Mainz Richtung Bingen, genau andersrum, auf der A60 Bingen Richtung Mainz auf Höhe der Raststätter Heidenfahrt wird auch geblitzt auf der rechten Seite 100 hier erlaubt. Und die Blitzersäule, die steht auf der A60 Mainz Richtung Rüsselsheim, kurz vor der Weisenauer Brücke. Hier sind 100 erlaubt. Habt ihr da draußen noch einen Blitzer gesehen, dann klingelt doch gerne durch. Die Nummer, die lautet Mainz 304-3441.
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4: Es ist Freitag. Wuhu. Der erste Freitag im September. Das muss gefeiert werden. Also so richtig. So am besten mit Sektkorken, die knallen und einfach genießen. Genießen den Sonnenschein, der nochmal rauskommt und vor allem, ja, das Wochenende. Ich hoffe, ihr habt frei. Ne? Ihr müsst nicht arbeiten. Oder falls ihr arbeiten müsst, dann sind das Sachen, die ihr gerne macht. Und falls ihr heute Abend auch noch was Schönes machen möchtet und das Wochenende so richtig gebührend feiern wollt, bleibt dran. Ich habe tolle Veranstaltungstipps für euch. Direkt nach Herbert Grönemeyer und Mambo. Wir starten aber rein mit Shakira und Burna Boy mit Dai Dai.
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2: Fliegerfreunde, aufgepasst. Auf dem Flugplatzfest des Luftfahrtvereins Mainz e.V. in Finden gibt es dieses Wochenende jede Menge zu entdecken. Und natürlich auch einiges zum Ausprobieren. Ob Flugsimulator, Towerbesichtigung, Kinderprogramm oder ein Blick auf den Rettungshubschrauber vom ADAC. Hier kommen kleine und große Fliegerfans voll auf ihre Kosten und das komplett kostenlos. Los. Das absolute Highlight gibt's dann für die Vereinsmitglieder. Ihr könnt fliegen wie vor 100 Jahren, denn zwei modernisierte Junkers F-13 werden vom Verein Junkers Luftverkehr ausgeflogen und ihr könnt drin sitzen. Die Gelegenheit also, unser schönes Mainz einmal aus einer ganz besonderen Perspektive von oben zu bewundern. Lust auf einen Sprung zurück in die goldenen 1920er oder vielleicht lieber in die 1960er? Beim Chic That Swing verwandelt sich das Chic in Mainz diesen Monat wieder in eine lebendige Swing-Tanzfläche voller Groove und guter Laune. Dabei ist es egal, ob du schon geschmeidig über die Tanzfläche gleitest oder zum ersten Mal Swingluft schnupperst. Denn ab 19.30 Uhr holt dich ein entspannter Schnupperkurs direkt ab, ganz ohne Vorkenntnisse oder festen Tanzpartner. Weiter geht es dann ab 20.15 Uhr mit dem Swing Club DJ Kollektiv, das mit groovigen Sound für gute Stimmung sorgt. Also schnapp dir die Tanzschuhe und dann ab in Chic hier bei uns in Mainz. Freitagnachts in die Kirche, besser gesagt in gleich mehrere Kirchen. Das klingt vielleicht erstmal komisch, ist aber ein echtes Erlebnis. Denn 10 Mainzer Kirchen laden euch für die Nacht der offenen Kirchen dazu ein, die beeindruckenden Orte neu zu entdecken. Euch erwartet dabei ein abwechslungsreiches Programm voller Musik und Kunst sowie eine besondere Atmosphäre. Wer sich das mal anschauen möchte, der kann das von 20 bis 23 Uhr tun. Los geht es mit einem gemeinsamen Auftakt um 19.30 Uhr in der St. Quintin-Kirche am Quintinsplatz. Egal für was ihr euch entscheidet. Ich wünsche euch jetzt einen wunderbaren Freitag und einen guten Start in euer Wochenende.

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0: mit The Sun Never Shone Dead Today. 9.30 Uhr haben wir es im Antenne Mainzland.
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2: Mit Robert Schäfer einen schönen guten Morgen. Beim Firmenlauf in Mainz hat es gestern einen neuen Teilnehmerrekord gegeben. Mehr als 12.000 Menschen aus fast 700 Unternehmen sind über die 5 Kilometer lange Strecke durch die Mainzer Innenstadt gelaufen. Wegen der hohen Beteiligung gab es zum ersten Mal 4 Startblöcke zwischen 18.15 Uhr und 19 Uhr. Das größte Team hat die Landeshauptstadt Mainz mit rund 450 Teilnehmenden gestellt, gefolgt von der Universitätsmedizin Mainz und BioNTech. Im Anschluss wurde auf der After-Run-Party weitergefeiert. Außerdem wurden pro Teilnehmerin und Teilnehmer jeweils 1 Euro an regionale Projekte und Vereine sowie die DKMS gespendet. Am Schiersteiner Kreuz kommt es am Wochenende zu Verkehrseinschränkungen. Die Verbindungsrampe von Mainz kommend in Richtung Frankfurt wird ab heute Abend gesperrt. Die Sperrung beginnt heute gegen 20 Uhr und soll bis Montagmorgen um etwa 5 Uhr dauern. Eine Umleitung ist innerhalb des Schiersteiner Kreuzes ausgeschildert. Grund sind Arbeiten für den Ausbau des Kreuzes und den Bau einer provisorischen Rampe. Das Land Hessen stellt 115 Millionen Euro für den Um- und Neubau von Kitas bereit. Das Sozialministerium in Wiesbaden gibt bekannt, dass inzwischen alle Anträge aus dem im Februar gestarteten Darlehensprogramm bewilligt worden sind. Ursprünglich waren 100 Millionen Euro vorgesehen, wegen der hohen Nachfrage wurde das Programm aufgestockt. Das Geld soll Kommunen und freien Trägern bei Bauprojekten zugutekommen und damit zusätzliche oder bessere Betreuungsplätze ermöglichen. Die zinsvergünstigten Darlehen sollen in den kommenden Wochen über die WIBank ausgezahlt werden. Der Luftfahrtverein Mainz feiert sein 75-jähriges Bestehen mit einem Tag der offenen Tür am Flugplatz Mainz-Finthen. Morgen und am Sonntag können Besucherinnen und Besucher unter anderem Segelflugzeuge und Jets anschauen, den Tower besichtigen und Einblicke in die Ausbildung und den Vereinsalltag bekommen. Auch Rundflüge und Angebote für Kinder stehen auf dem Programm. Am Samstagvormittag spricht zudem Verkehrsstaatssekretär Markus Wolf ein Grußwort zum Jubiläum. Am Nachmittag wird ein neues Flugzeug des Vereins auf den Namen Mainz getauft. Der FSV Mainz 05 ist am Wochenende in der Fußball-Bundesliga beim Hamburger SV zu Gast. Nach einem glücklosen 0:0 zum Saisonauftakt letzten Samstag gegen den SC Paderborn wollen die 05er ihren ersten Sieg einfahren. Hamburg ist mit einer 0:2-Niederlage gegen Dortmund gestartet und steht nach einem Spieltag auf dem 14. Tabellenplatz. Anpfiff ist am Sonntag um 15.30 Uhr im Hamburger Volksparkstadion.
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0: Die Sonne scheint bei uns vorm City-Studio. Wir messen um kurz nach 9:30 Uhr 21 Grad vorm City-Studio. Nee, sogar schon 22 Grad. Ja, die Temperaturen, die klettern jetzt immer weiter hoch. Heute in der Spitze bis zu 30 Grad. Es wird richtig schön sommerlich am Freitag. Ein Sonne-Wolken-Mix steht an und am Abend kommt dann nochmal komplett die Sonne für euch raus. Und in der Nacht kühlt es dann ab auf 16 Grad am Abend. Vor allem in der Nacht solltet ihr euch gegen 23 Uhr auf leichte Regenschauer und eventuelle Gewitter einstellen. Morgen am Samstag, da wird es dann wieder etwas kühler, bei Werten bis zu 25 Grad. Auch bei einem Sonne-Wolken-Mix allerdings auch ein paar Regenschauer möglich.
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0: Um 9.34 Uhr blicken wir auf die aktuelle Verkehrslage und die sieht tatsächlich tipptopp aus. Ihr habt eine freie Fahrt und ich wünsche euch weiterhin eine gute und sichere Autofahrt. Kommt gut an euer Ziel. In Mainz-Gonsen.
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0: In Mainz-Gonsenheim wird geblitzt an der Bruchspitze. Fahrt Richtung Mombach 30 hier erlaubt. Auf der A60 Bingen Richtung Mainz auf Höhe der Raststätte Heidenfahrt 100 erlaubt. Und die Blitzersäule, die steht auf der A60 Mainz Richtung Rüsselsheim kurz vor der Weisenauer Brücke. Hier sind maximal 100 Kilometer pro Stunde erlaubt. So. Jetzt solltet ihr mir einen weiteren Blitzer melden. Wenn ihr einen seht, einfach unter der Mainz 304 3441 durchklingeln oder mir eine WhatsApp direkt ins Studio senden. Gerne auch per Sprachnachricht.
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0: 9:35 Uhr haben wir es im Antenne Mainzland. Schönen guten Morgen. Na, wie wird der Freitag? Das erfahren wir gleich in unserem Antenne Mainz Horoskop. Wartet direkt nach Samantha Fox mit Nothing's Gonna Stop Me Now. Und wir starten mit den Backstreet Boys und Paw. Patrol Bottle Up.
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0: Am Freitag, den 4. September. Jungfrau, zum Ende der Woche darf auch dein Kopf mal Feierabend machen. Das Wochenende muss schließlich nicht perfekt durchgeplant sein. Waage, in Sachen Liebe stehen die Zeichen heute ziemlich gut. Ein bisschen Flirten könnte den Freitag deutlich interessanter machen. Skorpion, eine Begegnung bekommt heute unerwartet Tiefgang. Bleib neugierig, aber lass dir ruhig noch ein paar Geheimnisse übrig. Schütze, deine Abenteuerlust meldet sich pünktlich zum Wochenende. Spontane Pläne könnten heute sowieso

0: die Besten sein. Steinbock, du hast genug geleistet. Schalt einen Gang runter und gönn dir einen Abend, an dem nicht die nächste Aufgabe auf dich wartet. Wassermann, wenn heute plötzlich alles anders läuft als geplant, umso besser. Gerade daraus könnte die beste Geschichte des Abends entstehen. Fische, du bist heute besonders empfänglich für schöne Momente. Gute Musik, gute Menschen und ein bisschen Nähe tun dir jetzt so richtig gut. Widder, du hast zum Wochenende nochmal ordentlich Feuer. Bring eine Sache zu Ende und dann raus aus dem Arbeitsmodus. Stier, heute darf Genuss ganz oben auf der Liste stehen. Gutes Essen oder gute Gesellschaft sind genau das richtige Freitagsprogramm. Zwillinge, deine Lust auf Austausch ist groß. Ein spontanes Gespräch oder eine Nachricht könnte deinen Abend noch einmal komplett verändern. Krebs, verbring den Abend am besten mit Menschen, bei denen du dich nicht verstellen musst. Genau das lädt deine Akkus wieder auf. Und Löwe, du hast heute echte Freitagabendausstrahlung. Geh unter Leute und genieß es, wenn ein bisschen Aufmerksamkeit bei dir hängen bleibt.
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Das waren Green Day mit 21 Guns hier bei uns auf Antenne Mainz. Und damit verabschiede ich mich für heute von euch. Macht euch einen richtig schönen Freitag und rutscht dann gut rein ins wohlverdiente Wochenende. Hier geht's jetzt weiter mit meinem Kollegen Volker Pietsch und 100 Pro Ruhr Hessisch. Also bleibt dran und Radio laut.

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2: Ich bin Katrin Müller. Kurz vor der Landtagswahl in Sachsen-Anhalt liegt die AfD laut einer Umfrage der Forschungsgruppe Wahlen für das ZDF weiter klar vor der CDU. Demnach kommt die AfD auf 41%. Die CDU liegt unverändert bei 23%. Auf Platz 3 folgt die Linke mit 11,5%. Die SPD kommt auf 8,5%. Die Grünen stehen unverändert bei 6%. Bei einem Wahlergebnis wie in dieser Umfrage würde die AfD demnach ihr Ziel verfehlen, allein zu regieren. Nach dem Fund eines verdächtigen Gegenstands an einem Umspannwerk in Dormagen zwischen Köln und Düsseldorf geht die Polizei von einem Sabotagedelikt aus. Den Ermittlern liege ein Bekennerschreiben vor, in dem auch andere schon öffentlich bekannte Verdachtsfälle in NRW und Brandenburg erwähnt seien, sagte ein Polizeisprecher.
3: Die Berliner Zeitung Taz berichtet, sie habe ein Bekennerschreiben zu dem Vorfall in Brandenburg erhalten. Hier war ja am Dienstagmorgen in der Nähe eines Kraftwerks auch ein selbstgebauter Flugkörper gefunden worden und einen ähnlichen Vorfall gab es auch noch in Bergheim bei Köln. Laut Poststempel kam das Bekennerschreiben aus NRW. Der Absender bezeichnet sich selbst als Einzeltäter und erklärt, er habe das getan, weil die Nutzung fossiler Brennstoffe unermessliches Leid verursache. Fiona Reinhardt, Nachrichtenredaktion.
2: Überraschende Einigung in Wolfsburg. Der Aufsichtsrat von Volkswagen hat dem Sparpaket des Konzernvorstands einstimmig zugestimmt. Dabei will der Autobauer in den kommenden Jahren unter anderem weitere 50.000 Stellen weltweit streichen. Im VW-Konzern stehen außerdem 4 Werke auf der Kippe. Für die Standorte Emden, Zwickau, Hannover und Neckarsulm könne keine wettbewerbsfähige Folgebelegung gestaffelt ab den Jahren 2031 bis 2034 gewährleistet werden, erklärte VW. Heute öffnet in Berlin die internationale Funkausstellung ihre Pforten für alle Besucher. Fast 2000 Aussteller präsentieren bis zum 8. September ihre Produkte. Im Mittelpunkt steht diesmal der smarte Haushalt.
4: Der KI-unterstützte Backofen identifiziert mehr als 100 Gerichte automatisch und schlägt die passenden Einstellungen vor. Und dann gibt's noch den innovativen Nass-Trockensauger. Der hat nicht nur einen Akku, der 40 Minuten hält. Er hat auch einen Sensor, der den Verschmutzungsgrad des Bodens erkennt und Wassermenge und Saugleistung automatisch anpasst. Uli Reitinger, Berlin.
2: Die Veranstalter der IFA erwarten rund 220.000 Besucher.
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5: Der Blick in die Verbandsgemeinden Bodenheim, Niederolm und Rheinselz. Ich bin Volker Pietsch.

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Hier ist 100 Pro Hessisch bei Antenne Mainz. 4 Tage Kerb heißt es in Nierstein. Heute geht es los und das Programm läuft dann bis Montagabend um 21 Uhr. 16.30 Uhr geht es heute los. Ein Familientag gehört am Wochenende zum Programm. Stadtbürgermeister Jochen Schmidt lädt alle Gäste aus nah und fern herzlich nach Nierstein ein. Kerbeshoppen, Musik, Fahrgeschäfte bis Montag heißt es in Nierstein bei der Kerb im Stadtpark. Ganz in Weiß heißt es morgen von 18 bis 21.30 Uhr in Oppenheim. Der Oppenheimer Marktplatz wird zum weißen Speisesaal. Weiße Tafeln, weiße Kleidung, Blumen und Kerzenlicht. Im vergangenen Jahr gab es das Dinner en Blanc dort zum ersten Mal. Jetzt folgt die 2. Auflage mitten in der Altstadt. Einfach Tischstuhl und Picknickkorb mitbringen und genießen. Morgen ab 18 Uhr. 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

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Repair-Cafés, die schießen überall wie Pilze aus dem Boden sozusagen. Denn das Motto Reparieren statt Wegwerfen ist ja auch ein starkes. Am kommenden Donnerstag, 10. September um 19 Uhr lädt die Stadt Nierstein ins Rathaus in die Bildstockstraße 10 ein zum ersten Organisationstreffen für ein Repair-Café. Es werden Hobby-Tüftler und Handwerker, Handarbeitsbegeisterte und Elektrofachkräfte für die sichere Prüfung von Kleingeräten und Organisationstalente für Anmeldung und Bewirtung gesucht. Ihr braucht euch für diesen Termin nicht extra anmelden. Einfach vorbeischauen. Wenn ihr eine Frage habt, könnt ihr euch an den Beigeordneten Michael Sander wenden. An die folgende E-Mail-Adresse kultur-umwelt-soziales@nierstein.de. Ansonsten heißt es am Donnerstag um 19 Uhr einfach vorbeikommen ins Rathaus. 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

Hier ist 100 Pro Rheinhessisch bei Antenne Mainz. Streetfood Meile auf der Festwiese in Oppenheim heißt es. Vom Freitag 11. bis Sonntag 13. September. 3 Tage lang Essen im Freien. Es geht am Freitag um 17 Uhr los. Am Sonntag geht das Ganze bis 18 Uhr. Dort findet ihr dann die Streetfood Meile auf der Oppenheimer Festwiese. Kerbezeit in Hillesheim heißt es dann auch sehr bald. Vom Freitag, den 11. September bis Montag, den 14. September wird in der Gemeinde am Bürgerhaus gefeiert. Die Hillesheimerinnen und Hillesheimer laden Kerbegäste von nah und fern für diese 4 Tage ans Bürgerhaus ein. Und natürlich gibt es auch dort einen Kerbebaum. Dann noch ein Hinweis auf das Rhein Cleanup am Niersteiner Rheinufer. Das findet am Samstag, 12. September statt. Man trifft sich um 10 Uhr am südlichen Rheinufer am Schiffermast. Wenn ihr mit dabei sein wollt, könnt ihr euch vorher anmelden bei der Stadt Nierstein unter info@nierstein.de. 100 Pro, Rheinhessisch bei Antenne Mainz.

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1: Mit Robert Schäfer einen schönen guten Morgen. Am Schiersteiner Kreuz kommt es am Wochenende zu Verkehrseinschränkungen. Die Verbindungsrampe von Mainz kommend in Richtung Frankfurt wird ab heute Abend gesperrt. Die Sperrung beginnt heute gegen 20 Uhr und soll bis Montagmorgen um etwa 5 Uhr dauern. Eine Umleitung ist innerhalb des Schiersteiner Kreuzes ausgeschildert. Grund sind Arbeiten für den Ausbau des Kreuzes und den Bau einer provisorischen Rampe. Über 165 Millionen Euro aus dem rheinland-pfälzischen Sondervermögen fließen in den kommenden Jahren in den Landkreis Mainz-Bingen. Das meldet die Kreisverwaltung in Ingelheim. Der Kreistag hat jetzt beschlossen, dass 2/3 der Summe direkt an die Verbandsgemeinden weitergegeben werden. Damit stehen den kreisangehörigen Kommunen rund 110 Millionen Euro zur Verfügung, beim Landkreis selbst bleiben rund 55 Millionen Euro. Mindestens 80% der Mittel sollen unter anderem in Schulen und Betreuung, Bevölkerungsschutz, Digitalisierung, Klimaschutz und die Verkehrsinfrastruktur investiert werden. In Ingelheim dreht sich heute alles um süße Weine. Bei der Süßmäulchen-Weinprobe im historischen Winzerkeller können Besucherinnen und Besucher unter anderem Kabinettweine, Spätlesen, Beeren auslesen und Eiswein probieren. Begleitet wird die Verkostung von kleinen Speisen wie Käse, Datteln im Speckmantel und Schokolade. Durch den Abend führen die Ingelheimer Rotweinkönigin Laura Schlösser und Lukas Weitzel von der Ingelheimer Winothek. Die Weinprobe beginnt heute um 19 Uhr im Ingelheimer Winzerkeller. Der Luftfahrtverein Mainz feiert sein 75-jähriges Bestehen mit einem Tag der offenen Tür am Flugplatz Mainz-Finden. Morgen und am Sonntag können Besucherinnen und Besucher unter anderem Segelflugzeuge und Jets anschauen, den Tower besichtigen und Einblicke in die Ausbildung und den Vereinsalltag bekommen. Auch Rundflüge und Angebote für Kinder stehen auf dem Programm. Am Samstagvormittag spricht zudem Verkehrsstaatssekretär Markus Wolf ein Grußwort zum Jubiläum. Am Nachmittag wird ein neues Flugzeug des Vereins auf den Namen Mainz getauft. Die Mainzer Dynamites spielen am Wochenende in der zweiten Handball-Bundesliga der Frauen gegen den HC Rödertal. Beide Teams sind letztes Wochenende mit überzeugenden Siegen in die Saison gestartet. Nach einem Spieltag stehen die Mainzerinnen auf Platz 3 der Tabelle, Rödertal auf Platz 1. Im letzten Jahr haben die 05erinnen ein Spiel gegen Rödertal gewonnen und eins verloren. Anpfiff ist morgen um 19.30 Uhr in der Sporthalle Oberstadt.
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3: Der Blick in die Verbandsgemeinden Bodenheim, Niederolm und Rheinselz.

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Am Dienstag, 15. September ab 20 Uhr tritt das Duo Voice and Keys in der Riesling-Galerie des Niersteiner Rathauses auf. Die Sängerin Daniela Frank und der rheinhessische Piano- und Keyboardspieler Walter Trapp sind dann vor Ort. Und es gibt Songklassiker von Adele, Joe Cocker, Whitney Houston, den Beatles, Hannes Wader und viele mehr. Der Eintritt ist frei bei Kultur um 8. Man freut sich aber über Spenden. Ölversheimer Kerb heißt es vom 18. bis 21. September schon mal zum Vormerken. Freitag, 18. September geht es ab 17 Uhr los und dann wird bis Montagabend am Dorfgemeinschaftshaus die Ölversheimer Kerb gefeiert. Traditionell ist es in diesem Ort an jedem dritten Septemberwochenende und so auch in diesem Jahr. 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

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Am 20. September gibt es den rheinhessischen Landmarkt im Stadtpark Nierstein. Unsere Schätze im Herbst, so ist das Motto. Von 11 bis 18 Uhr füllt dann der rheinhessische Landmarkt den Niersteiner Stadtpark. Eingänge sind über die Mühlgasse und Bildstock hohl, 5 Gehminuten vom Bahnhof nur entfernt. Dutzende Aussteller erwarten euch und zeigen Kunsthandwerk, Regionales. Erstmals mit dabei sind handgefertigte Lampenschirme, Bürstenwaren, Schaffelle und Schmuck aus Hufnägeln. Es gibt natürlich auch was zu essen, Wildbratwurst, Flammkuchen, Quarkbällchen, Crepe und vieles mehr. Nachmittags gibt es auch noch Live-Musik vom Duo Acoustic Time. Der Markt kostet 5 Euro Eintritt. Kinder bis 14 Jahre zahlen keinen Eintritt. Und wer Lust hat auf Oktoberfest, das Niersteiner Oktoberfest des MLSC im Sirona Saal am 26. September von 19 bis 23 Uhr richtet der MLSC das Niersteiner Oktoberfest entsprechend aus. Einfach schon mal vormerken. 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
2: Fliegerfreunde, aufgepasst. Auf dem Flugplatzfest des Luftfahrtvereins Mainz e.V. in Finden gibt es dieses Wochenende jede Menge zu entdecken. Und natürlich auch einiges zum Ausprobieren. Ob Flugsimulator, Towerbesichtigung, Kinderprogramm oder ein Blick auf den Rettungshubschrauber vom ADAC. Hier kommen kleine und große Fliegerfans voll auf ihre Kosten und das komplett kostenlos. Das absolute Highlight gibt's dann für die Vereinsmitglieder. Ihr könnt fliegen wie vor 100 Jahren, denn zwei modernisierte Junkers F-13 werden vom Verein Junkers Luftverkehr ausgeflogen und ihr könnt drin sitzen. Die Gelegenheit also, unser schönes Mainz einmal aus einer ganz besonderen Perspektive von oben zu bewundern. Lust auf einen Sprung zurück in die goldenen 1920er oder vielleicht lieber in die 1960er? Beim Chic That Swing verwandelt sich das Chic in Mainz diesen Monat wieder in eine lebendige Swing-Tanzfläche voller Groove und guter Laune. Dabei ist es egal, ob du schon geschmeidig über die Tanzfläche gleitest oder zum ersten Mal Swingluft schnupperst. Denn ab 19.30 Uhr holt dich ein entspannter Schnupperkurs direkt ab, ganz ohne Vorkenntnisse oder festen Tanzpartner. Weiter geht es dann ab 20.15 Uhr mit dem Swing Club DJ Kollektiv, das mit groovigen Sound für gute Stimmung sorgt. Also schnapp dir die Tanzschuhe und dann ab in Chic hier bei uns in Mainz. Freitagnachts in die Kirche, besser gesagt in gleich mehrere Kirchen. Das klingt vielleicht erstmal komisch, ist aber ein echtes Erlebnis. Denn 10 Mainzer Kirchen laden euch für die Nacht der offenen Kirchen dazu ein, die beeindruckenden Orte neu zu entdecken. Euch erwartet dabei ein abwechslungsreiches Programm voller Musik und Kunst sowie eine besondere Atmosphäre. Wer sich das mal anschauen möchte, der kann das von 20 bis 23 Uhr tun. Los geht es mit einem gemeinsamen Auftakt um 19.30 Uhr in der St. Quintin-Kirche am Quintinsplatz. Egal für was ihr euch entscheidet. Ich wünsche euch jetzt einen wunderbaren Freitag und einen guten Start in euer Wochenende.

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2: Ich bin Katrin Müller. Nach Attacken auf die Stromversorgung laufen die Ermittlungen auf Hochtouren. Nach dem jüngsten Sabotageversuch an einem Umspannwerk in Dormagen überprüft die Polizei nun gezielt ein weiteres Umspannwerk in Weißweiler bei Aachen. Der Hinweis auf diesen Ort kam laut Polizei durch ein Bekennerschreiben. Auch in Niedersachsen ist die Polizei alarmiert. Seit der Nacht durchsuchen Beamte das Gelände an einem Umspannwerk in Ganderkessee im Landkreis Oldenburg. Deutschland treibt seinen Plan zu sogenannten Return Hubs weiter voran. In diese geplanten Abschiebezentren sollen ausreisepflichtige Ausländer kommen, die nicht in ihre Herkunftsländer zurückgebracht werden können. Heute trifft sich Innenminister Dobrindt dazu in Kopenhagen mit Vertretern aus den Niederlanden, Österreich, Griechenland und Dänemark.
3: Die Länder wollen diese Abschiebezentren gemeinsam in Staaten außerhalb der EU einrichten. In den sogenannten Return Hubs sollen Ausländer untergebracht werden, die nicht abgeschoben werden können. Zum Beispiel, weil sich ihr Heimatland im Krieg befindet oder sie nicht zurücknehmen will. Das kann abgelehnte Asylbewerber gleichermaßen betreffen wie Ausländer, die sich strafbar gemacht haben. Aus Skandinavien, Sigrid Harms.
2: Kurz vor der Landtagswahl in Sachsen-Anhalt liegt die AfD laut einer Umfrage der Forschungsgruppe Wahlen für das ZDF weiter klar vor der CDU. Demnach kommt die AfD auf 41%. Die CDU liegt unverändert bei 23%. AfD-Spitzenkandidat Siegmund bekräftigte im ZDF, dass er sich nur zur Wahl als Regierungschef stellt, wenn seine Partei die absolute Mehrheit holt und allein regieren kann. Streaming-Fans müssen tiefer in die Tasche greifen. Netflix erhöht nach mehr als 2 Jahren wieder die Preise in Deutschland. Nahezu jedes hierzulande verfügbare Abo wird um 2 Euro pro Monat teurer.
4: Wie bei den vorherigen Preiserhöhungen, die letzte gab es im April 2024, wird auch dieses Mal als Grund das größere Angebot genannt und die damit verbundenen Investitionen. Bisher akzeptierten auch immer genug Kunden die höheren Preise, sodass das Geschäft von Netflix weiter wächst. Das teuerste Premium-Abo kostet jetzt statt 19,99 Euro 21,99 Euro im Monat. Auch das weit verbreitete Standard-Abo wird 2 Euro teurer und steigt auf 15,99 Euro. Diana Kramer, Nachrichtenredaktion.
2: Netflix ist der mit Abstand meistgenutzte Videostreaming-Anbieter und greift regelmäßig zu Preiserhöhungen.
5: Vielen Dank für die Weltnachrichten. Weitere Lokalnachrichten gibt's bei uns in einer halben Stunde.
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5: Im Antenne Mainzland ist es heute wirklich warm. Wir messen 25 Grad vorm City-Studio und die Werte, die steigen heute noch weiter an, in der Spitze bis zu 30 Grad. Und die Sonne ist auch ein ständiger Begleiter, wechselt sich ab mit Wolken am Himmel. Es ist aber auch ein bisschen windig, so eine frische Brise, kühlt dann aber auch ganz angenehm ab bei den Werten. Der Antenne Mainz Wettertrend für den Samstag, der kühlt dann wieder ein bisschen ab. In der Spitze sind Werte drin bis zu 25 Grad. Und heute in der Nacht solltet ihr euch auf leichte Regenschauer einstellen.
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5: Der Blick auf die aktuelle Verkehrslage sieht soweit so gut aus. Ihr habt eine freie Fahrt. Ich drücke die Daumen, dass so bleibt. Und wünsche euch weiterhin eine gute und sichere Autofahrt.
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5: In Mainz-Gonsenheim steht ein Enforcement-Blitzer direkt an der Bruchspitze in Fahrt Richtung Mombach. 30 sind hier maximal erlaubt. Dann schauen wir auf die A60, Bingen Richtung Mainz. Auf Höhe der Raststätte Heidenfahrt wird geblitzt, 100 hier erlaubt. Dann schauen wir auf die Blitzersäule. Auf der A60, die steht schon wochenlang da, wenn nicht sogar schon Monate. Die ist da richtig festgewachsen, die liebt's da. Mainz Richtung Rüsselsheim wird geblitzt, kurz vor der Weisenauer Brücke. 100 sind hier erlaubt. Habt ihr noch einen Blitzer entdeckt? Gerne durchklingeln. Die richtige Nummer lautet Mainz 304 3441.
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1: Man kann es nicht oft genug sagen und ich möchte es wieder mal ein für alle Mal geklärt haben. Wir Mainz 05er haben das Humba-Spielchen erfunden. Und zwar nach den Siegen unseres ersten FSV. Denn die Humba hat ja von Anfang an schon polarisiert, als unser Fasenachter und singender Dachdecker Ernst Nege sie 1964 zum ersten Mal bei der Fernsehsitzung Mainz bleibt Mainz, wie singt und lacht zum Besten gab. Da sprengte er damit nämlich die komplette Veranstaltung. Das Publikum verlangte eine Zugabe nach der anderen und hörte eine Stunde lang nicht auf, die Humba zu singen. 2009, da wäre nämlich Ernst Nege eigentlich 100 Jahre alt geworden, bekam er von den Mainzer Fans vorm Spiel gegen Hansa Rostock sogar eine eigene Stadionchoreografie. Wer allerdings damals wirklich das "Gib mir ein H"-Spielchen angefangen hat, darüber scheiden sich die Geister. Mittlerweile gibt's einige Vereine, die damit auch die Siege ihrer Mannschaft feiern. Lukas Podolski hat die Humba sogar auf die internationale Ebene gebracht, als er sie 2008 nach dem gewonnenen EM-Viertelfinale gegen Portugal in Basel angestimmt hat. Aber wir halten fest, wer hat's erfunden? Die Mainzer.
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1: Mit Robert Schäfer einen schönen guten Tag. Über 165 Millionen Euro aus dem rheinland-pfälzischen Sondervermögen fließen in den kommenden Jahren in den Landkreis Mainz-Bingen. Das meldet die Kreisverwaltung in Ingelheim. Der Kreistag hat jetzt beschlossen, dass 2/3 der Summe direkt an die Verbandsgemeinden weitergegeben werden. Damit stehen den kreisangehörigen Kommunen rund 110 Millionen Euro zur Verfügung, beim Landkreis selbst bleiben rund 55 Millionen Euro. Mindestens 80% der Mittel sollen unter anderem in Schulen und Betreuung, Bevölkerungsschutz, Digitalisierung, Klimaschutz und die Verkehrsinfrastruktur investiert werden. In Mainz wird am Sonntag das neue Schum-Besuchszentrum Sali-Levi-Haus am alten jüdischen Friedhof auf dem Judensand eröffnet. Dazu gibt es ab 13 Uhr ein Bürgerfest mit Führungen, Musik sowie weiteren Angeboten rund um die jüdische Geschichte von Mainz. Der Eintritt ist frei. Bis 18 Uhr können Besucherinnen und Besucher die neue Dauerausstellung kennenlernen. Auch der neu eingefriedete alte jüdische Friedhof ist künftig öffentlich zugänglich. Mit der Eröffnung starten außerdem die 9. Mainzer Schum-Kulturtage. Bis Ende November sind mehr als 40 Veranstaltungen rund um jüdische Geschichte und Gegenwart geplant. Darunter Konzerte, Vorträge, Führungen und Gesprächsabende. Am Schiersteiner Kreuz kommt es am Wochenende zu Verkehrseinschränkungen. Die Verbindungsrampe von Mainz kommend in Richtung Frankfurt wird ab heute Abend gesperrt. Die Sperrung beginnt heute gegen 20 Uhr und soll bis Montagmorgen um etwa 5 Uhr dauern. Eine Umleitung ist innerhalb des Schiersteiner Kreuzes ausgeschildert. Grund sind Arbeiten für den Ausbau des Kreuzes und den Bau einer provisorischen Rampe. Der Luftfahrtverein Mainz feiert sein 75-jähriges Bestehen mit einem Tag der offenen Tür am Flugplatz Mainz-Finden. Morgen und am Sonntag können Besucherinnen und Besucher unter anderem Segelflugzeuge und Jets anschauen, den Tower besichtigen und Einblicke in die Ausbildung und den Vereinsalltag bekommen. Auch Rundflüge und Angebote für Kinder stehen auf dem Programm. Am Samstagvormittag spricht zudem Verkehrsstaatssekretär Markus Wolf ein Grußwort zum Jubiläum. Am Nachmittag wird ein neues Flugzeug des Vereins auf den Namen Mainz getauft. Der FSV Mainz 05 ist am Wochenende in der Fußball-Bundesliga beim Hamburger SV zu Gast. Nach einem glücklosen 0:0 zum Saisonauftakt letzten Samstag gegen den SC Paderborn wollen die 05er ihren ersten Sieg einfahren. Hamburg ist mit einer 0:2-Niederlage gegen Dortmund gestartet und steht nach einem Spieltag auf dem 14. Tabellenplatz. Anpfiff ist am Sonntag um 15.30 Uhr im Hamburger Volksparkstadion.
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2: Im Antenne-Mainz-Land ist es heute wirklich warm. Wir messen 25 Grad vorm City-Studio und die Werte, die steigen heute noch weiter an in der Spitze bis zu 30 Grad. Und die Sonne ist auch ein ständiger Begleiter, wechselt sich ab mit Wolken am Himmel. Es ist aber auch ein bisschen windig, so eine frische Brise, kühlt dann aber auch ganz angenehm ab bei den Werten. Der Antenne-Mainz-Wettertrend für den Samstag, der kühlt dann wieder ein bisschen ab. In der Spitze sind Werte drin bis zu 25 Grad. Und heute in der Nacht solltet ihr euch auf leichte Regenschauer einstellen.
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2: Der Blick auf die aktuelle Verkehrslage sieht soweit so gut aus. Ihr habt eine freie Fahrt. Ich drücke die Daumen, dass so bleibt. Und wünsche euch weiterhin eine gute und sichere Autofahrt.
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2: In Mainz-Gonsenheim steht ein Enforcement-Blitzer direkt an der Bruchspitze in Fahrt Richtung Mombach. 30 sind hier maximal erlaubt. Dann schauen wir auf die A60, Bingen Richtung Mainz. Auf Höhe der Raststätte Heidenfahrt wird geblitzt, 100 hier erlaubt. Dann schauen wir auf die Blitzersäule. Auf der A60, die steht schon wochenlang da, wenn nicht sogar schon Monate. Die ist auch richtig festgewachsen, die liebt's da. Mainz Richtung Rüsselsheim wird geblitzt, kurz vor der Weisenauer Brücke. 100 sind hier erlaubt. Habt ihr noch einen Blitzer entdeckt? Gerne durchklingeln. Die richtige Nummer lautet Mainz 304-3441.
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1: 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Seid ihr eigentlich Mitglied in einem Sportverein? Denn so viele Mainzerinnen und Mainzer wie nie zuvor sind Mitglied. Doch das bringt auch Probleme mit sich. Viele Vereine klagen über zu wenig Hallenzeit. Meine Kollegin Katrin Brause-Zimmermann aus der Redaktion hat im exklusiven Antenne Mainz Interview darüber gesprochen mit unserem Sportdezernent Daniel Köbler.
2: Jetzt haben wir einen Mitgliederrekord, hatten Sie erwähnt, bei den Vereinen. Aber die Mainzer Vereine klagen ja auch schon seit Jahren über fehlende Hallenzeiten. Wie kann hier die Situation vielleicht auch schon kurzfristig verbessert werden?
3: Was wir gemacht haben, ist bei Hallenzeiten, dass wir ein digitales Hallenreservierungssystem entwickelt haben, das zum einen den Vorteil hat, dass wir optimale Hallenzeiten vergeben können, zum anderen auch für mehr Transparenz sorgt. Alle Vereine können sehen, welcher Verein gerade welche Hallenzeit hat. Das führt dann auch zu weniger Konflikten. Und was wir ganz gezielt machen, ist auch Nutzergespräche, um auch zwischen den Vereinsnutzungen die optimalen Lösungen zu finden. Und natürlich brauchen wir mittelfristig zusätzliche Kapazitäten. Und die Großsporthalle ist im Moment so, dass sie die Möglichkeit gibt, auf Kleinfeldern 5 bis 6 Vereine parallel Trainingseinheiten bieten zu können. Und auch deswegen ist es ein wichtiges Projekt auch für den Vereinssport.
2: Jetzt ist es draußen aktuell ja richtig warm. Der Sommer hat uns auch hier bei uns in Mainz fest im Griff. Und beliebter Anlaufort sind dann natürlich die Schwimmbäder. Und unser Mainzer Taubertsbergbad ist dann natürlich auch sehr beliebt. Und es soll noch in diesem Jahr auch wieder öffnen. Wie zuversichtlich sind Sie, dass der Zeitplan dieses Mal eingehalten werden kann?
3: Zunächst mal sind wir in Mainz sehr stolz darauf, dass wir mit kommunaler Unterstützung 2 Hallen und Freibäder noch betreiben. Ich halte das für eine ganz wichtige Aufgabe der Daseinsvorsorge. Und das Freibad im Taubertsbergbad ist ja jetzt gerade sehr gut ausgefüllt bei diesen Temperaturen. Und wir sind sehr froh, sagen zu können, dass der Schul- und Vereinssport nach den Sommerferien auch im Hallenbad wieder beginnen kann. Und dann denke ich auch in Kürze auch die Öffentlichkeit bis zum Herbst auch wieder mit rein kann.
1: Das sind doch großartige Nachrichten aus dem Taubertsbergbad. Ihr wollt mehr wissen über die sportliche Entwicklung der Stadt Mainz oder wie es um den Finanzhaushalt steht, dann besucht doch gerne unsere Internetseite. Da findet ihr das ganze Interview mit unserem Finanz- und Sportdezernenten Daniel Köbler.

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1: Ich bin Katrin Müller. Nach Attacken auf die Stromversorgung laufen die Ermittlungen. Nach dem jüngsten Sabotageversuch an einem Umspannwerk in Dormagen überprüft die Polizei nun gezielt ein weiteres Umspannwerk in Weißweiler bei Aachen. Der Hinweis auf diesen Ort kam laut Polizei durch ein Bekennerschreiben.
2: Schon nach den Vorfällen vom Dienstag in NRW und Südbrandenburg hatten die Ermittler einen möglichen Zusammenhang vermutet. Auch diese Orte werden laut Polizei in dem Bekennerschreiben erwähnt. Jetzt sollen offenbar wieder Abschussvorrichtungen mit Zeitschaltuhren für selbstgebaute Raketen entdeckt worden sein. Verfasser des Bekennerschreibens, das an die Taz ging, soll eine Einzelperson sein, laut Polizei aus Protest gegen die Nutzung fossiler Brennstoffe. Größere Schäden oder Stromausfälle gab es bislang zwar nicht, die Vielzahl der Vorkommnisse beunruhigt aber wohl viele. Diana Kramer, Nachrichtenredaktion.
1: Kurz vor der Landtagswahl in Sachsen-Anhalt liegt die AfD laut einer Umfrage für das ZDF weiter klar vor der CDU. Demnach kommt die AfD auf 41%. Die CDU liegt bei 23%, auf Platz 3 folgt die Linke mit 11,5%, dahinter die SPD mit 8,5% und die Grünen mit 6%. Bei einem Wahlergebnis wie in dieser Umfrage würde die AfD ihr Ziel verfehlen, allein zu regieren. Der VW-Konzern steht vor einem einschneidenden Umbau. Der Aufsichtsrat von Europas größtem Autobauer hat bereits am Abend überraschend einstimmig weite Teile eines Sanierungskonzepts des Vorstands um Konzernchef Blume gebilligt. Der Plan sieht den Abbau von 50.000 weiteren Jobs weltweit bei VW vor.
3: Der sogenannte Zukunftsplan 2030 ist nach VW-Angaben das strategisch tiefgreifendste Transformationsprogramm in der Geschichte des Unternehmens. Die Sparmaßnahmen seien notwendig für einen nachhaltigen und langfristigen Erfolg. Die Gewerkschaft IG Metall und der Betriebsrat sind überzeugt, mit der Zustimmung zu dem Sparpaket sei eine Eskalation verhindert worden, da keine Werke geschlossen werden. Vom Tisch sind diese Schließungen aber noch nicht, warnt ein Autoexperte. Sie seien zwar nicht beschlossen, aber auch nicht ausgesetzt. Fiona Reinhardt, Nachrichten. Redaktion.
1: Etwa jede oder jeder neunte Erwerbstätige in Deutschland wünscht sich eine andere Arbeitszeit. 3,8 Millionen wollen weniger arbeiten, 1,5 Millionen mehr. Das berichtet das Statistische Bundesamt auf der Grundlage des Mikrozensus 2025.
4: Vielen Dank für die Weltnachrichten. Weitere Lokalnachrichten gibt's bei uns in einer halben Stunde.
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4: Heute am Freitag richtig schön sommerlich. Die Werte klettern noch in der Spitze bis zu 30 Grad. Aktuell messen wir schon 26 Grad vorm City-Studio. Ist aber wirklich sehr angenehm, denn es weht immer wieder ein leichter Wind. Heute Nacht kühlt es ab auf 16 Grad. Da solltet ihr euch auch auf leichte Regenschauer einstellen. Und morgen am Samstag, da ist es nicht mehr ganz so heiß. In der Spitze bis zu 24 Grad bei einem Sonne-Wolken-Mix.
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4: Sieht gut aus, die Straßen. Die aktuelle Verkehrslage ist frei und ich wünsche euch weiterhin eine gute und sichere Autofahrt.
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4: In Mainz-Gonsenheim wird geblitzt an der Bruchspitze. Fahrt Richtung Mombach, hier sind maximal 30 erlaubt. Auf der A60 solltet ihr auch aufpassen. Bingen Richtung Mainz steht auf Höhe der Raststätte Heidenfahrt. Ein Enforcement-Blitzer 100 sind hier maximal erlaubt. Und die Blitzersäule, die steht auf der A60 Mainz Richtung Gerüsselsheim, kurz vor der Weisenauer Brücke. Hier sind auch nur maximal 100 km/h erlaubt. Wenn ihr da draußen noch einen weiteren Blitzer seht, dann klingelt gerne durch auf der Mainz 304 3441.
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1: 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Hier sind die Leute ein bisschen offener, würde ich sagen.
2: 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Wir sind Mainzer.
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2: Fliegerfreunde, aufgepasst. Auf dem Flugplatzfest des Luftfahrtvereins Mainz e.V. in Finden gibt es dieses Wochenende jede Menge zu entdecken. Und natürlich auch einiges zum Ausprobieren. Ob Flugsimulator, Towerbesichtigung, Kinderprogramm oder ein Blick auf den Rettungshubschrauber vom ADAC. Hier kommen kleine und große Fliegerfans voll auf ihre Kosten. Und das komplett kostenlos. Los. Das absolute Highlight gibt's dann für die Vereinsmitglieder. Ihr könnt fliegen wie vor 100 Jahren, denn zwei modernisierte Junkers F-13 werden vom Verein Junkers Luftverkehr ausgeflogen und ihr könnt drin sitzen. Die Gelegenheit also, unser schönes Mainz einmal aus einer ganz besonderen Perspektive von oben zu bewundern. Lust auf einen Sprung zurück in die goldenen 1920er oder vielleicht lieber in die 1960er? Beim Chic That Swing verwandelt sich das Chic in Mainz diesen Monat wieder in eine lebendige Swing-Tanzfläche voller Groove und guter Laune. Dabei ist es egal, ob du schon geschmeidig über die Tanzfläche gleitest oder zum ersten Mal Swingluft schnupperst. Denn ab 19.30 Uhr holt dich ein entspannter Schnupperkurs direkt ab, ganz ohne Vorkenntnisse oder festen Tanzpartner. Weiter geht es dann ab 20.15 Uhr mit dem Swing Club DJ Kollektiv, das mit groovigen Sound für gute Stimmung sorgt. Also schnapp dir die Tanzschuhe und dann ab in Chic hier bei uns in Mainz. Freitagnachts in die Kirche, besser gesagt in gleich mehrere Kirchen. Das klingt vielleicht erstmal komisch, ist aber ein echtes Erlebnis. Denn 10 Mainzer Kirchen laden euch für die Nacht der offenen Kirchen dazu ein, die beeindruckenden Orte neu zu entdecken. Euch erwartet dabei ein abwechslungsreiches Programm voller Musik und Kunst sowie eine besondere Atmosphäre. Wer sich das mal anschauen möchte, der kann das von 20 bis 23 Uhr tun. Los geht es mit einem gemeinsamen Auftakt um 19.30 Uhr in der St. Quintin-Kirche am Quintinsplatz. Egal für was ihr euch entscheidet. Ich wünsche euch jetzt einen wunderbaren Freitag und einen guten Start in euer Wochenende.

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1: Mit Robert Schäfer einen schönen guten Tag. In Flörsheim ist ein mehr als 400 Jahre alter Buchschatz wieder aufgetaucht. Das Sozialkaufhaus Tisch und Teller hat bei einer Bücherspende einen historischen Druck aus dem Jahr 1594 entdeckt, der seit dem Zweiten Weltkrieg als verschollen galt. Der Band mit dem Titel Pauli Sententiae konnte über alte Bibliotheksstempel und einen Eigentumsnachweis eindeutig identifiziert werden. Vermutlich war er während des Krieges von Berlin nach Hessen ausgelagert worden und dabei verloren gegangen. Nun kehrt das Buch nach mehr als 80 Jahren an seinen ursprünglichen Platz in die Staatsbibliothek in Berlin zurück. In der Mainzer Innenstadt öffnen heute Abend wieder mehrere Kirchen ihre Türen. Bei der Nacht der offenen Kirchen laden 10 Kirchen von 20 bis 23 Uhr unter dem Motto Sehnsucht zu Musik, Kunst, Mitmachangeboten und Begegnungen ein. Dabei gibt es ganz unterschiedliche Programme. Von Jazz in St. Ignaz über Lichtinstallationen im Alten Dom bis hin zu Musikbingo in St. Peter und Yoga in der Christuskirche. Ein gemeinsamer Impuls beginnt um 19.30 Uhr in St. Quintin. Den Abschluss bildet um 22.45 Uhr ein Nachtgebet. Am Schiersteiner Kreuz kommt es am Wochenende zu Verkehrseinschränkungen. Die Verbindungsrampe von Mainz kommend in Richtung Frankfurt wird ab heute Abend gesperrt. Die Sperrung beginnt heute gegen 20 Uhr und soll bis Montagmorgen um etwa 5 Uhr dauern. Eine Umleitung ist innerhalb des Schiersteiner Kreuzes ausgeschildert. Grund sind Arbeiten für den Ausbau des Kreuzes und den Bau einer provisorischen Rampe. In Mainz wird am Sonntag das neue Schum-Besuchszentrum Sali-Levi-Haus am alten jüdischen Friedhof auf dem Judensand eröffnet. Dazu gibt es ab 13 Uhr ein Bürgerfest mit Führungen, Musik sowie weiteren Angeboten rund um die jüdische Geschichte von Mainz. Der Eintritt ist frei. Bis 18 Uhr können Besucherinnen und Besucher die neue Dauerausstellung kennenlernen. Auch der neu eingefriedete alte jüdische Friedhof ist künftig öffentlich zugänglich. Mit der Eröffnung starten außerdem die 9. Mainzer Schum-Kulturtage. Bis Ende November sind mehr als 40 Veranstaltungen rund um jüdische Geschichte und Gegenwart geplant. Darunter Konzerte, Vorträge, Führungen und Gesprächsabende. Die Mainzer Dynamites spielen am Wochenende in der 2. Handball-Bundesliga der Frauen gegen den HC Rödertal. Beide Teams sind letztes Wochenende mit überzeugenden Siegen in die Saison gestartet. Nach einem Spieltag stehen die Mainzerinnen auf Platz 3 der Tabelle, Rödertal auf Platz 1. Im letzten Jahr haben die 05erinnen ein Spiel gegen Rödertal gewonnen und eins verloren. Anpfiff ist morgen um 19.30 Uhr in der Sporthalle Oberstadt.
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2: Heute am Freitag richtig schön sommerlich. Die Werte klettern noch in der Spitze bis zu 30 Grad. Aktuell messen wir schon 26 Grad vorm Citystudio. Ist aber wirklich sehr angenehm, denn es weht immer wieder ein leichter Wind. Heute Nacht kühlt es ab auf 16 Grad. Da solltet ihr euch auch auf leichte Regenschauer einstellen. Und morgen am Samstag, da ist es nicht mehr ganz so heiß. In der Spitze bis zu 24 Grad bei einem Sonne-Wolken-Mix.
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2: Der Blick auf die aktuelle Verkehrslage sieht soweit so gut aus. Ihr habt eine freie Fahrt. Ich drücke die Daumen, dass so bleibt und wünsche euch weiterhin eine gute und sichere Autofahrt.
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2: In Mainz-Gonsenheim wird geblitzt an der Bruchspitze. Fahrt Richtung Mombach, hier sind maximal 30 erlaubt. Auf der 60 solltet ihr auch aufpassen. Bingen Richtung Mainz steht auf Höhe der Raststätte Heidenfahrt. Ein Enforcement-Blitzer 100 sind hier maximal erlaubt. Und die Blitzersäule, die steht auf der A60 Mainz Richtung Rüsselsheim, kurz vor der Weisenauer Brücke. Hier sind auch nur maximal 100 Kilometer pro Stunde erlaubt. Wenn ihr da draußen noch einen weiteren Blitzer seht, dann klingelt gerne durch auf der Mainz 304 3441.
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1: Lars, du hast heute wieder einen spannenden Fall mitgebracht von einem Unternehmen. Beschreib mir erstmal, um was für ein Unternehmen geht's denn heute?
2: Wir haben eine kleine Werbeagentur, tatsächlich diesmal Mitarbeitergröße 6 Leute.
1: Ja, ja.
2: Und die haben das Thema, dass eine duale Studentin mit dem Studium gerade fertig ist. Mhm. Und die soll jetzt Verantwortung übernehmen und in eine Führungspositionsrolle reinrutschen.
1: Hört sich ja erstmal sehr, sehr cool an, auch perspektivisch fürs Unternehmen, ne? Sehr cool, aber ich kann mir schon leicht vorstellen, wo das Problem ist. Sind wir schon in der Richtung, dass sie schon in der Führungsposition ist oder auf dem Weg dahin?
2: Also hier ist es eine vorausschauende Planung.
1: Okay, ist schon mal gut.
2: Sie ist auf dem Weg dorthin. Ja. Allerdings ist sich das Unternehmen absolut unsicher, wie dieser Weg gestaltet werden soll. Mhm. Also wir haben hier aktuell mal ausnahmsweise eine Problemstellung, die nicht zu spät ist.
1: Das ist gut.
2: Ja, Plan.
1: Sehr gut.
2: Und die Fragestellung ist hier, was müssen wir an Kompetenzen machen? Wie kriegen wir die Studentin jetzt zu einer Führungskraft, dass sie dann auch die nächsten dualen Studenten einarbeiten kann, die Azubis betreuen kann und quasi eine Art mittleres Management aufbaut?
1: Genau, ich glaube, an Motivation fehlt es da auf gar keinen Fall, aber wahrscheinlich einfach an Struktur, an einem Prozess, wo man sich Stück für Stück entlang arbeiten kann, oder so?
2: Die Motivation ist auf jeden Fall da. Was gibt es Schöneres, als nach dem dualen Studium gleich in eine Führungsposition geschubst zu werden?
1: Ja.
2: Hier haben wir wieder den Ansatz, Führungskompetenzen, die hat man während dem dualen Studium nicht gelernt und auch in der Regel während der praktischen Zeit im Betrieb nicht. Hier muss man also jetzt wirklich mal gucken, wie soll die Personalführung sein? Wie geht das Ganze los? Was sich hier zum einen empfiehlt es, mal ein individuelles Coaching mit der Teilnehmerin zu führen, um wirklich mal abzuklären, was sind überhaupt noch die Sorgen, die Wünsche, wo steht das Ganze? Gibt es Ängste mit der Führungsposition, an denen wir arbeiten? Oder gibt es einfach nur gewisse Wissensdefizite, die wir aufarbeiten? Also in der Regel ist das der optimale Zeitpunkt, um hier von extern einen Coach an die Seite zu stellen, der diesen Prozess begleitet. In der Vorbereitung, in der Weiterentwicklung, aber dann auch während es losgeht. Also wenn die ersten Mitarbeiter kommen, um da dann einfach noch ein bisschen an der Seite zu stehen.
1: Ich glaube, das ist ein ganz wichtiger Aspekt, ein ganz wichtiger Tipp für viele da draußen, die, glaube ich, erstmal gar nicht an das, so blöd wie es klingt, ans Individuum denken, sondern sagen, nee, du kriegst jetzt hier die und die Bausteine, das sind die Voraussetzungen, das musst du können als Führungsperson, mach das mal. Aber du fängst ja bei einem ganz anderen Ansatz an. Das finde ich super interessant, weil das viele, glaube ich, gar nicht machen.
2: Wir müssen den Mensch zum Führen kriegen. Fachlich ist die Person top. Die hat jetzt ein Studium hinter sich, die hat im Praxisbetrieb gelernt und die wird ihren Job fachlich nicht schlecht machen, sonst wäre sie nicht als Führungskraft im Gespräch.
1: Genau so. Das ist die Lösung dieses Problems, was ja eigentlich noch gar nicht vorhanden ist. Also früh genug drum gekümmert, das ist schon mal gut. Wenn ihr auch sagt, ich habe das Problem noch gar nicht, ich stehe davor, es könnte vielleicht eins werden, dann meldet euch auch natürlich gerne bei uns.
2: Schildert uns gerne das Problem auf wirkfaktor.larsweber.net.
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1: An den europäischen Börsen herrscht zur Mittagszeit weitgehend Stillstand. Sowohl der DAX als auch der Eurostoxx 50 liegen momentan praktisch unverändert da. Ein bisschen Bewegung gibt es allerdings in der Autobranche. Die Volkswagen-Aktie legt kräftig zu. Hintergrund ist ein umfassender Umbau beim Konzern, unter anderem mit einem neuen Plan für die Zukunft des Unternehmens. Das zieht auch andere europäische Autowerte mit nach oben. Ansonsten halten sich die Anleger eher zurück. Im Mittelpunkt stehen weiterhin die Entwicklung der Ölpreise und die Frage, wie sich die hohen Energiekosten auf die Inflation und damit auf die Zinspolitik auswirken. Unterm Strich bleibt der Börsentag bislang unspektakulär. Einzelne Branchen sorgen aber durchaus für Bewegung.
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1: Ich bin Katrin Müller. Nach Attacken auf die Stromversorgung laufen die Ermittlungen auf Hochtouren. Nach dem jüngsten Sabotageversuch an einem Umspannwerk in Dormagen überprüft die Polizei nun gezielt ein weiteres Umspannwerk in Weißweiler bei Aachen. Der Hinweis auf diesen Ort kam laut Polizei durch ein Bekennerschreiben. Deutschland treibt seinen Plan zu sogenannten Return Hubs weiter voran. In diese geplanten Abschiebezentren sollen ausreisepflichtige Ausländer kommen, die nicht in ihre Herkunftsländer zurückgebracht werden können. Heute trifft sich Innenminister Dobrindt dazu in Kopenhagen mit Vertretern aus den Niederlanden, Österreich, Griechenland und Dänemark.
2: Die Länder wollen diese Abschiebezentren gemeinsam in Staaten außerhalb der EU einrichten. Mit welchen Ländern man im Gespräch ist, ist aber vorerst vertraulich. In den sogenannten Return Hubs sollen Ausländer untergebracht werden, die nicht abgeschoben werden können. Zum Beispiel, weil sich ihr Heimatland im Krieg befindet oder sie nicht zurücknehmen will. Das kann abgelehnte Asylbewerber gleichermaßen betreffen wie Ausländer, die sich strafbar gemacht haben. Aus Skandinavien, Sigrid Harms.
1: Die Krise in der Thüringer Brombeer-Koalition verschärft sich weiter. 9 weitere BSW-Abgeordnete wollen die Fraktion im Landtag und die Partei verlassen. Nach dpa-Informationen sind auch alle 3 BSW-Minister darunter. Davor waren schon 3 andere Abgeordnete aus Partei und Fraktion ausgetreten. Sie wollen mit einer eigens gegründeten Partei Deine Stimme zählt eine parlamentarische Gruppe bilden. Streaming-Fans müssen tiefer in die Tasche greifen. Netflix erhöht nach mehr als 2 Jahren wieder die Preise in Deutschland. Nahezu jedes hierzulande verfügbare Abo wird um 2 Euro pro Monat teurer.
3: Wie bei den vorherigen Preiserhöhungen, die letzte gab es im April 2024, wird auch dieses Mal als Grund das größere Angebot genannt und die damit verbundenen Investitionen. Bisher akzeptierten auch immer genug Kunden die höheren Preise, sodass das Geschäft von Netflix weiter wächst. Das teuerste Premium-Abo kostet jetzt statt 19,99 Euro 21,99 Euro im Monat. Auch das weit verbreitete Standard-Abo wird 2 Euro teurer und steigt auf 15,99 Euro. Diana Kramer, Nachrichtenredaktion.
1: Netflix ist der mit Abstand meistgenutzte Videostreaming-Anbieter und greift regelmäßig zu Preiserhöhungen.
4: Da habt ihr es gehört. Vielen Dank für die Infos. Weitere News gibt's natürlich wieder auf die Ohren in einer halben Stunde in unseren Schlagzeilen.
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4: Schauen wir uns an. 28 Grad messen wir hier herrlich vom City-Studio am Fischstorplatz. Wunderbar freundlich. Bis 30 Grad sind heute noch drin. Sonne und Wolken wechseln sich ab. Es ist wirklich schön. Und aktuell sieht es auch so aus, dass es trocken bleiben soll. In der Nacht kann es eventuell zu Regenfällen kommen. Morgen am Samstag wieder ein Sonne-Wolken-Mix bei 24 Grad.
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4: Den schauen wir uns an. Sieht aktuell ganz gut aus. 2 kleine Störungen liegen mir noch vor. Eine kommt von der A3. Und zwar, wenn ihr Frankfurt Richtung Köln unterwegs seid, im Wiesbadener Kreuz, so ja, Höhe Wallau eher, geht ein Stück hinter, haben wir noch 2 Kilometer stockenden Verkehr. Und auch auf der A643 Mainz Richtung Wiesbaden, auf der Schiersteiner Brücke, 2 Kilometer stockender Verkehr. Weitere Störungen liegen mir aber auf den Straßen nicht mehr vor. Ich wünsche euch eine gute und ganz sichere Fahrt da draußen.
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4: 3 Stück habe ich da für euch. Ein Anhänger-Enforcement-Blitzer. Steht noch in Gonsen an der Bruchspitze, wenn ihr fahrt Richtung Bombach fahrt, vor der alten FH. 30 da maximal erlaubt. Dann haben wir noch einen auf der A60 stehen, Bingen Richtung Mainz. Auf Höhe von der Raststätte Heidenfahrt ist der Olivgrüne. Auf der rechten Seite dürft ihr 100 fahren. Und wenn ihr weiterfahrt auf der A60 Mainz Richtung Rüsselsheim, steht noch eine Blitzersäule. Kurz vor der Weisenauer Brücke, da dürft ihr maximal 100 Stundenkilometer fahren. Sollten euch irgendwo noch weitere Blitzer auffallen, gerne melden. Über das Antenne Mainz Hörertelefon oder per WhatsApp an die Mainz 304 3441.
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4: Und denkt dran, euch ein gültiges Ticket zu holen, wenn ihr mit den Öffis unterwegs seid. Verstärkt kontrolliert wird nämlich auch zur späten Mittagszeit noch, und zwar die Buslinie 76 fährt von Mombach am Lämmchen Richtung Laubenheim zur Haltestelle Rüsselsheimer Allee.
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3: Ja, und auch heute Morgen könnt ihr wieder ein super Frühstück von Werners Backstube für zwei gewinnen, indem ihr mir gleich erratet, welches Geräusch unser Promi am Frühstückstisch erzeugt. Und ich habe schon jemanden in der Leitung. Guten Morgen, Tanja.
4: Guten Morgen.
3: Wo erwische ich dich denn gerade? Bist du noch zu Hause?
4: Nein, ich bin auf der Arbeit. Ich war gerade im Büro.
3: Ui, auf der Arbeit. Was arbeitest du denn Schönes?
4: Ich bin Sachbearbeiterin in einer Tankservice-Firma.
3: Hör mal, das klingt auch sehr interessant. Kenne ich auch noch niemanden, der sowas macht. Macht sie denn Spaß, dein Job?
4: Mein Job ist super. Tolle Firma, tolle Chefin.
3: Mega, das hört man doch gerne und dann macht das Arbeiten gleich doppelt so viel Spaß. Vor allem, wenn man auch tolle Kolleginnen und Kollegen hat.
4: Genau, die habe ich.
3: Ja, und du könntest jetzt gleich ein super Frühstück von Werners Backstube für zwei gewinnen. Und da müsstest du mir jetzt gleich sagen, was der Frank da am Frühstückstisch macht. Ich würde sagen, wir hören nochmal gemeinsam rein.
5: Gute Morgen ins Antenneland. Hier ist Frank Brunswick und ich bin ja schon von Berufswegen quasi Experte in Sachen Frühstück. Aber gleich kommt ein Geräusch, das an meinem Frühstückstisch immer zu hören ist.
3: Liebe Tanja, was denkst du, macht Frank da am Frühstückstisch?
4: Ich denke, er öffnet und schließt seinen Kühlschrank.
3: Und das ist genau richtig! Du hast ein super Frühstück von Werners Backstube für zwei gewonnen.
4: Ja, schön.
3: Mensch, du hast das auch ganz schön schnell erkannt. Du warst tatsächlich eine der Ersten, die das Geräusch richtig erkannt haben, sogar noch ohne die ganzen Tipps. Mensch, wie bist denn du drauf gekommen? Hast du das direkt gehört, hast gesagt, so hört sich das an, weil bei mir zu Hause stehen da auch so Flaschen im Schrank und dann hört sich das...
4: Ja? Genau, so hört sich das bei mir auch an. Ich habe in der Seite auch immer Flaschen drin stehen oder wie gesagt, und wenn man das aufmacht, dann rappelt es immer und man muss immer aufpassen, dass nichts rausfällt.
3: Das stimmt, ja. Da hast du ja richtig Glück gehabt. Also, und weißt du schon, wen du mitnehmen möchtest? Das ist ja ein Frühstücksgutschein für zwei. Wen denn?
4: Meinen Liebsten würde ich ja gerne mitnehmen.
3: Ui, weiß der schon von seinem Glück?
4: Nein, noch nicht.
3: Der wird sich freuen. Das ist eine tolle Überraschung fürs Wochenende. Ja. Und wenn ihr dann irgendwann mal gemeinsam frühstücken gehen könnt bei Werners Backstube, da habt ihr auch gleich eine ganz tolle Erinnerung zu zweit.
4: Genau.
3: Ich wünsche dir ein ganz tolles Wochenende. Bleibt gerne noch in der Leitung. Und ihr da draußen, seid nicht traurig, auch wenn heute Freitag ist. Ab nächsten Montag spielen wir nochmal eine ganze Woche lang Frühstücksalarm hier bei uns auf Antenne Mainz und ihr könnt dann nochmal das super Frühstück von Werners Backstube für zwei gewinnen.
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1: Mit Robert Schäfer einen schönen guten Tag. Über 165 Millionen Euro aus dem rheinland-pfälzischen Sondervermögen fließen in den kommenden Jahren in den Landkreis Mainz-Bingen. Das meldet die Kreisverwaltung in Ingelheim. Der Kreistag hat jetzt beschlossen, dass 2/3 der Summe direkt an die Verbandsgemeinden weitergegeben werden. Damit stehen den kreisangehörigen Kommunen rund 110 Millionen Euro zur Verfügung, beim Landkreis selbst bleiben rund 55 Millionen Euro. Mindestens 80% der Mittel sollen unter anderem in Schulen und Betreuung, Bevölkerungsschutz, Digitalisierung, Klimaschutz und die Verkehrsinfrastruktur investiert werden. In Mainz wird am Sonntag das neue Schum-Besuchszentrum Sali-Levi-Haus am alten jüdischen Friedhof auf dem Judensand eröffnet. Dazu gibt es ab 13 Uhr ein Bürgerfest mit Führungen, Musik sowie weiteren Angeboten rund um die jüdische Geschichte von Mainz. Der Eintritt ist frei. Bis 18 Uhr können Besucherinnen und Besucher die neue Dauerausstellung kennenlernen. Auch der neu eingefriedete alte jüdische Friedhof ist künftig öffentlich zugänglich. Mit der Eröffnung starten außerdem die 9. Mainzer Schum-Kulturtage. Bis Ende November sind mehr als 40 Veranstaltungen rund um jüdische Geschichte und Gegenwart geplant. Darunter Konzerte, Vorträge, Führungen und Gesprächsabende. Am Schiersteiner Kreuz kommt es am Wochenende zu Verkehrseinschränkungen. Die Verbindungsrampe von Mainz kommend in Richtung Frankfurt wird ab heute Abend gesperrt. Die Sperrung beginnt heute gegen 20 Uhr und soll bis Montagmorgen um etwa 5 Uhr dauern. Eine Umleitung ist innerhalb des Schiersteiner Kreuzes ausgeschildert. Grund sind Arbeiten für den Ausbau des Kreuzes und den Bau einer provisorischen Rampe. Der Luftfahrtverein Mainz feiert sein 75-jähriges Bestehen mit einem Tag der offenen Tür am Flugplatz Mainz-Finthen. Morgen und am Sonntag können Besucherinnen und Besucher unter anderem Segelflugzeuge und Jets anschauen, den Tower besichtigen und Einblicke in die Ausbildung und den Vereinsalltag bekommen. Auch Rundflüge und Angebote für Kinder stehen auf dem Programm. Am Samstagvormittag spricht zudem Verkehrsstaatssekretär Markus Wolf ein Grußwort zum Jubiläum. Am Nachmittag wird ein neues Flugzeug des Vereins auf den Namen Mainz getauft. Der FSV Mainz 05 ist am Wochenende in der Fußball-Bundesliga beim Hamburger SV zu Gast. Nach einem glücklosen 0:0 zum Saisonauftakt letzten Samstag gegen den SC Paderborn wollen die 05er ihren ersten Sieg einfahren. Hamburg ist mit einer 0:2-Niederlage gegen Dortmund gestartet und steht nach einem Spieltag auf dem 14. Tabellenplatz. Anpfiff ist am Sonntag um 15.30 Uhr im Hamburger Volksparkstadion.
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2: Schauen wir uns an, 28 Grad messen wir hier herrlich vom City-Studio am Fischstorplatz. Wunderbar freundlich, bis 30 Grad sind heute noch drin. Sonne und Wolken wechseln sich ab, es ist wirklich schön. Und aktuell sieht es auch so aus, dass es trocken bleiben soll. In der Nacht kann es eventuell zu Regenfällen kommen. Morgen am Samstag wieder ein Sonne-Wolken-Mix bei 24 Grad.
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2: Den schauen wir uns an. Sieht aktuell ganz gut aus. Zwei kleine Störungen liegen mir noch vor. Eine kommt von der A3. Und zwar, wenn ihr Frankfurt Richtung Köln unterwegs seid, im Wiesbadener Kreuz. So, ja, Höhe Wallau eher. Geht ein Stück hinter. Haben wir noch 2 Kilometer stockenden Verkehr. Und auch auf der A643 Mainz Richtung Wiesbaden. Auf der Schiersteiner Brücke 2 Kilometer stockender Verkehr. Weitere Störungen liegen mir aber auf den Straßen nicht mehr vor. Ich wünsche euch eine gute und ganz sichere Fahrt da draußen.
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2: 3 Stück habe ich da für euch. Ein Anhänger-Enforcement-Blitzer. Steht noch in Gonsen an der Bruchspitze, wenn ihr fahrt Richtung Mombach fahrt, vor der alten FH. 30 da maximal erlaubt. Dann haben wir noch einen auf der A60 stehen, Bingen Richtung Mainz. Auf Höhe von der Raststätte Heidenfahrt ist der Olivgrüne. Auf der rechten Seite dürft ihr 100 fahren. Und wenn ihr weiterfahrt auf der A60 Mainz Richtung Rüsselsheim, steht noch eine Blitzersäule. Kurz vor der Weisenauer Brücke, da dürft ihr maximal 100 Stundenkilometer fahren. Sollten euch irgendwo noch weitere Blitzer auffallen, gerne melden. Übers Antenne Mainz Hörertelefon oder per WhatsApp an die Mainz 304 3441.
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1: 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Ihr hört Antenne Mainz mit mir, Eva Maria Lechler. Ja, einen wunderschönen Start in euren Freitag wünsche ich euch. Und diesen Sonntag startet das 34. Mainzer Kinder- und Jugendtheaterfestival. Eine Woche lang gibt es Theater für den Nachwuchs. Und zwar in ganz unterschiedlichen Formen und an insgesamt 7 Spielstätten. Mit dabei sind unter anderem die Mainzer Kammerspiele, das Staatstheater Mainz, der Frankfurter Hof, das Kutz. Und knapp 60 Vorstellungen stehen dann auf dem Programm mit über 30 verschiedenen Stücken. Ziel ist es, für alle Altersgruppen ein diverses Programm zusammenzustellen, wie uns unsere Sozialdezernentin Jana Schmöller verraten hat.
2: Das Kindertheaterfestival richtet sich an Kinder ab 2 Jahren, aber wir haben ein wahnsinnig breites Programm, das dann Jugendliche bis 16 Jahre einschließt. Und das Schöne ist, dass wir tatsächlich auch im Programm nochmal darauf verweisen, dass es explizite Abendstücke gibt für Jugendliche im Alter von 15, 16 Jahren. Also auch schon mal den Ausblick darauf wagen, wie Theater sich dann auch weiterentwickelt. Also ich kann nur empfehlen, egal wofür man Karten bekommt, es lohnt sich. Ich freue mich wahnsinnig und ich glaube, da ist jedes Stück wirklich den Besuch wert.
1: Beim Kinder- und Jugendtheaterfestival geht es nicht nur darum, gemeinsam Geschichten anzuschauen oder sich berieseln zu lassen. Theater kann jungen Menschen auch ganz andere Perspektiven mitgeben. Genau dieser Gedanke spielt beim Festival schon seit der ersten Ausgabe.

0: keine Rolle.
1: Also das Kindertheaterfestival ist schon immer politisch gewollt in Mainz. Das ist tatsächlich ja auch vom Jugendamt immer mit begleitet und mit aufgebaut, weil man erkannt hat, dass es eben wichtig ist, Kultur und auch Theater nicht nur für Erwachsene zugänglich zu machen, sondern wenn ich eine Affinität dazu schaffen will und damit ja auch viel Bildung betreiben möchte, dann muss ich bei den Kleinsten anfangen. Und deshalb hat das Jugendamt schon seit Jahren sich das zur Aufgabe gemacht, eben die verschiedenen Veranstaltungsorte und Veranstalterinnen zusammenzuführen. Und das funktioniert jetzt eben schon sehr, sehr lange und sehr gut.
0: Ja, und das Festival kommt offenbar sehr gut an. Bis zu 4000 Besucherinnen und Besucher werden in diesem Jahr erwartet. Einige Vorstellungen sind bereits sehr gefragt. Wer also mit den Kleinen oder Größeren ins Theater möchte, sollte sich rechtzeitig um Karten kümmern. Los geht es jetzt am Sonntag um 11 Uhr im Haus der Jugend mit Königin Kunterbunt und das große Grau für Theaterfans zwischen 3 und 7 Jahren. Also, falls ihr noch nichts vorhabt, vormerken und dann ins Theater gehen.

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1: Ich bin Katrin Müller. Nach Attacken auf die Stromversorgung laufen die Ermittlungen. Nach dem jüngsten Sabotageversuch an einem Umspannwerk in Dormagen überprüft die Polizei nun gezielt ein weiteres Umspannwerk in Weißweiler bei Aachen. Der Hinweis auf diesen Ort kam laut Polizei durch ein Bekennerschreiben.
2: Schon nach den Vorfällen vom Dienstag in NRW und Südbrandenburg hatten die Ermittler einen möglichen Zusammenhang vermutet. Auch diese Orte werden laut Polizei in dem Bekennerschreiben erwähnt. Jetzt sollen offenbar wieder Abschussvorrichtungen mit Zeitschaltuhren für selbstgebaute Raketen entdeckt worden sein. Verfasser des Bekennerschreibens, das an die Taz ging, soll eine Einzelperson sein, laut Polizei aus Protest gegen die Nutzung fossiler Brennstoffe. Größere Schäden oder Stromausfälle gab es bislang zwar nicht, die Vielzahl der Vorkommnisse beunruhigt aber wohl viele. Diana Kramer, Nachrichtenredaktion.
1: Die Krise in der Thüringer Brombeer-Koalition verschärft sich weiter. 9 weitere BSW-Abgeordnete wollen die Fraktion im Landtag und die Partei verlassen. Unter ihnen sind auch alle 3 BSW-Minister, unter anderem Finanzministerin Katja Wolf. 10 Ex-BSWler wollen die Thüringer Landesregierung aber weiter mittragen, hieß es von BSW-Fraktionschefin Sigrid Hubach. Der VW-Konzern steht vor einem einschneidenden Umbau. Der Aufsichtsrat von Europas größtem Autobauer hat bereits am Abend überraschend einstimmig weite Teile eines Sanierungskonzepts des Vorstands um Konzernchef Blume gebilligt. Der Plan sieht den Abbau von 50.000 weiteren Jobs weltweit bei VW vor.
3: Der sogenannte Zukunftsplan 2030 ist nach VW-Angaben das strategisch tiefgreifendste Transformationsprogramm in der Geschichte des Unternehmens. Die Sparmaßnahmen seien notwendig für einen nachhaltigen und langfristigen Erfolg. Die Gewerkschaft IG Metall und der Betriebsrat sind überzeugt, mit der Zustimmung zu dem Sparpaket eine Eskalation verhindert worden, da keine Werke geschlossen werden. Vom Tisch sind diese Schließungen aber noch nicht, warnt ein Autoexperte. Sie seien zwar nicht beschlossen, aber auch nicht ausgesetzt. Fiona Reinhardt, Nachrichtenredaktion.
1: Etwa jede oder jeder 9. Erwerbstätige in Deutschland wünscht sich eine andere Arbeitszeit. 3,8 Millionen wollen weniger arbeiten, 1,5 Millionen mehr. Das berichtet das Statistische Bundesamt auf der Grundlage des Mikrozensus 2025. Der Wunsch nach Reduzierung entsteht vor allem, wenn Beschäftigte eine lange Wochenarbeitszeit haben.
4: Vielen Dank für die Infos. Weitere News gibt es natürlich wieder auf die Ohren in einer halben Stunde in unseren Schlagzeilen.
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4: Und wir haben sie erreicht, die 30-Grad-Marke hier bei uns vom City-Studio am Fischtorplatz. Ist wirklich herrlich. Der Sommer ist nochmal voll da. Super freundlich auch. Es kann sein, dass es in der Nacht auf Samstag noch zu Regenfällen kommen kann. Wenn dann aber nur irgendwie so ein Stündchen zwischendrin mal. Ansonsten sieht es ganz gut aus. Auch fürs Wochenende Höchsttemperaturen um 24, 25 Grad. Bei einem Sonne-Wolken-Mix.
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4: Schauen wir uns natürlich mal an, was da so los ist, ihr Lieben. Wie sieht's aus da draußen? Ja, eigentlich ganz gut. Mir liegt eine Störung vor auf der A643, tatsächlich in beiden Richtungen auf der Schiersteiner Brücke, jeweils 1 bis 2 Kilometer dichter bis stockender Verkehr. Und noch ein bisschen was los auf der A671 Wiesbaden Richtung Mainspitz-Dreieck. Zwischen Hochheim und Bischofsheim haben wir da 1 Kilometer Stau. Und auf der anderen Seite, wenn ihr vom Mainspitz-Dreieck Richtung Hochheim wollt, noch vor der Mainbrücke zwischen Bischofsheim und der Brücke, haben wir auch 1 Kilometer Stau noch. Ansonsten liegen mir aber keine weiteren Störungen vor. Euch wünsche ich eine gute und ganz sichere Autofahrt da draußen.
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4: Da habe ich 3 Stück für euch am Start. Und zwar einen Enforcement-Blitzer, der noch in Gonsenheim an der Bruchspitze steht. Wenn ihr Richtung Mombach wollt, vor der alten EFA steht er. 30 da maximal nur erlaubt. Und 2 Stück stehen auf der A60. Ein Enforcement-Anhänger-Blitzer. Bingen Richtung Mainz auf Höhe von der Raststätte Heidenpfad auf der rechten Seite sind 100 erlaubt. Und eine Blitzersäule im weiteren Verlauf der A60 Mainz Richtung Rüsselsheim steht sie kurz vor der Weisenauer Brücke. Auch hier 100 Stundenkilometer maximal erlaubt. Sollten euch irgendwo noch weitere weitere Blitze auffallen, gerne melden übers Hörertelefon oder per WhatsApp an die Mainz 304 3441.
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4: Und denkt dran, euch ein gültiges Ticket zu holen, wenn ihr mit den Öffis unterwegs seid, denn auch am frühen Nachmittag wird noch verstärkt kontrolliert, und zwar der Schienenersatzverkehr, also der Bus 52, Schienenersatzverkehr 52, fährt vom Mainzer Hauptbahnhof Richtung Hechtsheim Haltestelle am Schinnergraben.
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2: Fliegerfreunde, aufgepasst. Auf dem Flugplatzfest des Luftfahrtvereins Mainz e.V. in Finden gibt es dieses Wochenende jede Menge zu entdecken. Und natürlich auch einiges zum Ausprobieren. Ob Flugsimulator, Towerbesichtigung, Kinderprogramm oder ein Blick auf den Rettungshubschrauber vom ADAC. Hier kommen kleine und große Fliegerfans voll auf ihre Kosten. Und das komplett kostenlos. Los. Das absolute Highlight gibt's dann für die Vereinsmitglieder. Ihr könnt fliegen wie vor 100 Jahren, denn zwei modernisierte Junkers F-13 werden vom Verein Junkers Luftverkehr ausgeflogen und ihr könnt drin sitzen. Die Gelegenheit also, unser schönes Mainz einmal aus einer ganz besonderen Perspektive von oben zu bewundern. Lust auf einen Sprung zurück in die goldenen 1920er oder vielleicht lieber in die 1960er? Beim Chic That Swing verwandelt sich das Chic in Mainz diesen Monat wieder in eine lebendige Swing-Tanzfläche voller Groove und guter Laune. Dabei ist es egal, ob du schon geschmeidig über die Tanzfläche gleitest oder zum ersten Mal Swingluft schnupperst. Denn ab 19.30 Uhr holt dich ein entspannter Schnupperkurs direkt ab, ganz ohne Vorkenntnisse oder festen Tanzpartner. Weiter geht es dann ab 20.15 Uhr mit dem Swing Club DJ Kollektiv, das mit groovigen Sound für gute Stimmung sorgt. Also schnapp dir die Tanzschuhe und dann ab in Chic hier bei uns in Mainz. Freitagnachts in die Kirche, besser gesagt in gleich mehrere Kirchen. Das klingt vielleicht erstmal komisch, ist aber ein echtes Erlebnis. Denn 10 Mainzer Kirchen laden euch für die Nacht der offenen Kirchen dazu ein, die beeindruckenden Orte neu zu entdecken. Euch erwartet dabei ein abwechslungsreiches Programm voller Musik und Kunst sowie eine besondere Atmosphäre. Wer sich das mal anschauen möchte, der kann das von 20 bis 23 Uhr tun. Los geht es mit einem gemeinsamen Auftakt um 19.30 Uhr in der St. Quintin-Kirche am Quintinsplatz. Egal für was ihr euch entscheidet. Ich wünsche euch jetzt einen wunderbaren Freitag und einen guten Start in euer Wochenende.

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1: Mit Robert Schäfer einen schönen guten Tag. In Flörsheim ist ein mehr als 400 Jahre alter Buchschatz wieder aufgetaucht. Das Sozialkaufhaus Tisch und Teller hat bei einer Bücherspende einen historischen Druck aus dem Jahr 1594 entdeckt, der seit dem Zweiten Weltkrieg als verschollen galt. Der Band mit dem Titel Pauli Sententiae konnte über alte Bibliotheksstempel und einen Eigentumsnachweis eindeutig identifiziert werden. Vermutlich war er während des Krieges von Berlin nach Hessen ausgelagert worden und dabei verloren gegangen. Nun kehrt das Buch nach mehr als 80 Jahren an seinen ursprünglichen Platz in die Staatsbibliothek in Berlin zurück. In der Mainzer Innenstadt öffnen heute Abend wieder mehrere Kirchen ihre Türen. Bei der Nacht der offenen Kirchen laden 10 Kirchen von 20 bis 23 Uhr unter dem Motto Sehnsucht zu Musik, Kunst, Mitmachangeboten und Begegnungen ein. Dabei gibt es ganz unterschiedliche Programme. Von Jazz in St. Ignaz über Lichtinstallationen im Alten Dom bis hin zu Musikbingo in St. Peter und Yoga in der Christuskirche. Ein gemeinsamer Impuls beginnt um 19.30 Uhr in St. Quintin. Den Abschluss bildet um 22.45 Uhr ein Nachtgebet. Am Schiersteiner Kreuz kommt es am Wochenende zu Verkehrseinschränkungen. Die Verbindungsrampe von Mainz kommend in Richtung Frankfurt wird ab heute Abend gesperrt. Die Sperrung beginnt heute gegen 20 Uhr und soll bis Montagmorgen um etwa 5 Uhr dauern. Eine Umleitung ist innerhalb des Schiersteiner Kreuzes ausgeschildert. Grund sind Arbeiten für den Ausbau des Kreuzes und den Bau einer provisorischen Rampe. In Mainz wird am Sonntag das neue Schum-Besuchszentrum Sali-Levi-Haus am alten jüdischen Friedhof auf dem Judensand eröffnet. Dazu gibt es ab 13 Uhr ein Bürgerfest mit Führungen, Musik sowie weiteren Angeboten rund um die jüdische Geschichte von Mainz. Der Eintritt ist frei. Bis 18 Uhr können Besucherinnen und Besucher die neue Dauerausstellung kennenlernen. Auch der neu eingefriedete alte jüdische Friedhof ist künftig öffentlich zugänglich. Mit der Eröffnung starten außerdem die 9. Mainzer Schum-Kulturtage. Bis Ende November sind mehr als 40 Veranstaltungen rund um jüdische Geschichte und Gegenwart geplant. Darunter Konzerte, Vorträge, Führungen und Gesprächsabende. Die Mainzer Dynamites spielen am Wochenende in der 2. Handball-Bundesliga der Frauen gegen den HC Rödertal. Beide Teams sind letztes Wochenende mit überzeugenden Siegen in die Saison gestartet. Nach einem Spieltag stehen die Mainzerinnen auf Platz 3 der Tabelle, Rödertal auf Platz 1. Im letzten Jahr haben die 05erinnen ein Spiel gegen Rödertal gewonnen und eins verloren. Anpfiff ist morgen um 19.30 Uhr in der Sporthalle Oberstadt.
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2: Und wir haben sie erreicht, die 30-Grad-Marke hier bei uns vom City-Studio am Fischtorplatz. Ist wirklich herrlich. Der Sommer ist nochmal voll da. Super freundlich auch. Es kann sein, dass es in der Nacht auf Samstag noch zu Regenfällen kommen kann. Wenn dann aber nur irgendwie so ein Stündchen zwischendrin mal. Ansonsten sieht es ganz gut aus. Auch fürs Wochenende Höchsttemperaturen um 24, 25 Grad. Bei einem Sonne-Wolken-Nix.
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2: Schauen wir uns natürlich mal an, was da so los ist, ihr Lieben. Wie sieht's aus da draußen? Ja, eigentlich ganz gut. Mir liegt eine Störung vor auf der A643, tatsächlich in beiden Richtungen auf der Schiersteiner Brücke, jeweils 1 bis 2 Kilometer dichter bis stockender Verkehr. Und noch ein bisschen was los auf der A671 Wiesbaden Richtung Mainspitz-Dreieck. Zwischen Hochheim und Bischofsheim haben wir da 1 Kilometer Stau. Und auf der anderen Seite, wenn ihr vom Mainspitz-Dreieck Richtung Hochheim wollt, noch vor der Mainbrücke zwischen Bischofsheim und der Brücke, haben wir auch 1 Kilometer Stau noch. Ansonsten liegen mir aber keine weiteren Störungen vor. Euch wünsche ich eine gute und ganz sichere Autofahrt da draußen.
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2: Da habe ich 3 Stück für euch am Start. Und zwar einen Enforcement-Blitzer, der noch in Gonsenheim an der Bruchspitze steht. Wenn ihr Richtung Mombach wollt, vor der alten EFA steht er. 30 da maximal nur erlaubt. Und 2 Stück stehen auf der A60. Ein Enforcement-Anhänger-Blitzer. Bingen Richtung Mainz auf Höhe von der Raststätte Heidenpfad auf der rechten Seite sind 100 erlaubt. Und eine Blitzersäule im weiteren Verlauf der A60 Mainz Richtung Rüsselsheim steht sie kurz vor der Weisenauer Brücke. Auch hier 100 Stundenkilometer maximal erlaubt. Sollten euch irgendwo noch weitere Blitze auffallen, gerne melden übers Hörertelefon oder per WhatsApp an die Mainz 304 3441.
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1: 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Na, freut ihr euch eigentlich schon auf Mainz leuchtet? Hier bei uns in Mainz jedes Jahr lockt dieses Festival ein großes Publikum in unsere Mainzer Innenstadt. Die kreativen Lichtinszenierungen sind das Ergebnis einer Zusammenarbeit mit der Hochschule Mainz. Studenten dürfen sich ausprobieren und ihr Projekt auf den großen Wänden der Mainzer Gebäude sehen. Die Lichtermeile erstreckt sich dabei jedes Jahr vom Schillerplatz bis zur Rheingoldhalle. Diesen Monat ist es wieder soweit. Mainz zeigt wieder seine Lichtkunst. Passend zum Thema hat uns unser Oberbürgermeister Nino Hase im Interview seine Gedanken dazu mitgeteilt.
2: Wir reden von einer 250.000 Menschen, die in den letzten 3 Jahren für Mainz leuchtet, in die Stadt kamen. 250.000 insgesamt. Und ich muss sagen, ich möchte als Oberbürgermeister ja auch eine Stadt entwickeln und prägen, die auch als innovativ, als modern wahrgenommen wird. Aber auch, wo junge Menschen hinkommen, beispielsweise an die Hochschule, und sagen, ich darf hier in meiner Stadt was gestalten. Das bleibt, das bindet Menschen hier an den Ort. Das sehen wir jetzt auch. Es gibt schon erste Studierende, die sagen, wir sind nach Mainz gekommen, wegen Mainz leuchtet. Das haben wir von der Hochschule geschildert bekommen. Das heißt, es ist eine Maßnahme, die belebt die Innenstadt. Ich finde es wunderschön, dass wir sagen, es ist kein klassisches Fest im Sinne von, wir haben Getränkestände und Essbuden, sondern es ist ein Fest, in dem du deine Stadt nochmal neu kennenlernst, ganz neue Perspektiven siehst, gleichzeitig aber auch die Gastronomie und den Handel einbinden, weil wir eben keine externen Stände dort auch aufstellen und so zur Belebung der Innenstadt beitragen, ein tolles kulturelles Event natürlich auch jetzt geprägt haben und gleichzeitig aber auch uns als Innovationsstandort wirklich präsentieren. Und genau so strahlt das auch mittlerweile aus. Da bin ich sehr, sehr stolz drauf, dass wir das auch dieses Jahr wieder gemeinsam durchführen können.
3: Gibt es denn ein Gebäude oder einen Ort in Mainz, den Sie bei Mainz leuchtet gerne in Szene setzen würden, der bislang noch nicht dabei war?
2: Ich könnte mir wirklich extrem gut vorstellen, wenn wir das irgendwann nochmal ausweiten. Sowas wie die Zitadelle oder auch den Innenhof vom Leitzer. Wir haben da echt immer viele Highlights. Man ist auch immer oft überrascht. Klar, der Dom steht immer sehr im Mittelpunkt. Aber dann geht man rum und merkt man plötzlich, bei den kleineren Installationen gibt es dann plötzlich auch wahnsinnig tolle Projekte. Da sind alle toll, aber manche, die einen so richtig auch dann nochmal umhauen, die man nicht erwartet hätte. Und das ist das Besondere, es ist jedes Jahr neu. Es sind jedes Jahr neue Studierende, die sich da wirklich hier ausleben. Die machen sich auch viel Druck. Das ist auch richtig so, aber ich bin sehr, sehr froh, dass wir da so viele tolle, kreative Menschen haben, die dieses Angebot, was wir zusammen mit Mainz Plus und auch mit der Landeshauptstadt und der Hochschule jetzt aufstellen und mit vielen Sponsoren eben auch Unterstützung bekommen, dass sie das so nutzen.
1: Ja, das Festival findet am letzten Septemberwochenende vom 24. bis 26. statt. Also jetzt schon mal in den Kalender eintragen. Und falls ihr euch das ganze Interview mit unserem Oberbürgermeister Nino Hase nochmal anhören möchtet, dann klickt euch gerne durch auf unserer Homepage auf antenne-mainz.de.

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2: Ich bin Thomas Bleskin. Das neue Sparpaket bei Volkswagen betrifft laut Niedersachsens Ministerpräsident Olaf Lies auch etwa 25.000 Stellen in Deutschland. Der vom Autokonzern angepeilte Abbau von rund 50.000 weiteren Stellen sei bislang zwar eine rechnerische Größenordnung, sagte der SPD-Politiker und VW-Aufsichtsrat, aber ungefähr die Hälfte der dann betroffenen Stellen falle auf Deutschland. Die Krise in der Thüringer Brombeer-Koalition verschärft sich. 9 weitere BSW-Abgeordnete wollen die Fraktion im Landtag und die Partei verlassen. Unter ihnen sind auch alle 3 BSW-Ministerinnen und Minister.
3: Die BSW-Fraktion hatte nach dem Austritt von 3 Abgeordneten Mitte der Woche noch 12 Mitglieder. Wegen eines heftigen Streits mit der Parteispitze in Berlin, vor allem mit Sarah Wagenknecht, zerfällt die Fraktion nun. Ob und wie die bisherige Koalition aus CDU, SPD und Ex-BSWlern weitermachen kann, ist noch unklar. Das soll in den nächsten Tagen intern beraten werden. Die Brombeer-Koalition hatte schon bisher keine eigene Mehrheit im Landtag und war bei Abstimmungen meistens auf Kompromisse mit der Linken angewiesen. David Riemer, Nachrichtenredaktion.
2: Etwa jeder 9. Erwerbstätige in Deutschland wünscht sich eine andere Arbeitszeit. Während 3,8 Millionen weniger arbeiten wollen, wünschen sich 1,5 Millionen mehr Arbeitszeit, wie das Statistische Bundesamt auf der Grundlage des Mikrozensus 2025 berichtet.
4: Vor allem die Menschen, die vergleichsweise lange Wochenarbeitszeiten haben, würden ihre Stunden gerne reduzieren. Hier lag die Arbeitszeit im Schnitt bei rund 41 Stunden. Besser fänden die Befragten hier durchschnittlich 10,5 Stunden weniger. Anders sieht es bei denen aus, die zum Beispiel in Teilzeit arbeiten und auf gut 26 Stunden die Woche kommen. Hier wünschen sich viele mehr Arbeitsstunden. Würden all diese Wünsche erfüllt, würde die durchschnittliche Wochenarbeitszeit aller Erwerbstätiger von derzeit rund 35 Stunden um etwa 36 Minuten sinken, so die Statistiker. Fiona Reinhardt, Nachrichtenredaktion.
2: Die Polizei zieht nach einem Hinweis aus einem Bekennerschreiben immer mehr Kräfte im Umfeld des Kraftwerks Weißweiler bei Aachen zusammen. Mitarbeiter der Spurensicherung sind in Schutzanzügen und mit Atemschutz im Einsatz. Sie fokussieren sich auf mehrere Stellen in unmittelbarer Nähe des Kraftwerks. Zuvor waren 2 Bekennerschreiben aufgetaucht, die nach dpa-Informationen beide von einem Mann aus NRW stammen sollen.
5: Da habt ihr es gehört, ihr Lieben. Wo sind wir denn jetzt? Ach, guck mal, jetzt habe ich jede falsche Knopf. Zack. So, weitere News aus Mainz-Wiesbaden und der Region bekommt ihr natürlich wieder zu hören in einer halben Stunde von und mit Robert Schäfer.
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5: Da ist ja mein Musikbettchen im Hintergrund. 29 Grad, messe ich aktuell hier vor dem City-Studio am Fischtorplatz. Switcht so ein bisschen zwischen 30 und 29. 30 Grad sind die Höchsttemperaturen für heute. Ist wirklich herrlich da draußen mit einem Sonne-Wolken-Mix. Genießt es auf jeden Fall. In der Nacht auf Samstag kann es zu Regenfällen kommen. Der Samstag an sich dann aber wieder freundlich. Bei der Mix aus Sonne und Wolken und Höchsttemperaturen um 24 Grad.
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5: Lasst uns schauen, was da so los ist auf den Straßen. Sieht aber gar nicht mal so schlimm aus. Auf der A3 noch ein bisschen was los, wenn ihr Frankfurt Richtung Köln fahrt, zwischen Raunheim und dem Wiesbadener Kreuz. 2 Kilometer dichter bis stockender Verkehr. Dann auf der A60 Rüsselsheim Richtung Mainz, zwischen dem Rüsselsheimer Dreieck und Bauschheim über 4 Kilometer. Stockender Verkehr, dichter Verkehr, hinten noch so ein Kilometer Stau. Dann, wenn ihr auf der A60 unterwegs seid, Mainz Richtung Rüsselsheim, haben wir im Main-Spitzdreieck noch 1 Kilometer stockenden Verkehr. Wenn wir schon im Main-Spitzdreieck sind, gucken wir auf die A671 Wiesbaden Richtung Main-Spitzdreieck zwischen Hochheim und Bischofsheim 2 Kilometer Stau und stockender Verkehr. Außerdem auf der A643 Mainz Richtung Wiesbaden zwischen Mombach und der Schiersteiner Brücke im Schiersteiner Kreuz 2 Kilometer stockender Verkehr. In der Gegenrichtung Wiesbaden Richtung Mainz im Schiersteiner Kreuz auf der Brücke auch 2 Kilometer Stau. Und auf der A 66, wenn ihr Frankfurt Richtung Wiesbaden fahrt. Höhe Biebrich, 2 Kilometer stockender Verkehr. Und zu guter Letzt habe ich die B9 noch für euch. Mainz Richtung Ludwigshafen zwischen Nackenheim und Nierstein, 2 Kilometer stockender Verkehr. Ich wünsche euch auf jeden Fall eine gute Fahrt in euer wohlverdientes Wochenende.
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5: 3 Stück habe ich für euch, ein Enforcement-Blitzer, der steht aktuell noch in Gonsenheim. Und zwar an der Bruchspitze, wenn ihr Richtung Mombach fahrt, vor der alten FH, 30 da maximal erlaubt. Dann haben wir noch 2 Enforcement-Blitzer, beziehungsweise einen, wir haben 2 auf der A60 stehen, aber ein Enforcement-Blitzer, der Olivgrüne, steht auf der A60 Mainz Richtung Bingen. Auf Höhe der Raststätte Heidenfahrt auf der rechten Seite sind 100 erlaubt. Und eine Blitzer-Säule steht, wenn ihr auf der A60 weiterfahrt, Mainz Richtung Rüsselsheim und unmittelbar vor der Weisenauer Brücke, auch hier maximal 100 Stundenkilometer erlaubt. Sollten euch irgendwo noch weitere Blitze auffallen, dürft ihr mir die sehr gerne durchgeben. Über Antenne Mainz Hörertelefon oder per WhatsApp an die Mainz 304 3441.
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5: Denkt dran auch, euch ein gültiges Ticket zu holen, wenn ihr mit den Öffis unterwegs seid. Da wird nämlich heute Nachmittag der Schienenersatzverkehr 52 verstärkt kontrolliert. Fährt vom Mainzer Hauptbahnhof Richtung Hechtsheim am Schinnergraben. Jetzt muss ich gerade mal ins Studio gucken, da sehe ich nämlich jemanden. Gibt nämlich immer wieder Leute, die bei uns, guck mal, da wird draußen auch gewunken. Schön, dass ihr da seid, ihr Lieben. Und man kann bei uns natürlich einfach mal vorbeischauen. Im besten Fall vorher Terminchen machen. Und dann könnt ihr dem einen oder anderen vielleicht sogar mal über die Schulter gucken, wenn er wollt, wie Radio funktioniert. Und ich glaube, so 2 habe ich auch gleich da draußen stehen. Hol ich gleich mal rein ins Studio.
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0: Ihr Lieben, heute bin ich für euch nicht alleine im Studio, denn könnt ihr auch gerne mal machen, wenn ihr mal in den Radioalltag reinschnuppern wollt. Kommt am Studio mal vorbei, im besten Fall macht ihr einen Termin aus und dann könnt ihr dem einen oder anderen vielleicht sogar mal über die Schulter gucken. Und so habt ihr zwei das heute auch gemacht. Schön, dass ihr da seid, hallo.
1: Hallo.
2: Hallo.
0: Wer ist denn da bei mir? Stellt euch erst einmal vor.
2: Also ich bin die Chiara Keschkes, ich bin die Tochter vom Alfred Keschkes.
0: Ah, verstehe.
1: Und ich bin ihr Verlobter Marco Klabis.
0: Guck mal hier, und da seid ihr als Pärchen heute mal vorbeigeschnallt, weil ihr gesagt habt, der Baba war schon da und ihr wolltet jetzt selber mal gucken, wie Radio funktioniert oder wie?
2: Richtig. Genau, ja.
1: Richtig, ja, wir interessieren uns mal fürs Radio und wir wollten uns mal angucken hier, wie der Tagesablauf abläuft und wie das hinter die Kulissen so läuft.
0: Sehr bei dem schön. Radio. Was hatten euch drauf gebracht? Seid ihr Antenne Mainz-Hörer und habt gesagt, das will ich einfach mal sehen? Wie geht das hinterher?
1: Ja, wir sind Antenne Mainz-Hörer und wir haben uns da mal schon interessiert, ob wir uns das mal angucken können und ob das die Möglichkeit ist, ob der uns der Radiosender die Möglichkeit gibt, uns das mal anzusehen hier. Und der Radiosender hat zugesagt und es ist sehr interessant. Ich würde jedem Mainzer mal empfehlen, mal das Angebot anzunehmen.
0: Du bist lang. Jeder Mainzer wird ein bisschen schwierig. Aber wir hatten tatsächlich auch schon einen Gospelchor mit 30, 40 Leuten hier im Studio. Also das passt. Das
1: ja,
0: große Gruppen kriegen wir auf jeden Fall auch hin. Ja. Was macht denn ihr heute noch Schönes, wenn ihr jetzt hier draußen seid? Ihr habt Feierabend gemacht, gehe ich mal davon aus.
1: Wir genießen jetzt den Feierabend, wir bummeln noch durch die Stadt. Es ist ja herrliches Wetter draußen und wir schauen uns die schönen Stadt in Mainz, genau.
0: wenn ihr schon mal hier seid, ihr seid ja auch aus Mainz, ne?
1: Ja.
0: Gibt es bei euch irgendeinen Lieblingsplatz in Mainz, wo ihr am liebsten hingeht, wo ihr sagt, das ist, wenn jemand vielleicht zu Gast ist, wo ich sage, das muss ich jemandem zeigen, das ist my Mainz.
1: Ja, an Rhein und so.
0: Ja.
1: Wenn die Schiffe so vorbeifahren, das entspannt schön und das Wasser.
0: Ja, ohne Wasser könnte ich auch nicht. Wie ist es bei dir?
2: Also ja, bei mir ist es auch, ich kann auch ohne Wasser nicht. Der Rhein ist einfach schön, da kann man schön entspannen und ist mein absoluter Lieblingsort.
0: Herrlich. Also treffen wir uns nächstes Mal am Rhein. Wenn ich die Regel hier runter und Feierabend habe, gehen wir schön mal an den Rhein und genießen
1: den Feierabend. Aber das war hundertprozentig, ja.
0: Ich wünsche euch was. Ich mache die Mikros jetzt wieder aus. Schön, dass ihr heute bei mir seid und vielleicht erkläre ich euch auch noch was.
1: Und danke nochmal an den Sender Antenne Mainz, dass sie uns das ermöglicht haben, dass wir heute mal hier sein durften. Herzlichen Dank.
0: Sehr, sehr gerne, ihr Lieben.

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1: Lars, du hast heute wieder einen spannenden Fall mitgebracht von einem Unternehmen. Beschreib mir erstmal, um was für ein Unternehmen geht's denn heute?
2: Wir haben eine kleine Werbeagentur, tatsächlich diesmal Mitarbeitergröße 6 Leute.
1: Ja, ja.
2: Und die haben das Thema, dass eine duale Studentin mit dem Studium gerade fertig ist. Mhm. Und die soll jetzt Verantwortung übernehmen und in eine Führungspositionsrolle reinrutschen.
1: Hört sich ja erstmal sehr, sehr cool an, auch perspektivisch fürs Unternehmen, ne? Sehr cool, aber ich kann mir schon leicht vorstellen, wo das Problem ist. Sind wir schon in der Richtung, dass sie schon in der Führungsposition ist oder auf dem Weg dahin?
2: Also hier ist es eine vorausschauende Planung.
1: Okay, ist schon mal gut.
2: Sie ist auf dem Weg dorthin. Ja. Allerdings ist sich das Unternehmen absolut unsicher, wie dieser Weg gestaltet werden soll. Also wir haben hier aktuell mal ausnahmsweise eine Problemstellung, die nicht zu spät ist.
1: Das ist gut.
2: Sehr gut. Und die Fragestellung ist hier, was müssen wir an Kompetenzen machen? Wie kriegen wir die Studentin jetzt zu einer Führungskraft, dass sie dann auch die nächsten dualen Studenten einarbeiten kann, die Azubis betreuen kann und quasi eine Art mittleres Management aufbaut?
1: Genau, ich glaube, an Motivation fehlt es da auf gar keinen Fall, aber wahrscheinlich einfach an Struktur, an einem Prozess, wo man sich Stück für Stück entlang arbeiten kann, oder so?
2: Die Motivation ist auf jeden Fall da. Was gibt es Schöneres, als nach dem dualen Studium gleich in eine Führungsposition geschubst zu werden?
1: Ja.
2: Hier haben wir wieder den Ansatz, Führungskompetenzen, die hat man während dem dualen Studium nicht gelernt und auch in der Regel während der praktischen Zeit im Betrieb nicht. Hier muss man also jetzt wirklich mal gucken, wie soll die Personalführung sein? Wie geht das Ganze los? Was sich hier zum einen empfiehlt es, mal ein individuelles Coaching mit der Teilnehmerin zu führen, um wirklich mal abzuklären, was sind überhaupt noch die Sorgen, die Wünsche, wo steht das Ganze? Gibt es Ängste mit der Führungsposition, an denen wir arbeiten? Oder gibt es einfach nur gewisse Wissensdefizite, die wir aufarbeiten? Also in der Regel ist das der optimale Zeitpunkt, um hier von extern einen Coach an die Seite zu stellen, der diesen Prozess begleitet. In der Vorbereitung, in der Weiterentwicklung, aber dann auch während es losgeht. Also wenn die ersten Mitarbeiter kommen, um da dann einfach noch ein bisschen an der Seite zu stehen.
1: Ich glaube, das ist ein ganz wichtiger Aspekt, ein ganz wichtiger Tipp für viele da draußen, die, glaube ich, erstmal gar nicht an das, so blöd wie es klingt, ans Individuum denken, sondern sagen, nee, du kriegst jetzt hier die und die Bausteine, das sind die Voraussetzungen, das musst du können als Führungsperson, mach das mal. Aber du fängst ja bei einem ganz anderen Ansatz an. Das finde ich super interessant, weil das viele, glaube ich, gar nicht machen.
2: Wir müssen den Mensch zum Führen kriegen. Fachlich ist die Person top. Die hat jetzt ein Studium hinter sich, die hat im Praxisbetrieb gelernt und die wird ihren Job fachlich nicht schlecht machen, sonst wäre sie nicht als Führungskraft im Gespräch.
1: Genau so. Das ist die Lösung dieses Problems, was ja eigentlich noch gar nicht vorhanden ist. Also früh genug drum gekümmert, das ist schon mal gut. Wenn ihr auch sagt, ich habe das Problem noch gar nicht, ich stehe davor, es könnte vielleicht eins werden, dann meldet euch auch natürlich gerne bei uns.
2: Schildert uns gerne das Problem auf wirkfaktor.larsweber.net.
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0: Lloyd David Puentes mit Golden Summer. 4:30 haben wir es im Antenne Mainzland.
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2: Mit Robert Schäfer einen schönen guten Tag. Am Schiersteiner Kreuz kommt es am Wochenende zu Verkehrseinschränkungen. Die Verbindungsrampe von Mainz kommend in Richtung Frankfurt wird ab heute Abend gesperrt. Die Sperrung beginnt heute gegen 20 Uhr und soll bis Montagmorgen um etwa 5 Uhr dauern. Eine Umleitung ist innerhalb des Schiersteiner Kreuzes ausgeschildert. Grund sind Arbeiten für den Ausbau des Kreuzes und den Bau einer provisorischen Rampe. Über 165 Millionen Euro aus dem rheinland-pfälzischen Sondervermögen fließen in den kommenden Jahren in den Landkreis Mainz-Bingen. Das meldet die Kreisverwaltung in Ingelheim. Der Kreistag hat jetzt beschlossen, dass 2/3 der Summe direkt an die Verbandsgemeinden weitergegeben werden. Damit stehen den kreisangehörigen Kommunen rund 110 Millionen Euro zur Verfügung, beim Landkreis selbst bleiben rund 55 Millionen Euro. Mindestens 80% der Mittel sollen unter anderem in Schulen und Betreuung, Bevölkerungsschutz, Digitalisierung, Klimaschutz und die Verkehrsinfrastruktur investiert werden. Beim Firmenlauf in Mainz hat es gestern einen neuen Teilnehmerrekord gegeben. Mehr als 12.000 Menschen aus fast 700 Unternehmen sind über die 5 Kilometer lange Strecke durch die Mainzer Innenstadt gelaufen. Wegen der hohen Beteiligung gab es zum ersten Mal 4 Startblöcke zwischen 18.15 Uhr und 19 Uhr. Das größte Team hat die Landeshauptstadt Mainz mit rund 450 Teilnehmenden gestellt, gefolgt von der Universitätsmedizin Mainz und BioNTech. Im Anschluss wurde auf der After-Run-Party weitergefeiert. Außerdem wurden pro Teilnehmerin und Teilnehmer jeweils 1 Euro an regionale Projekte und Vereine sowie die DKMS gespendet. Der Luftfahrtverein Mainz feiert sein 75-jähriges Bestehen mit einem Tag der offenen Tür am Flugplatz Mainz-Finthen. Morgen und am Sonntag können Besucherinnen und Besucher unter anderem Segelflugzeuge und Jets anschauen, den Tower besichtigen und Einblicke in die Ausbildung und den Vereinsalltag bekommen. Auch Rundflüge und Angebote für Kinder stehen auf dem Programm. Am Samstagvormittag spricht zudem Verkehrsstaatssekretär Markus Wolf ein Grußwort zum Jubiläum. Am Nachmittag wird ein neues Flugzeug des Vereins auf den Namen Mainz getauft. In Ingelheim dreht sich heute alles um süße Weine. Bei der Süßmäulchen-Weinprobe im historischen Winzerkeller können Besucherinnen und Besucher unter anderem Kabinettweine, Spätlesen, Beeren auslesen und Eiswein probieren. Begleitet wird die Verkostung von kleinen Speisen wie Käse, Datteln im Speckmantel und Schokolade. Durch den Abend führen die Ingelheimer Rotweinkönigin Laura Schlösser und Lukas Weitzel von der Ingelheimer Vinothek. Die Weinprobe beginnt heute um 19 Uhr im Ingelheimer Winzerkeller. Der FSV Mainz 05 ist am Wochenende in der Fußball-Bundesliga beim Hamburger SV zu Gast. Nach einem glücklosen 0:0 zum Saisonauftakt letzten Samstag gegen den SC Paderborn wollen die 05er ihren ersten Sieg einfahren. Hamburg ist mit einer 0:2-Niederlage gegen Dortmund gestartet und steht nach einem Spieltag auf dem 14. Tabellenplatz. Anpfiff ist am Sonntag um 15:30 Uhr im Hamburger Volksparkstadion.
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0: Schauen wir uns doch mal an, wie herrlich es da draußen ist, oder? Klar, manchmal schiebt sich hier und da noch mal eine Wolke vor die Sonne, aber 29 Grad messe ich hier aktuell vorm City-Studio am Fischstoppplatz, eventuell sogar bis 30 Grad nur drin, sind ja die Höchsttemperaturen für heute. In Raunheim übrigens gerade gemessen, am Waldsee. Ansonsten bleibt es freundlich in der Nacht auf den Samstag. Kann es eventuell zu Regenfällen kommen, aber der Samstag zeigt sich dann tagsüber eher wieder freundlich. Sonne und Wolken wechseln sich ab bei Höchsttemperaturen um 24 Grad.
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0: Da ist noch ein bisschen was los auf den Straßen, besonders wenn ihr auf der A60 unterwegs seid. Rüsselsheim Richtung Mainz zwischen dem Rüsselsheimer Dreieck und Bauschheim haben wir aktuell über 5 Kilometer Stau und stockenden Verkehr leider. Zieht sich auch noch ein bisschen ins Mainz-Spitzdreieck rein, allerdings in der Gegenrichtung. Da haben wir Mainz Richtung Rüsselsheim im Mainz-Spitzdreieck und Höhe Bauschheim nochmal 2 Kilometer stockenden Verkehr. Ansonsten auf der A671 in beiden Richtungen zwischen Bischofsheim und Hochheim, jeweils aber auf der anderen Seite der Mainbrücke haben wir einmal Bischofsheim zwischen Bischofsheim und Hochheim, 1 Kilometer stockenden Verkehr und in der anderen Richtung Hochheim, Bischofsheim, 2 Kilometer Stau und stockenden Verkehr leider. Dann auf unserer A643 Wiesbaden Richtung Mainz im Schiersteiner Kreuz zieht sich auch auf die Schiersteiner Brücke drauf, haben wir 2 bis 3 Kilometer Stau. In der Gegenrichtung Mainz Richtung Wiesbaden zwischen Ja, Mombach und dem Schierstander Kreuz 2 Kilometer dichter bis stockender Verkehr. Und auf der A66 Frankfurt Richtung Wiesbaden Höhe Biebrich 3 Kilometer Stau und stockender Verkehr leider. Ansonsten noch auf der B9, wenn ihr Mainz Richtung Ludwigshafen unterwegs seid, zwischen Nackenheim und Nierstein haben wir 1 Kilometer stockenden Verkehr noch. Da wünsche ich euch auf jeden Fall eine gute und sichere Autofahrt.
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0: 3 Stück haben wir da für euch. Ein Anhänger-Enforcement-Blitzer steht an der Bruchspitze, und zwar in Mainz-Gonsenheim in Fahrtrichtung Bombach an der alten FA. 30 da maximal erlaubt. Dann haben wir noch einen auf der A60 Biggen Richtung Mainz, stehen auf Höhe von der Raststätte Heidenfahrt. 100 da erlaubt. Auf der rechten Seite steht da, ist der olivgrüne Enforcement-Blitzer. Und wenn ihr auf der A60 weiterfahrt, Mainz Richtung Rüsselsheim, steht kurz vor der Weisenauer Brücke noch eine Blitzersäule, die teure Fotos schießt, wenn ihr schneller als 100 Stundenkilometer fahrt. Ansonsten liegen mir keine weiteren Blitzermeldungen vor. Ihr könnt mir aber gerne welche melden, wenn ihr zum Feierabend und zum Wochenende noch welche seht. Mainz 304-3441 ist da die richtige Nummer. Einfach eine WhatsApp hinschicken, geht auch als Sprachnachricht oder anrufen auf dem Hörertelefon. Mainz 304-3441.
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0: Und vor allem auch gleich ab ins Wochenende. Und falls ihr noch nicht wisst, was ihr da Schönes unternehmen könnt, habe ich auch gleich die Veranstaltungstipps für euch noch mit dabei. Also dranbleiben.
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1: Zum Wochenschluss dreht die Stimmung an den europäischen Börsen noch einmal ins Positive. Der DAX liegt aktuell knapp 0,5% im Plus, der Eurostoxx 50 ist praktisch unverändert, aber ebenfalls leicht im Plus. Für Bewegung haben heute vor allem die neuen US-Arbeitsmarktdaten gesorgt. Die US-Wirtschaft hat im August 162.000 neue Stellen geschaffen, deutlich mehr als erwartet. Das spricht für einen weiterhin robusten Arbeitsmarkt, könnte bei den Zinsen aber auch für neue Diskussionen sorgen. In Europa bleibt Volkswagen ein auffälliger Gewinner. Die Aktie legt nach dem angekündigten Konzernumbau kräftig zu und gibt damit auch dem gesamten Autosektor Rückenwind. Damit geht eine turbulente Börsenwoche zumindest halbwegs versöhnlich zu Ende. Der DAX schafft den Sprung ins Plus und auch europaweit stabilisieren sich die Kurse.
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1: Liebe Freunde des Fliegens, aufgepasst. Wir haben heute Freitag und auf dem Flugplatz bei uns in Finthen. Da gibt es dieses Wochenende jede Menge zu entdecken und natürlich auch einiges zum Ausprobieren. Ob Flugsimulator, Towerbesichtigung, Kinderprogramm oder ein Blick auf den Rettungshubschrauber vom ADAC. Christoph ist nämlich auch da. Hier kommen kleine und große Fliegerfans auf jeden Fall auf ihre Kosten. Also nutzt die Gelegenheit und schaut mal am Flugplatz in Finthen vorbei. Oder vielleicht habt ihr Lust, einen Sprung zurück in die goldenen 20er Jahre zu machen oder in die 60er. Beim Shake That Swing verwandelt sich das Schick bei uns in Mainz diesen Monat wieder in eine lebendige Swing-Tanzfläche voller Groove und guter Laune. Ab 19.30 Uhr könnt ihr da sogar einen Schnupperkurs machen, um erstmal reinzukommen. Braucht keine Tanzpartnerin, Tanzpartner, keine Vorkenntnisse, alles gut. Weiter geht's dann ab 20.15 Uhr mit dem Swing Club DJ-Kollektiv, das mit groovigen Sounds für Stimmung sorgt. Also schaut da gerne mal vorbei. Und Freitag nachts in die Kirche. Besser gesagt, in gleich mehrere Kirchen. Das klingt vielleicht für euch erstmal komisch, ist aber ein echtes Erlebnis, denn 10 Mainzer Kirchen laden euch für die Nacht der offenen Kirchen dazu ein, die beeindruckenden Orte eben mal neu zu entdecken. Euch erwarten dabei ein abwechslungsreiches Programm, Musik und Kunst und auch eine besondere Atmosphäre. Also, wenn ihr euch das anschauen wollt, 20 bis 23 Uhr ist es soweit. Los geht's mit einem gemeinsamen Auftakt um 19.30 Uhr in St. Quintin. Und zwar am Quintinsplatz natürlich. Lasst euch das auch nicht entgehen, egal für was ihr euch entscheidet. Ich wünsche euch ganz viel Spaß, gute Unterhaltung und vor allem einen super Start in euer wohlverdientes Wochenende. Tonight.

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1: Ich bin Thomas Bleskin. Der verschärfte Sparkurs bei VW wird auch in Deutschland zu spüren sein. Das neue Sparpaket betrifft laut Niedersachsens Ministerpräsident Olaf Lies wohl etwa 25.000 Stellen in Deutschland. Das wäre ungefähr die Hälfte des von Volkswagen angepeilten Abbaus von rund 50.000 weiteren Stellen, sagte der SPD-Politiker und VW-Aufsichtsrat.
2: Es sollen keine Werke geschlossen werden, betont Lies, das sei nicht beschlossen worden. Aber die Unternehmensstandorte müssten schlanker, effizienter und schneller werden. Und zwar nicht nur bei VW allein, sondern bei allen 170 Gesellschaften des Konzerns. An den deutschen Standorten sollte vor allem die Wettbewerbsfähigkeit verbessert werden. Das gelte besonders für Emden, Hannover, Zwickau und Neckarsulm. Thomas Thonfeld, Nachrichtenredaktion.
1: Etwa jeder 9. Erwerbstätige in Deutschland wünscht sich eine andere Arbeitszeit. Während 3,8 Millionen weniger arbeiten wollen, wünschen sich 1,5 Millionen mehr Arbeitszeit, wie das Statistische Bundesamt auf der Grundlage des Mikrozensus 2025 berichtet.
3: Vor allem die Menschen, die vergleichsweise lange Wochenarbeitszeiten haben, würden ihre Stunden gerne reduzieren. Hier lag die Arbeitszeit im Schnitt bei rund 41 Stunden. Besser fänden die Befragten hier durchschnittlich 10,5 Stunden weniger. Anders sieht es bei denen aus, die zum Beispiel in Teilzeit arbeiten und auf gut 26 Stunden die Woche kommen. Hier wünschen sich viele mehr Arbeitsstunden. Würden all diese Wünsche erfüllt, würde die durchschnittliche Wochenarbeitszeit aller Erwerbstätiger von derzeit rund 35 Stunden um etwa 36 Minuten sinken, so die Statistiker. Fiona Reinhardt, Nachrichtenredaktion.
1: Ein Großteil der zerfallenden Thüringer BSW-Fraktion will die Landesregierung von CDU-Ministerpräsident Mario Vogt weiter unterstützen. Nach einer Austrittswende gehören nur noch 2 Abgeordnete der Partei an. Über den Fortbestand der Fraktion soll kommende Woche entschieden werden. Zugleich kündigte der gesamte geschäftsführende BSW-Landesvorstand seinen Rücktritt an. Nach weiteren Angriffen auf die Energieversorgung in Nordrhein-Westfalen fahndet die Polizei europaweit nach einem 48-Jährigen aus Gevelsberg. Er soll 2 Bekennerschreiben verfasst haben, die Hinweise auf bislang nicht öffentliche Tatdetails enthalten. Zuletzt wurde an einem Umspannwerk in Dormagen eine verdächtige Abschussvorrichtung entdeckt.
4: Vielen Dank für diese Infos. Weitere News gibt's natürlich in einer halben Stunde wieder von und mit Robert Schäfer, dann aus Mainz, Wiesbaden und der Region.
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4: 29 Grad messe ich hier immer noch vom City-Studio am Fischtorplatz. Sieht wirklich herrlich aus da draußen. Ist schön. So kann man ins Wochenende starten. Das macht auf jeden Fall Spaß. Die Sonne verabschiedet sich ja auch später erst so gegen 8 Uhr, wenn sie untergeht. Und dann müssen wir in der Nacht tatsächlich so zwischen 10 und 0 Uhr auch nochmal mit Regenfällen heute Abend rechnen. Aber dann wird der Samstagmorgen wieder freundlicher. Sonntag genauso bei einem Mix aus Sonne und Wolken und Höchsttemperaturen um 24 Grad.
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4: Noch ein bisschen was los auf unserer A60. Wenn ihr Mainz Richtung Rüsselsheim unterwegs seid, haben wir im Main-Spitzdreieck aktuell 2 Kilometer stockenden Verkehr. In der Gegenrichtung Rüsselsheim Richtung Mainz zwischen Rüsselsheimer Dreieck und Rüsselsheim Mitte 3 Kilometer stockender Verkehr. Im weiteren Verlauf zwischen Hechtsheim Ost und dem Kreuz Mainz Süd 2 Kilometer dichter bis stockender Verkehr. Leider mehr los auf der A643 in beiden Richtungen auf der Schiersteiner Brücke 2 Kilometer stockender Verkehr. Auf der A66, wenn ihr Frankfurt Richtung Wiesbaden Fahrt zwischen Biebrich und dem Schiersteiner Kreuz. 2 Kilometer stockender Verkehr und die Gegenrichtung auf der A66 Wiesbaden Richtung Frankfurt. Zwischen Biebrich und Nordenstadt 3 Kilometer Stau und stockender Verkehr. Außerdem auf der A671 Wiesbaden Richtung Main-Spitzdreieck haben wir Höhe Hochheim noch 2 Kilometer Stau. Und im Main-Spitzdreieck selbst, wenn ihr von der A671 auf die A60 Richtung Mainz wollt, haben wir 1 Kilometer stockenden Verkehr. In der Gegenrichtung zwischen Bischofsheim und Hochheim und der Mainbrücke dann nochmal 2 Kilometer stockender Verkehr leider. Ansonsten liegen mir aber keine weiteren Störungen vor. Euch wünsche ich eine gute und ganz sichere Autofahrt da draußen.
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4: Wir haben aktuell einen mobilen Blitzer auf der Hechtsheimer Straße stehen, und zwar, wenn ihr Richtung Innenstadt unterwegs seid. Der steht auf Höhe der Ampel bei der Schule. Da ist er tatsächlich bis 18 Uhr noch 30 erlaubt. Deswegen da Fuß vom Gas und aufgepasst. Danke an den Felix aus Bretzenheim fürs Melden. Dann haben wir noch einen Enforcement-Blitzer in Gonsenheim stehen, und zwar an der Bruchspitze. Wenn ihr Richtung Mombach wollt, an der alten FH, auch 30 da maximal erlaubt. Dann steht noch einer auf der A60 Bingen Richtung Mainz auf Höhe der Raststätte Heidenfahrt. Auf der rechten Seite sind 100 erlaubt. Und wenn ihr weiterfahrt auf der A60 Mainz Richtung Rüsselsheim, kurz vor der Weisenauer Brücke, steht noch eine Blitzersäule, die schießt teure Fotos, wenn ihr schneller als 100 Stundenkilometer da vorbei braust. Sollte euch irgendwo noch ein weiterer Blitzer auffallen, gerne melden über das Antenne Mainz Hörertelefon oder per WhatsApp an die Mainz 304 3441. Und ich sehe gerade, mir hat die Kirsten noch geschrieben aus Ingelheim, schreibt: Hallo, in der Rheinstraße in Ingelheim Richtung Süden, schreibt sie, steht ein Blitzer, Tempo 30, oh, sogar geblitzt worden, mir verrate es nicht, 30 Stundenkilometer da nur erlaubt. Danke, Kirsten, fürs Melden. Wenn euch noch ein Blitzer auffällt, gerne durchgeben. Übers Hörertelefon oder wie per WhatsApp. Wie per WhatsApp. Wie die Kirsten Mainz 304 3441 ist da die richtige Nummer.
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4: Und denkt an euch, ein gültiges Ticket zu holen, wenn ihr mit den Öffis unterwegs seid. Da wird nämlich heute am Nachmittag der Schienenersatzverkehr 52 noch verstärkt kontrolliert. Fährt vom Mainzer Hauptbahnhof Richtung Hechtsheim Haltestelle am Schinnergraben.
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4: Und natürlich mit den Greatest Hits und den Besten von heute gleich Fool's Garden mit Lemon Tree. Und vorher Nika, Drive.
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0: Nika mit Drive, 10 nach 4 haben wir sie im Antenne Mainzland.
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0: So einfach ist es, ihr Lieben, denn jeden Morgen im Guten Morgen Mainz, übrigens auch nächste Woche wieder, sitzen wir bei einem anderen Mainzer Promi am Frühstückstisch und hören mal, was die so für Geräusche beim Frühstücken erzeugen. Und ihr müsst erraten, was das sein kann. Heute Morgen ging es natürlich auch wieder rund bei Eva Maria Lechler und wir hören mal rein, ob die Tanja aus Biebrich auf das richtige Ergebnis und richtige Geräusch kam.
3: Guten Morgen.
4: Wo erwische ich dich denn gerade? Bist du noch zu Hause?
3: Nein, ich bin auf der Arbeit. Ich war gerade im Büro.
4: Ui, auf der Arbeit. Was arbeitest du denn Schönes?
3: Ich bin Sachbearbeiterin in einer Tankservice-Firma.
4: Hör mal, das klingt auch sehr interessant. Kenne ich auch noch niemanden, der sowas macht. Macht sie denn Spaß, dein Job?
3: Mein Job ist super. Tolle Firma, tolle Chefin.
4: Mega, das hört man doch gerne und dann macht das Arbeiten gleich doppelt so viel Spaß, vor allem wenn man auch tolle Kolleginnen und Kollegen hat.
3: Genau, die habe ich.
4: Ja, und du könntest jetzt gleich ein super Frühstück von Werners Backstube für zwei gewinnen. Und da müsstest du mir jetzt gleich sagen, was der Frank da am Frühstückstisch macht. Ich würde sagen, wir hören nochmal gemeinsam rein.
5: Gute Morgen ins Antenneland. Hier ist Frank Brunswick und ich bin ja schon von Berufswegen quasi Experte in Sachen Frühstück. Aber gleich kommt ein Geräusch, das an meinem Frühstückstisch immer zu hören ist.
4: Liebe Tanja, was denkst du, macht Frank da am Frühstückstisch?
3: Ich denke, er öffnet und schließt seinen Kühlschrank.
4: Und das ist genau richtig! Du hast ein super Frühstück von Werners Backstube für zwei gewonnen.
3: Ja, schön.
4: Mensch, du hast das auch ganz schön schnell erkannt. Du warst tatsächlich eine der Ersten, die das Geräusch richtig erkannt haben, sogar noch ohne die ganzen Tipps. Mensch, wie bist denn du drauf gekommen? Hast du das direkt gehört, hast gesagt, so hört sich das an, weil bei mir zu Hause stehen da auch so Flaschen im Schrank und dann hört sich das...
3: Ja? Genau, so hört sich das bei mir auch an. Ich habe in der Seite auch immer Flaschen drin stehen oder wie gesagt, und wenn man das aufmacht, dann rappelt es immer. Man muss immer aufpassen, dass nichts rausfällt.
4: Das stimmt, ja.
0: Glückwunsch nochmal an die Tanja aus Biebrich, aber ihr nicht traurig sein. Nächste Woche spielen wir nochmal die komplette Woche von Montag bis Freitag in Guten Morgen Mainz, unseren Frühstücksalarm. Also macht da auch fleißig wieder mit. Weiter geht's jetzt hier, hört's schon mit Fool's Garden und dem Lemon Tree. 13 nach 4 haben wir es im Antenne Mainzland. Ich wünsche euch auch jetzt schon mal einen guten Start in euer Wochenende, ohne Glasbruch.

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0: Ihr Lieben, das sind so schöne Zahlen. So viele Mainzerinnen und Mainzer wie nie zuvor sind Mitglied in Sportvereinen. Doch das bringt auch leider Probleme mit sich, denn viele Vereine klagen über zu wenig Hallenzeiten. Meine Kollegin Katrin Brause-Zimmermann, die hat mal in einem Exklusivinterview mit unserem Bürgermeister und Sportdezernenten Daniel Köbler genau über diese Thematik gesprochen. Hört mal.
1: Jetzt haben wir einen Mitgliederrekord, hatten Sie erwähnt, bei den Vereinen. Aber die Mainzer Vereine klagen ja auch schon seit Jahren über fehlende Hallenzeiten. Wie kann hier die Situation vielleicht auch schon kurzfristig verbessert werden?
2: Was wir gemacht haben, ist bei Hallenzeiten, dass wir ein digitales Hallenreservierungssystem entwickelt haben, das zum einen den Vorteil hat, dass wir optimale Hallenzeiten vergeben können, zum anderen auch für mehr Transparenz sorgt. Alle Vereine können sehen, welcher Verein gerade welche Hallenzeit hat. Das führt dann auch zu weniger Konflikten. Und was wir ganz gezielt machen, ist auch Nutzergespräche, um auch zwischen den Vereinsnutzungen die optimalen Lösungen zu finden. Und natürlich brauchen wir mittelfristig zusätzliche Kapazitäten. Und die Großsporthalle ist im Moment so, dass sie die Möglichkeit gibt, auf Kleinfeldern 5 bis 6 Vereine parallel Trainingseinheiten bieten zu können. Und auch deswegen ist es ein wichtiges Projekt, auch für den Vereinssport.
1: Jetzt ist es draußen aktuell ja richtig warm. Der Sommer hat uns auch hier bei uns in Mainz fest im Griff. Und beliebter Anlaufort sind dann natürlich die Schwimmbäder. Und unser Mainzer Taubertsbergbad ist dann natürlich auch sehr beliebt. Und es soll noch in diesem Jahr auch wieder öffnen. Wie zuversichtlich sind Sie, dass der Zeitplan dieses Mal eingehalten werden kann?
2: Zunächst mal sind wir in Mainz sehr stolz darauf, dass wir mit kommunaler Unterstützung 2 Hallen und Freibäder noch betreiben. Ich halte das für eine ganz wichtige Aufgabe der Daseinsvorsorge. Und das Freibad im Taubertsbergbad ist ja jetzt gerade sehr gut ausgefüllt bei diesen Temperaturen. Und wir sind sehr froh, sagen zu können, dass der Schul- und Vereinssport nach den Sommerferien auch im Hallenbad wieder beginnen kann. Und dann denke ich auch in Kürze auch die Öffentlichkeit bis zum Herbst auch wieder mit rein kann.
0: Das sind schon mal gute Nachrichten aus unserem Taubertsbergbad. Wenn ihr generell auch noch weiteres zur sportlichen Entwicklung unserer Stadt wissen wollt und was Daniel Köbler, meiner Kollegin Katrin Brause-Zimmermann, noch so verraten hat, dann klickt euch gerne mal rein. 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

0: Whitney Houston, Step by Step. Nicht zu verwechseln mit den New Kids on the Block. Die haben auch einen schönen Song, Step by Step, gemacht. Jetzt haben wir es 16:30, ihr Lieben.
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2: Im Studio Robert Schäfer. Am Schiersteiner Kreuz kommt es am Wochenende zu Verkehrseinschränkungen. Die Verbindungsrampe von Mainz kommend in Richtung Frankfurt wird ab heute Abend gesperrt. Die Sperrung beginnt heute gegen 20 Uhr und soll bis Montagmorgen um etwa 5 Uhr dauern. Eine Umleitung ist innerhalb des Schiersteiner Kreuzes ausgeschildert. Grund sind Arbeiten für den Ausbau des Kreuzes und den Bau einer provisorischen Rampe. Das Land Rheinland-Pfalz stellt 7,5 Millionen Euro für besseren Hitzeschutz in Krankenhäusern bereit. Das meldet das Gesundheitsministerium in Mainz. Die Mittel sind für die erste Phase eines neuen Hitzesofortprogramms vorgesehen. Damit sollen Krankenhäuser zunächst prüfen lassen, welche baulichen Maßnahmen an ihren Standorten nötig sind. Dazu gehören zum Beispiel besserer Sonnenschutz, Begrünungen oder Verbesserungen an der Gebäudehülle. Die Anträge können ab sofort gestellt werden. In Mainz wird am Sonntag das neue Schum-Besuchszentrum Sali-Levi-Haus am alten jüdischen Friedhof auf dem Judensand eröffnet. Dazu gibt es ab 13 Uhr ein Bürgerfest mit Führungen, Musik sowie weiteren Angeboten rund um die jüdische Geschichte von Mainz. Der Eintritt ist frei. Bis 18 Uhr können Besucherinnen und Besucher die neue Dauerausstellung kennenlernen. Auch der neu eingefriedete alte jüdische Friedhof ist künftig öffentlich zugänglich. Mit der Eröffnung starten außerdem die 9. Mainzer Schum-Kulturtage. Bis Ende November sind mehr als 40 Veranstaltungen rund um jüdische Geschichte und Gegenwart geplant. Darunter Konzerte, Vorträge, Führungen und Gesprächsabende. In der Mainzer Innenstadt öffnen heute Abend wieder mehrere Kirchen ihre Türen. Bei der Nacht der offenen Kirchen laden 10 Kirchen von 20 bis 23 Uhr unter dem Motto Sehnsucht zu Musik, Kunst, Mitmachangeboten und Begegnungen ein. Dabei gibt es ganz unterschiedliche Programme. Von Jazz in St. Ignaz über Lichtinstallationen im Alten Dom bis hin zu Musikbingo in St. Peter und Yoga in der Christuskirche. Ein gemeinsamer Impuls beginnt um 19.30 Uhr in St. Quintin. Den Abschluss bildet um 22.45 Uhr ein Nachtgebet. Der Luftfahrtverein Mainz feiert sein 75-jähriges Bestehen mit einem Tag der offenen Tür am Flugplatz Mainz-Finthen. Morgen und am Sonntag können Besucherinnen und Besucher unter anderem Segelflugzeuge und Jets anschauen, den Tower besichtigen und Einblicke in die Ausbildung und den Vereinsalltag bekommen. Auch Rundflüge und Angebote für Kinder stehen auf dem Programm. Am Samstagvormittag spricht zudem Verkehrsstaatssekretär Markus Wolf ein Grußwort zum Jubiläum. Am Nachmittag wird ein neues Flugzeug des Vereins auf den Namen Mainz getauft. Der FSV Mainz 05 ist am Wochenende in der Fußball-Bundesliga beim Hamburger SV zu Gast. Nach einem glücklosen 0:0 zum Saisonauftakt letzten Samstag gegen den SC Paderborn wollen die 05er ihren ersten Sieg einfahren. Hamburg ist mit einer 0:2-Niederlage gegen Dortmund gestartet und steht nach einem Spieltag auf dem 14. Tabellenplatz. Anpfiff ist am Sonntag um 15.30 Uhr im Hamburger Volksparkstadion.
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0: Sieht aktuell sehr schön aus. 29 Grad messe ich hier vom City-Studio am Fischtorplatz. Und auch das Wochenende sieht eigentlich ganz schön aus. Heute in der Nacht müssen wir uns tatsächlich doch nochmal drauf einstellen, dass es noch zu Regenfällen kommen kann, so zwischen 22 und 0 Uhr. Aber ansonsten am Samstag sieht es wieder gut aus. Mix aus Sonne und Wolken auch am Sonntag. Höchsttemperaturen um 24, 25 Grad.
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0: Schauen wir uns natürlich auch an. Leider auf der A60 einiges los. Auf der A3 genauso, da fangen wir aber an. A3, wenn ihr Köln Richtung Frankfurt unterwegs seid, geht's im Wiesbadener Kreuz los, zieht sich fast bis Raunheim. Über 5 Kilometer haben wir hier stockenden Verkehr. Auf unserer A60 leider auch ein bisschen was los, wenn ihr da unterwegs seid, und zwar Rüsselsheim Richtung Mainz. Da geht's los am Rüsselsheimer Dreieck und zieht sich bis Bauschheim. Mit einer Strecke von 4 bis 5 Kilometern haben wir hier Stau. Wir haben auch ein defektes Fahrzeug. Wir hatten da eine ungesicherte Unfallstelle. Also fahrt dort bitte ganz besonders vorsichtig. Auch in der Gegenrichtung der A60 Mainz Richtung Rüsselsheim im Mainz-Spitzdreieck noch 2 Kilometer Stau. Außerdem auf der A643 Wiesbaden Richtung Mainz im Schiersteiner Kreuz 2 Kilometer Stau. Die A66 Frankfurt Richtung Wiesbaden zwischen Biebrich und dem Schiersteiner Kreuz 3 Kilometer stockender Verkehr. Die A671 Wiesbaden Richtung Mainz-Spitzdreieck, Höhe Hochheim 2 Kilometer Stau. Die Gegenrichtung, Höhe Bischofsheim, 1 Kilometer Stau. Leider einiges los. Ich wünsche euch trotzdem eine gute und ganz sichere Autofahrt da draußen.
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0: Da habe ich sogar 4 Stück noch für euch. Ein mobiler Blitzer steht noch auf der Hechtsheimer Straße, wenn ihr Richtung Innenstadt fahrt bei uns in Mainz, und zwar auf Höhe der Ampel bei der Schule. 30 ja da nur erlaubt. Felix aus Bretzenheim, danke dir fürs Melden. Dann haben wir noch einen Enforcement-Blitzer in Gonsenheim stehen an der Bruchspitze, wenn ihr Richtung Mombach fahrt vor der alten FH. 30 da erlaubt. Dann steht noch ein Anhängerblitzer auf der A60 biegen Richtung Mainz, auf Höhe der Raststätte Heidenfahrt auf der rechten Seite. Dürft ihr 100 fahren, und wenn ihr auf der A60 Mainz Richtung Rüsselsheim weiterfahrt, steht eine Blitzersäule kurz vor der Weisenauer Brücke, auch hier maximal 100 Stundenkilometer erlaubt. Falls euch irgendwo noch weitere Blitzer auffallen, dürft ihr mir die sehr gerne melden. Über das Antenne Mainz Hörertelefon oder per WhatsApp an die Mainz 304 3441.
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0: Und natürlich habe ich die Greatest Hits und das Beste von heute für euch mit dabei. Gleich die Foo Fighters, Something from Nothing, und vorher Joris mit dem Sommerregen.
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1: Ihr Lieben, jedes Jahr lockt Mainz leuchtet ein großes Publikum in unsere Mainzer Innenstadt. Die kreativen Lichtinszenierungen sind das Ergebnis einer Zusammenarbeit mit der Hochschule Mainz. Kennt ihr ja. Studentinnen und Studenten dürfen sich da ausprobieren und ihr Projekt eben auf den großen Wänden der Mainzer Gebäude und Sehenswürdigkeiten dann da projizieren. Die Lichtermeile, die erstreckt sich dabei jedes Jahr vom Schillerplatz bis zur Rheingoldhalle. Und diesen Monat ist es wieder soweit. Mainz zeigt wieder seine Lichtkunst und passend zum Thema hat unser Oberbürgermeister Nino Haas im Interview seine Gedanken dazu mit uns geteilt.
2: Wir reden von 250.000 Menschen, die in den letzten 3 Jahren für Mainz leuchtet in die Stadt kamen. 250.000 insgesamt. Und ich muss sagen, ich möchte als Oberbürgermeister ja auch eine Stadt entwickeln und prägen, die auch als innovativ, als modern wahrgenommen wird. Aber auch, wo junge Menschen hinkommen, beispielsweise an die Hochschule, und sagen, ich darf hier in meiner Stadt was gestalten. Das bleibt, das bindet Menschen hier an den Ort. Das sehen wir jetzt auch. Es gibt schon erste Studierende, die sagen, wir sind nach Mainz gekommen, wegen Mainz leuchtet. Das haben wir von der Hochschule geschildert bekommen. Das heißt, es ist eine Maßnahme, die belebt die Innenstadt. Ich finde es wunderschön, dass wir sagen, es ist kein klassisches Fest im Sinne von, wir haben Getränkestände und Essbuden, sondern es ist ein Fest, in dem du deine Stadt nochmal neu kennenlernst, ganz neue Perspektiven siehst, gleichzeitig aber auch die Gastronomie und den Handel einbinden, weil wir eben keine externen Stände dort auch aufstellen und so zur Belebung der Innenstadt beitragen, ein tolles kulturelles Event natürlich auch jetzt geprägt haben und gleichzeitig aber auch uns als Innovationsstandort wirklich präsentieren. Und genau so strahlt das auch mittlerweile aus. Da bin ich sehr, sehr stolz drauf, dass wir das auch dieses Jahr wieder gemeinsam durchführen können.
3: Gibt es denn ein Gebäude oder einen Ort in Mainz, den Sie bei Mainz leuchtet gerne in Szene setzen würden, der bislang noch nicht dabei war?
2: Ich könnte mir wirklich extrem gut vorstellen, wenn wir das irgendwann nochmal ausweiten, sowas wie die Zitadelle oder auch den Innenhof vom Leitzer. Wir haben da echt immer viele Highlights. Man ist auch immer oft überrascht. Klar, der Dom steht immer sehr im Mittelpunkt. Aber dann geht man rum und merkt man plötzlich, bei den kleineren Installationen gibt es dann plötzlich auch wahnsinnig tolle Projekte. Also sind alle toll, aber manche, die einen so richtig auch dann nochmal umhauen, die man nicht erwartet hätte. Und das ist das Besondere, es ist jedes Jahr neu, sind jedes Jahr neue Studierende, die sich da wirklich hier ausleben. Die machen sich auch viel Druck, das ist auch richtig so. Aber ich bin sehr, sehr froh, dass wir da so viele tolle, kreative Menschen haben, die dieses Angebot, was wir zusammen mit Mainz Plus und auch der Landeshauptstadt und der Hochschule jetzt aufstellen und mit vielen Sponsoren eben auch Unterstützung bekommen, dass sie das so nutzen.
1: Und wenn ihr jetzt sagt, ja, wann ist es denn endlich wieder soweit? In 3 Wochen vom 24. Donnerstag, 24. bis Samstag, 26. September ist es wieder soweit. Tragt's euch in den Kalender ein.

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1: Jawohl, ihr Lieben, es geht wieder los. Erstes Bundesligaspiel haben wir ja schon hinter uns. 0:0 gegen Paderborn ausgegangen in der letzten Woche. Und jetzt müssen wir am Sonntag gegen den HSV ran, ihr Lieben. Nach Hamburg geht es nämlich auswärts. Und unsere 05er haben einiges vor, weil die ersten drei Punkte der Saison, die wollen wir natürlich am Sonntag holen. Anpfiff übrigens um 15:30 Uhr. Aber jetzt ist auch der Transfermarkt geschlossen. Das Geld ausgeben sozusagen und das Einnehmen ist beendet und unsere 05er-Coach Urs Fischer scheint es durchaus zu freuen, denn sämtliche Spekulationen sind auch beendet, der Kader steht und unser Coach ist zufrieden mit unserer Mannschaft, wie er uns heute auf der Pressekonferenz verraten hat.
2: Fußball ist nicht ein Wunschkonzert, aber ich glaube schon, dass wir gute Transfer getätigt haben. Die Jungs, die zu uns passen, gerade bei Erik Martell, auch ein bisschen unglücklich, dass sich dann ein Spieler, der neu zu uns gekommen ist, sich im Testspiel so verletzt, aber ich glaube auch die Spekulationen um Amiri, um Kaischu, dass das jetzt beendet ist, glaube tut uns allen gut. Jetzt wissen wir, wie der Kader ausschaut, kann man nach vorne schauen und es gilt zu arbeiten.
1: Und jetzt sollen auch die ersten drei Punkte her und das ausgerechnet gegen den Hamburger Sportverein, denn auch der HSV dürfte mit dem Transferfenster zufrieden sein. Ein hartes Brett vielleicht für unsere 05er auch. In der vergangenen Saison konnten wir uns da leider nicht so durchsetzen, wie wir es wollten. Ich lasse jetzt mal weg, wie wir da gespielt haben. Angesprochen auf diese Partie, die wir leider nicht gewinnen konnten, bleibt aber unser Schweizer Trainer sehr gelassen.
2: Gut zu machen haben wir nichts mehr. Es war letzte Spielzeit. Und ich glaube schon, dass man das eine oder andere mitnehmen kann aus diesem Spiel. HSV, eine Mannschaft mit viel Intensität, aus meiner Sicht auch einer guten Qualität, haben eine klare Spielidee, die ist sehr geradlinig. Es geht schnell, auch mal auf die Kette, dann über den zweiten Ball, haben Geschwindigkeit, provozieren gut im letzten Drittel, versuchen den Gegner auch immer wieder zu locken. Also ja, kommt eine schöne Aufgabe auf uns zu, die uns alles abverlangen wird.
1: Ja, verspricht also ein sehr interessantes Spiel zu werden, hoffentlich mit ganz viel Toren für unsere 05. Und los geht's, 15:30 Uhr, jetzt am Sonntag. Karten gibt's leider keine mehr. Auswärtsblock ist restlos ausverkauft, also sehr geil, genau wie der Fanexpress. Wenn ihr dabei seid, habt ganz viel Spaß, bringt drei Punkte wieder mit zurück nach Mainz. Und wenn ihr vielleicht keine Tickets bekommen habt, dann könnt ihr trotzdem dabei sein. Ab 13 Uhr gibt's ja das Warm-up bei uns hier mit Eva-Maria Lechler. Hoffen wir also auf einen erfolgreichen Nachmittag am Sonntag in Hamburg und auf die ersten Tore und die ersten drei Punkte unserer 05er in diesem Saison.
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1: Ich bin Thomas Bleskin. Nach weiteren Angriffen auf die Energieversorgung in Nordrhein-Westfalen fahndet die Polizei europaweit nach einem 48-Jährigen aus Gevelsberg. Er soll 2 Bekennerschreiben verfasst haben, die Hinweise auf bislang nicht öffentliche Tatdetails enthalten.
2: Der Verfasser des Bekennerschreibens soll ein Mann aus Gevelsberg im Ennepe-Ruhr-Kreis sein. Nach ihm werde gerade intensiv gefahndet, sagt die Polizei. Ob es sich bei ihm tatsächlich um einen Tatverdächtigen handelt, müsse aber noch geprüft werden. Motiv für die Taten ist laut Medienberichten der Kampf gegen fossile Energieträger. Eine kleine Entwarnung gab es nach den Untersuchungen heute Morgen an einem Umspannwerk in Niedersachsen. Hier konnte die Polizei weder verdächtige Personen finden, noch Beschädigungen feststellen. Auslöser für den Einsatz sei ein offener Schaltschrank gewesen. Fiona Reinhardt, Nachrichtenredaktion.
1: Der verschärfte Sparkurs bei VW wird auch in Deutschland zu spüren sein. Das neue Sparpaket betrifft laut Niedersachsens Ministerpräsident Olaf Lies wohl etwa 25.000 Stellen in Deutschland. Das wäre ungefähr die Hälfte des von Volkswagen angepeilten Abbaus von rund 50.000 weiteren Stellen, sagte der SPD-Politiker.
3: Es sollen keine Werke geschlossen werden, betont Lies, das sei auch nicht vereinbart worden. Aber die Unternehmensstandorte müssten schlanker, effizienter und schneller werden. Und zwar nicht nur bei VW allein, sondern bei allen 170 Gesellschaften des Konzerns. An den deutschen Standorten sollte vor allem die Wettbewerbsfähigkeit verbessert werden. Das gelte insbesondere für Emden, Hannover, Zwickau und Neckarsulm. Thomas Thonfeld, Berlin.
1: Ein Großteil der zerfallenden Thüringer BSW-Fraktion will die Landesregierung von CDU-Ministerpräsident Mario Vogt weiter unterstützen. Nach einer Austrittswelle gehören nur noch 2 Abgeordnete der Partei an. Über den Fortbestand der Fraktion soll kommende Woche entschieden werden. Zugleich kündigte der gesamte geschäftsführende BSW-Landesvorstand seinen Rücktritt an. Nach dem Streit um die Ausladung von Alphaville vom Glücksgefühle-Festival hat Mitorganisator Markus Krampe die Entscheidung als Fehler bezeichnet. Hintergrund war die Bitte an Künstler, bei ihren Auftritten auf politische Äußerungen zu verzichten. Nach Kritik unter anderem von Tote-Hosen-Frontmann Campino wurden Alphaville zwar wieder eingeladen, die Band sagte den Auftritt aber dennoch ab. Krampe erklärte, er hätte sich gewünscht, dass die Gruppe nach der Wiedereinladung auftritt. Das Festival dauert bis Sonntag.
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4: Sieht aktuell immer noch sehr schön aus bei 29 Grad, die wir immer noch messen vom City-Studio hier am Fischtorplatz. Sonne und Wolken nach wie vor wechseln sich ab. Jetzt müssen wir in der Nacht auf den Samstag eventuell mit Regenfällen rechnen. So 22, 23 Uhr, 2 Uhr vielleicht nochmal. Und dann sieht der Samstag wieder freundlich aus bei Sonne und Wolken im Wechsel. Bei 24 Grad Höchsttemperatur und der Sonntag, der soll genauso freundlich sein.
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4: Leider noch ein bisschen was los, ihr Lieben. Wir haben noch eine Störung auf der A3, wenn ihr Köln Richtung Frankfurt fahrt, zwischen dem Wiesbadener Kreuz und Rauenheim über eine Strecke von 4 Kilometern haben wir da noch stockenden Verkehr. Dann noch ein bisschen was los auf unserer A60 Rüsselsheim Richtung Mainz. Zwischen dem Rüsselsheimer Dreieck und Bauschheim haben wir noch Stau und stockenden Verkehr leider. In der Gegenrichtung auch, wenn ihr Mainz Richtung Rüsselsheim fahrt, im Mainspitz-Dreieck. Ansonsten auf der A671, wenn wir da schon sind, in beiden Richtungen zwischen Bischofsheim und Hochheim auch noch Stau und stockender Verkehr. Ansonsten auf unserer A643 in beiden Richtungen auf der Schiersteiner Brücke dichter bis stockender Verkehr und auf der A66 Frankfurt Richtung Wiesbaden Höhe Biebrich stockt der Verkehr auch noch ein bisschen, aber das sollte sich gleich bald alles aufgelöst haben Richtung Feierabend und Wochenende. Ich wünsche euch auf jeden Fall eine gute und ganz sichere Fahrt da draußen.
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4: 4 Stück habe ich noch für euch am Start. Ein mobiler Blitzer steht noch auf der Hechtsamer Straße bei uns in Mainz, wenn ihr Richtung Innenstadt unterwegs seid, und zwar auf Höhe der Ampel. Bei der Schule 30 da erlaubt. Danke an den Felix aus Bretzenheim fürs Melden. Dann haben wir noch einen in Gonsenheim stehen, an der Bruchspitze, einen Enforcement-Blitzer. Richtung Mombach wird geblitzt vor der alten FH. 30 da maximal erlaubt. Und 2 Stück stehen noch auf der A60. Ein Enforcement-Blitzer Bingen Richtung Mainz auf Höhe der Raststätte Heidenfahrt. 100er erlaubt und eine Blitzersäule, wenn ihr Mainz Richtung Rüsselsheim auf der A60 weiterfahrt. Kurz vor der Weisenauer Brücke auch hier 100 Stundenkilometer maximal erlaubt. Wenn euch irgendwo noch weitere Blitzer auffallen, gerne melden übers Hörertelefon oder per WhatsApp an die Mainz 304 3441.
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4: Und denkt dran, euch ein gültiges Ticket zu holen, wenn ihr am späten Nachmittag auch noch mit den Öffis unterwegs seid. Da wird nämlich der Schienenersatzverkehr 52 noch verstärkt kontrolliert. Fährt vom Mainzer Hauptbahnhof Richtung Hechtsheim, Haltestelle am Schinnergraben.
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4: Der beste Start ins Wochenende und in den Feierabend, den man sich nur wünschen kann. Plätze 20 bis Numero Uno. Wir arbeiten uns natürlich gemeinsam wieder vor. Starten jetzt mit Platz Nummer 20. Und da sind die Toten Hosen ein bisschen runtergepurzelt von der 19 auf die 20, aber immer noch mit dabei. Denn ihr wisst ja, wie sie auch singen, die Show muss weitergehen.
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1: Ihr Lieben, wir haben gerade Platz Nummer 19 gehört. Tiffany Iris mit Vertigo und es geht mit Frauenpower weiter. Stella Lefty habe ich für euch mit dabei. 24 Jahre ist sie alt, heißt eigentlich Stella Lefkowski. Und da macht es doch Sinn, dass man sich einfach Lefty nennt und das abkürzt. Ist eine amerikanische Singer-Songwriterin, die sich so ein bisschen dem Country verschrieben hat. Und jetzt kommt sie mit ihrem Song Boston um die Ecke, der aktuell wirklich überall oben mit dabei ist. Hört selber mal rein und macht euch euer eigenes Bild. Hier ist sie für euch. Oh.

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0: Drop Dead.
1: Platz Nummer 18 haben wir gehört, Olivia Rodrigo mit Drop Dead. Und jetzt kommen wir natürlich zu Platz Nummer 17. Wer zählen kann, wusste das schon. Von der 16 auf die 18 ein bisschen runtergepurzelt, die Olivia. Aber jetzt neu eingestiegen auf der 17. Das ist schon mal gut. Gibt welche, die steigen auf jeden Fall niedriger ein. Und ich denke, sie wird sich noch nach oben schaffen. Moschina ist für euch am Start mit einem Song, der besser zum Ende des Sommers. Ey, ist ja noch ein bisschen, ist der Sommer noch da. Ich will doch nicht glauben, dass der Sommer zu Ende ist. Besser könnte das Song nicht passen, Moschina mit Worshipping the Sun. Wenn wir das nämlich alle tun, bleibt der Sommer noch ein bisschen länger. Hier ist er für euch.

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1: Mit Robert Schäfer einen schönen guten Tag. Am Schiersteiner Kreuz kommt es am Wochenende zu Verkehrseinschränkungen. Die Verbindungsrampe von Mainz kommend in Richtung Frankfurt wird ab heute Abend gesperrt. Die Sperrung beginnt heute gegen 20 Uhr und soll bis Montagmorgen um etwa 5 Uhr dauern. Eine Umleitung ist innerhalb des Schiersteiner Kreuzes ausgeschildert. Grund sind Arbeiten für den Ausbau des Kreuzes und den Bau einer provisorischen Rampe. Über 165 Millionen Euro aus dem rheinland-pfälzischen Sondervermögen fließen in den kommenden Jahren in den Landkreis Mainz-Bingen. Das meldet die Kreisverwaltung in Ingelheim. Der Kreistag hat jetzt beschlossen, dass 2/3 der Summe direkt an die Verbandsgemeinden weitergegeben werden. Damit stehen den kreisangehörigen Kommunen rund 110 Millionen Euro zur Verfügung, beim Landkreis selbst bleiben rund 55 Millionen Euro. Mindestens 80% der Mittel sollen unter anderem in Schulen und Betreuung, Bevölkerungsschutz, Digitalisierung, Klimaschutz und die Verkehrsinfrastruktur investiert werden. Beim Firmenlauf in Mainz hat es gestern einen neuen Teilnehmerrekord gegeben. Mehr als 12.000 Menschen aus fast 700 Unternehmen sind über die 5 Kilometer lange Strecke durch die Mainzer Innenstadt gelaufen. Wegen der hohen Beteiligung gab es zum ersten Mal 4 Startblöcke zwischen 18.15 Uhr und 19 Uhr. Das größte Team hat die Landeshauptstadt Mainz mit rund 450 Teilnehmenden gestellt, gefolgt von der Universitätsmedizin Mainz und BioNTech. Im Anschluss wurde auf der After-Run-Party weitergefeiert. Außerdem wurden pro Teilnehmerin und Teilnehmer jeweils 1 Euro an regionale Projekte und Vereine sowie die DKMS gespendet. Der Luftfahrtverein Mainz feiert sein 75-jähriges Bestehen mit einem Tag der offenen Tür am Flugplatz Mainz-Finthen. Morgen und am Sonntag können Besucherinnen und Besucher unter anderem Segelflugzeuge und Jets anschauen, den Tower besichtigen und Einblicke in die Ausbildung und den Vereinsalltag bekommen. Auch Rundflüge und Angebote für Kinder stehen auf dem Programm. Am Samstagvormittag spricht zudem Verkehrsstaatssekretär Markus Wolf ein Grußwort zum Jubiläum. Am Nachmittag wird ein neues Flugzeug des Vereins auf den Namen Mainz getauft. In Ingelheim dreht sich heute alles um süße Weine. Bei der Süßmäulchen-Weinprobe im historischen Winzerkeller können Besucherinnen und Besucher unter anderem Kabinettweine, Spätlesen, Beeren auslesen und Eiswein probieren. Begleitet wird die Verkostung von kleinen Speisen wie Käse, Datteln im Speckmantel und Schokolade. Durch den Abend führen die Ingelheimer Rotweinkönigin Laura Schlösser und Lukas Weitzel von der Ingelheimer Winothek. Die Weinprobe beginnt heute um 19 Uhr im Ingelheimer Winzerkeller. Der FSV Mainz 05 ist am Wochenende in der Fußball-Bundesliga beim Hamburger SV zu Gast. Nach einem glücklosen 0:0 zum Saisonauftakt letzten Samstag gegen den SC Paderborn wollen die 05er ihren ersten Sieg einfahren. Hamburg ist mit einer 0:2-Niederlage gegen Dortmund gestartet und steht nach einem Spieltag auf dem 14. Tabellenplatz. Anpfiff ist am Sonntag um 15.30 Uhr im Hamburger Volksparkstadion.
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3: Sieht aktuell immer noch sehr schön aus bei 29 Grad, die wir immer noch messen vom City-Studio hier am Fischtorplatz. Sonne und Wolken nach wie vor wechseln sich ab. Jetzt müssen wir in der Nacht auf den Samstag eventuell mit Regenfällen rechnen. So 22, 23 Uhr, 2 Uhr vielleicht nochmal. Und dann sieht der Samstag wieder freundlich aus bei Sonne und Wolken im Wechsel. Bei 24 Grad Höchsttemperatur und der Sonntag, der soll genauso freundlich sein.
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3: Leider noch ein bisschen was los, ihr Lieben. Wir haben noch eine Störung auf der A3, wenn ihr Köln Richtung Frankfurt fahrt, zwischen dem Wiesbadener Kreuz und Raunheim über eine Strecke von 4 Kilometern, haben wir da noch stockenden Verkehr. Dann noch ein bisschen was los auf unserer A60 Rüsselsheim Richtung Mainz. Zwischen dem Rüsselsheimer Dreieck und Bauschheim haben wir noch Stau und stockenden Verkehr leider. In der Gegenrichtung auch, wenn ihr Mainz Richtung Rüsselsheim fahrt, im Mainspitz-Dreieck. Ansonsten auf der A671, wenn wir da schon sind, in beiden Richtungen zwischen Bischofsheim und Hochheim auch noch Stau und stockender Verkehr. Ansonsten auf unserer A643 in beiden Richtungen auf der Schiersteiner Brücke dichter bis stockender Verkehr und auf der A66 Frankfurt Richtung Wiesbaden Höhe Biebrich stockt der Verkehr auch noch ein bisschen. Aber das sollte sich gleich bald alles aufgelöst haben Richtung Feierabend und Wochenende. Ich wünsche euch auf jeden Fall eine gute und ganz sichere Fahrt da draußen.
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3: Vier Stück habe ich noch für euch am Start. Ein mobiler Blitzer steht noch auf der Hechtsamer Straße bei uns in Mainz, wenn ihr Richtung Innenstadt unterwegs seid, und zwar auf Höhe der Ampel bei der Schule. 30 da erlaubt. Danke an den Felix aus Bretzenheim fürs Melden. Dann haben wir noch einen in Gonsenheim stehen, an der Bruchspitze, einen Enforcement-Blitzer. Richtung Mombach wird geblitzt vor der alten FH. 30 da maximal erlaubt. Und zwei Stück stehen noch auf der A60. Ein Enforcement-Blitzer Bingen Richtung Mainz auf Höhe der Raststätte Heidenfahrt. 100 da erlaubt und eine Blitzersäule, wenn ihr Mainz Richtung Rüsselsheim auf der A60 weiterfahrt. Kurz vor der Weisenauer Brücke auch hier 100 Stundenkilometer maximal erlaubt. Wenn euch irgendwo noch weitere Blitzer auffallen, gerne melden übers Hörertelefon oder per WhatsApp an die Mainz 304 3441.
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3: Ein Viertel haben wir schon geschafft, jetzt kommen wir zu den nächsten drei, heißt Platz Nummer 15 steht da und da ist einer ein bisschen runtergepurzelt. Ja, aber mit dem Lied war er auch sehr lange in den Top 10 drin, muss man sagen. Harry Styles, letzte Woche noch auf der 12, diese Woche auf Platz 15 mit den American Girls.
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Somber mit My Body Isn't Ready auf Platz 14 von den 15. Einen Platz hochgearbeitet. Respekt, ihr Lieben. Oh, und wenn ihr diese Melodie im Hintergrund hört, dann wisst ihr, was jetzt los ist. Denn wir machen eine kleine Zeitreise. Reisen zurück und kommen dann wieder zurück aus der Vergangenheit. Beziehungsweise zurück in die Zukunft reisen, weil wenn wir da hingereist sind. Ihr wisst, was ich meine. Ich gucke jetzt erstmal, ob der DeLorean überhaupt noch genug... Jawohl, Energie hat. Oh ja, das hört sich gut an. Ich stehe zusammen, wir drücken aufs Gas und fahren los. Jawohl, ja. So, ich guck mal. Jetzt muss ich kurz auf die Bremse. Ja, eben. Oh ja. 24 Jahre sind wir zurückgereist. Wir befinden uns im Jahr 2002, ihr Lieben. Und da, für 5 Wochen auf Platz 1 gewesen, dieser Song. Damit kam er ja zurück und hat sich wieder gemeldet und hat gesagt, ja, ich habe es noch drauf. Und das hast du, mein Lieber. Hier ist zu Recht für euch Herbert Grönemeyer mit Mensch.

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2: Liebe Freunde des Fliegens, aufgepasst. Wir haben heute Freitag und am Flugplatz bei uns in Finthen. Da gibt es dieses Wochenende jede Menge zu entdecken und natürlich auch einiges zum Ausprobieren. Ob Flugsimulator, Towerbesichtigung, Kinderprogramm oder ein Blick auf den Rettungshubschrauber vom ADAC. Christoph ist nämlich auch da. Hier kommen kleine und große Fliegerfans auf jeden Fall auf ihre Kosten. Also nutzt die Gelegenheit und schaut mal am Flugplatz in Finthen vorbei. Oder vielleicht habt ihr Lust, einen Sprung zurück in die goldenen 20er Jahre zu machen oder in die 60er. Beim Shake That Swing verwandelt sich das Schick bei uns in Mainz diesen Monat wieder in eine lebendige Swing-Tanzfläche voller Groove und guter Laune. Ab 19.30 Uhr könnt ihr da sogar einen Schnupperkurs machen, um erstmal reinzukommen. Braucht keine Tanzpartnerin, Tanzpartner, keine Vorkenntnisse, alles gut. Weiter geht's dann ab 20.15 Uhr mit dem Swing Club DJ-Kollektiv, das mit groovigen Sounds für Stimmung sorgt. Also schaut da gerne mal vorbei. Und Freitag nachts in die Kirche. Besser gesagt, in gleich mehrere Kirchen. Das klingt vielleicht für euch erstmal komisch, ist aber ein echtes Erlebnis, denn 10 Mainzer Kirchen laden euch für die Nacht der offenen Kirchen dazu ein, die beeindruckenden Orte eben mal neu zu entdecken. Euch erwarten dabei ein abwechslungsreiches Programm, Musik und Kunst und auch eine besondere Atmosphäre. Also, wenn ihr euch das anschauen wollt, 20 bis 23 Uhr ist es soweit. Los geht's mit einem gemeinsamen Auftakt um 19.30 Uhr in St. Quintin. Und zwar am Quintinsplatz natürlich. Lasst euch das auch nicht entgehen, egal für was ihr euch entscheidet. Ich wünsche euch ganz viel Spaß, gute Unterhaltung und vor allem einen super Start in euer wohlverdientes Wochenende.

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1: Ich bin Thomas Bleskin. Das neue Sparpaket bei Volkswagen betrifft laut Niedersachsens Ministerpräsident Olaf Lies auch etwa 25.000 Stellen in Deutschland. Der vom Autokonzern angepeilte Abbau von rund 50.000 weiteren Stellen sei bislang zwar eine rechnerische Größenordnung, sagte der SPD-Politiker und VW-Aufsichtsrat, aber ungefähr die Hälfte der dann betroffenen Stellen falle auf Deutschland. Die Krise in der Thüringer Brombeer-Koalition verschärft sich. 9 weitere BSW-Abgeordnete wollen die Fraktion im Landtag und die Partei verlassen. Unter ihnen sind auch alle 3 BSW-Ministerinnen und Minister.
2: Die BSW-Fraktion hatte nach dem Austritt von 3 Abgeordneten Mitte der Woche noch 12 Mitglieder. Wegen eines heftigen Streits mit der Parteispitze in Berlin, vor allem mit Sarah Wagenknecht, zerfällt die Fraktion nun. Ob und wie die bisherige Koalition aus CDU, SPD und Ex-BSWlern weitermachen kann, ist noch unklar. Das soll in den nächsten Tagen intern beraten werden. Die Brombeer-Koalition hatte schon bisher keine eigene Mehrheit im Landtag und war bei Abstimmungen meistens auf Kompromisse mit der Linken angewiesen. David Riemer, Nachrichtenredaktion.
1: Etwa jeder 9. Erwerbstätige in Deutschland wünscht sich eine andere Arbeitszeit. Während 3,8 Millionen weniger arbeiten wollen, wünschen sich 1,5 Millionen mehr Arbeitszeit, wie das Statistische Bundesamt auf der Grundlage des Mikrozensus 2025 berichtet.
3: Vor allem die Menschen, die vergleichsweise lange Wochenarbeitszeiten haben, würden ihre Stunden gerne reduzieren. Hier lag die Arbeitszeit im Schnitt bei rund 41 Stunden. Besser fänden die Befragten hier durchschnittlich 10,5 Stunden weniger. Anders sieht es bei denen aus, die zum Beispiel in Teilzeit arbeiten und auf gut 26 Stunden die Woche kommen. Hier wünschen sich viele mehr Arbeitsstunden. Würden all diese Wünsche erfüllt, würde die durchschnittliche Wochenarbeitszeit aller Erwerbstätiger von derzeit rund 35 Stunden um etwa 36 Minuten sinken, so die Statistiker. Fiona Reinhardt, Nachrichtenredaktion.
1: Die Polizei zieht nach einem Hinweis aus einem Bekennerschreiben immer mehr Kräfte im Umfeld des Kraftwerks Weißweiler bei Aachen zusammen. Mitarbeiter der Spurensicherung sind in Schutzanzügen und mit Atemschutz im Einsatz. Sie fokussieren sich auf mehrere Stellen in unmittelbarer Nähe des Kraftwerks. Zuvor waren 2 Bekennerschreiben aufgetaucht, die nach dpa-Informationen beide von einem Mann aus NRW stammen sollen.
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4: Am frühen Abend schauen wir uns das natürlich an. Aktuell messen wir 28 Grad vom City-Studio am Fischstorplatz. In der Nacht sinken die Temperaturen etwas runter auf 18 oder sogar 17 Grad. Das ist tatsächlich noch angenehm. Aber in der Nacht müssen wir auch hier und da mal mit Regenfällen rechnen, so zwischen 22 Uhr und 2 Uhr. Ansonsten sieht der Samstag dann tagsüber wieder freundlich aus. Bei einem Sonne-Wolken-Mix und 24 Grad Spitzentemperatur. Und der Sonntag bleibt genauso freundlich. Sieht gut aus.
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4: Schauen wir uns natürlich an. Sieht zurzeit aber wieder ganz gut aus. Mir liegen keine größeren Verkehrsstörungen mehr vor. Ich wünsche euch da draußen auf jeden Fall eine gute und ganz sichere Autofahrt in euer wohlverdientes Wochenende.
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4: 3 Stück habe ich noch für euch. Ein Enforcement-Blitzer steht noch in Gonsenheim an der Bruchspitze. Wenn ihr Richtung Mombach fahrt, vor der alten FH, 30 da erlaubt. Dann haben wir noch einen auf der A60 Bingen Richtung Mainz. Stehen auf Höhe von der Raststätte Heidenfahrt. Das ist der olivgrüne Enforcement-Blitzer. Steht da auf der rechten Seite hinter der Leitplanke. 100 maximal erlaubt. Eigentlich ganz gut zu erkennen sogar. Und wenn ihr auf der A60 dann weiterfahrt, Mainz Richtung Rüsselsheim, steht eine Blitzersäule noch kurz vor der Weisenauer Brücke. Auch hier maximal 100 Stundenkilometer erlaubt. Sollten euch irgendwo noch weitere Blitze auffallen, dürft ihr mir die gerne melden. Über das Antenne Mainz Hörertelefon oder per WhatsApp an die Mainz 304 3441. Und denkt dran, euch ein gültiges Ticket zu holen, wenn ihr heute Abend noch mit den Öffis unterwegs seid. Da wird nämlich die Buslinie 91 verstärkt kontrolliert, fährt vom Ingelheimer Bahnhof Richtung Ginsheim zur Haltestelle Friedrich-Ebert-Platz.
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4: Und schon sind wir in den Top 10 gelandet, ihr Lieben. Und da ist einiges passiert. Ich will nicht zu sehr vorweggreifen, aber könnt ihr euch auf jeden Fall auf was freuen. Denn von Platz 6 tatsächlich runtergepurzelt auf die 10, aber er ist immer noch ein Top-10-Kandidat, ist Nico Santos. Ganz sympathischer Künstler mit seinem Song Optimist. Gibt auch genau das richtige Feeling mit. Und dann auch ein bisschen runtergepurzelt, deutschsprachig, Eumara und Max Giesinger mit Großstadt von der 7 auf die 9.
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1: Man kann es nicht oft genug sagen und ich möchte es wieder mal ein für alle Mal geklärt haben. Wir Mainz 05er haben das Humba-Spielchen erfunden. Und zwar nach den Siegen unseres ersten FSV. Denn die Humba hat ja von Anfang an schon polarisiert, als unser Fasenachter und singende Dachdecker Ernst Neger sie 1964 zum ersten Mal bei der Fernsehsitzung Mainz bleibt Mainz, wie singt und lacht zum Besten gab. Da sprengte er damit nämlich die komplette Veranstaltung. Das Publikum verlangte eine Zugabe nach der anderen und hörte eine Stunde lang nicht auf, die Humba zu singen. 2009, da wäre nämlich Ernst Neger eigentlich 100 Jahre alt geworden, bekam er von den Mainzer Fans vorm Spiel gegen Hansa Rostock sogar eine eigene Stadionchoreografie. Wer allerdings damals wirklich das "Gib mir ein H"-Spielchen angefangen hat, darüber scheiden sich die Geister. Mittlerweile gibt's einige Vereine, die damit auch die Siege ihrer Mannschaft feiern. Lukas Podolski hat die Humba sogar auf die internationale Ebene gebracht, als er sie 2008 nach dem gewonnenen EM-Viertelfinale gegen Portugal in Basel angestimmt hat. Aber wir halten fest, wer hat's erfunden? Die Mainzer.
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1: Platz Nummer 7 haben wir gerade gehört. Hugel von der 7 aufgestiegen mit Emil Angel und Alternative Move into the Sun. Von der 10 auf die 7. Respekt. Und jetzt kommen wir zu Tiffany Harris. Sie ist nämlich bei uns hier aus Hamburg, Hamburger Mädchen, kann man sagen. Die gute Tiffany ist eigentlich erfolgreich seit dem Jahr 2022. Und als Songwriterin, ne, da ist man ja eher so im Hintergrund ein bisschen tätig, hat sie für Offenbach, Steve Aoki, Tokyo Hotel, Alle Farben, Calvin Jones und ich kann das so weitermachen, Songs geschrieben, ist da wirklich gut unterwegs. Und da liegt es natürlich nahe, dass man sagt, hey, kann ich eigentlich auch meine eigenen Songs mal präsentieren? Wir haben sie heute schon mal gehört in der Chartshow auf Platz Nummer 19 mit Vertigo und sie ist nochmal dabei, jetzt in der Neuvorstellung, denn Find Me ist ein neues Ding von ihr und das wollte ich euch nicht vorenthalten. Hier ist sie für euch. Viel Spaß!

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1: Im Studio Robert Schäfer. Am Schiersteiner Kreuz kommt es am Wochenende zu Verkehrseinschränkungen. Die Verbindungsrampe von Mainz kommend in Richtung Frankfurt wird ab heute Abend gesperrt. Die Sperrung beginnt heute gegen 20 Uhr und soll bis Montagmorgen um etwa 5 Uhr dauern. Eine Umleitung ist innerhalb des Schiersteiner Kreuzes ausgeschildert. Grund sind Arbeiten für den Ausbau des Kreuzes und den Bau einer provisorischen Rampe. Das Land Rheinland-Pfalz stellt 7,5 Millionen Euro für besseren Hitzeschutz in Krankenhäusern bereit. Das meldet das Gesundheitsministerium in Mainz. Die Mittel sind für die erste Phase eines neuen Hitzesofortprogramms vorgesehen. Damit sollen Krankenhäuser zunächst prüfen lassen, welche baulichen Maßnahmen an ihren Standorten nötig sind. Dazu gehören zum Beispiel besserer Sonnenschutz, Begrünungen oder Verbesserungen an der Gebäudehülle. Die Anträge können ab sofort gestellt werden. In Mainz wird am Sonntag das neue Schum-Besuchszentrum Sali-Levi-Haus am alten jüdischen Friedhof auf dem Judensand eröffnet. Dazu gibt es ab 13 Uhr ein Bürgerfest mit Führungen, Musik sowie weiteren Angeboten rund um die jüdische Geschichte von Mainz. Der Eintritt ist frei. Bis 18 Uhr können Besucherinnen und Besucher die neue Dauerausstellung kennenlernen. Auch der neu eingefriedete alte jüdische Friedhof ist künftig öffentlich zugänglich. Mit der Eröffnung starten außerdem die 9. Mainzer Schum-Kulturtage. Bis Ende November sind mehr als 40 Veranstaltungen rund um jüdische Geschichte und Gegenwart geplant. Darunter Konzerte, Vorträge, Führungen und Gesprächsabende. In der Mainzer Innenstadt öffnen heute Abend wieder mehrere Kirchen ihre Türen. Bei der Nacht der offenen Kirchen laden 10 Kirchen von 20 bis 23 Uhr unter dem Motto Sehnsucht zu Musik, Kunst, Mitmachangeboten und Begegnungen ein. Dabei gibt es ganz unterschiedliche Programme. Von Jazz in St. Ignaz über Lichtinstallationen im Alten Dom bis hin zu Musikbingo in St. Peter und Yoga in der Christuskirche. Ein gemeinsamer Impuls beginnt um 19.30 Uhr in St. Quintin. Den Abschluss bildet um 22.45 Uhr ein Nachtgebet. Der Luftfahrtverein Mainz feiert sein 75-jähriges Bestehen mit einem Tag der offenen Tür am Flugplatz Mainz-Finthen. Morgen und am Sonntag können Besucherinnen und Besucher unter anderem Segelflugzeuge und Jets anschauen, den Tower besichtigen und Einblicke in die Ausbildung und den Vereinsalltag bekommen. Auch Rundflüge und Angebote für Kinder stehen auf dem Programm. Am Samstagvormittag spricht zudem Verkehrsstaatssekretär Markus Wolf ein Grußwort zum Jubiläum. Am Nachmittag wird ein neues Flugzeug des Vereins auf den Namen Mainz getauft. Der FSV Mainz 05 ist am Wochenende in der Fußball-Bundesliga beim Hamburger SV zu Gast. Nach einem glücklosen 0:0 zum Saisonauftakt letzten Samstag gegen den SC Paderborn wollen die 05er ihren ersten Sieg einfahren. Hamburg ist mit einer 0:2-Niederlage gegen Dortmund gestartet und steht nach einem Spieltag auf dem 14. Tabellenplatz. Anpfiff ist am Sonntag um 15.30 Uhr im Hamburger Volksparkstadion.
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3: Am frühen Abend schauen wir uns das natürlich an. Aktuell messen wir 28 Grad vom City-Studio am Fischstauplatz. In der Nacht sinken die Temperaturen etwas runter auf 18 oder sogar 17 Grad. Das ist tatsächlich noch angenehm. Aber in der Nacht müssen wir auch hier und da mal mit Regenfällen rechnen, so zwischen 22 Uhr und 2 Uhr. Ansonsten sieht der Samstag dann tagsüber wieder freundlich aus, bei einem Sonne-Wolken-Mix und 24 Grad Spitzentemperatur. Und der Sonntag bleibt genauso freundlich. Sieht gut aus.
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3: Schauen wir uns natürlich an, sieht zurzeit aber wieder ganz gut aus. Mir liegen keine größeren Verkehrsstörungen mehr vor. Ich wünsche euch da draußen auf jeden Fall eine gute und ganz sichere Autofahrt in euer wohlverdientes Wochenende.
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3: 3 Stück habe ich noch für euch. Ein Enforcement-Blitzer steht noch in Gonsenheim an der Bruchspitze. Wenn ihr Richtung Mombach fahrt, vor der alten FH, 30 da erlaubt. Dann haben wir noch einen auf der A60 Bingen Richtung Mainz stehen, auf Höhe von der Raststätte Heidenfahrt. Das ist der olivgrüne Enforcement-Blitzer. Steht da auf der rechten Seite hinter der Leitplanke, 100 maximal erlaubt. Eigentlich ganz gut zu erkennen sogar. Und wenn ihr auf der A60 dann weiterfahrt, Mainz Richtung Rüsselsheim, steht eine Blitzersäule noch kurz vor der Weisenauer Brücke. Auch hier maximal 100 Stundenkilometer erlaubt. Sollten euch irgendwo noch weitere Blitze auffallen, dürft ihr mir die gerne melden. Über das Antenne Mainz Hörertelefon oder per WhatsApp an die Mainz 304 3441.
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3: Ihr Lieben, bevor wir natürlich auch gleich, wir sind im letzten Viertel angelangt, zum Treppchen kommen, schauen wir uns erstmal an, was da noch so los ist, denn ich habe natürlich noch eine Chart-History für euch dabei. Da reisen wir ganz ordentlich zurück in der Zeit und gucken mal, was da, ich kann ja schon mal vorweggreifen, was da für 9 Wochen auf Platz 1 war. Insgesamt, muss man zusammenrechnen. Zwischendrin wurden sie mal gestürzt, dann wieder hoch. Aber das hört ihr gleich, ihr Lieben. Zuerst haben 2 die Plätze gewechselt. Lady Gaga mit Glamorous Life, der letzten Woche noch auf der 5 gewesen, jetzt auf die 4 hoch. Und von der 4 runter auf die 5, Christa Sarandi mit den Good Old Days.
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Ja. Oh, Achtung, eine Kurve. So, richtig Gas gegeben und wir sind 30 Jahre zurückgereist. Krass, wir sind in den 90ern drin. 1996 und ich schau mal auf die aktuellen Charts. Ha, guck mal eine an. Für 9 Wochen auf Platz 1 gewesen, mit einer ganz kurzen Unterbrechung. Sind sie mal geärgert worden, dann waren sie wieder zurück auf Platz 1. Insgesamt 9 Wochen 1996 auf Platz 1 gewesen sind die Fugees mit Killing Me Softly. Großartig, lange nicht gehört den Song. Genießt ihn jetzt, bevor wir zum Treppchen kommen. Viel Spaß. Strong.

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Schauen wir uns das Treppchen in der Chartshow hier von Antenne Mainz mal etwas genauer an. Also, von Platz 2 auf die 3 runtergepurzelt haben wir gehört Meghan Trainor mit Gettin' Girl. Nesta mit Yes Girl von der 3 auf die 2. Der hat richtig aufgeholt, ist ja auch relativ hoch eingestiegen. Und immer noch auf Platz 1, ungeschlagen. In der 05. Woche der Altmeister Bruno Mars und On My Soul. Ich wünsche euch jetzt einen wunderbaren Start in euer hoffentlich perfektes, annähernd perfektes Wochenende. Jetzt erstmal geht's dann ab 19 Uhr natürlich weiter mit Enrico Ostendorf, unserem Party-DJ. Der macht für euch eine wunderbare Mix-Compilation am Start, dass ihr schön ins Wochenende reinfeiern könnt. Ich wünsche euch was. Bis dahin, habt ein schönes Wochenende. Macht's gut. Bis bald. Ciao.

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1: Ich bin Ursula Winkler. Die Polizei hat in Nordrhein-Westfalen das Fahrzeug eines Mannes gestürmt, der mehrerer Sabotageaktionen gegen die Stromversorgung verdächtigt wird. Der 48-Jährige war nicht im Wagen und ist weiter auf der Flucht. In seiner Wohnung in Gebesberg fanden Ermittler Sprengstoff. Zwei Bekennerschreiben gelten nach Angaben von NRW-Innenminister Reul als authentisch. Ob der Mann tatsächlich für die Taten verantwortlich ist, wird weiter geprüft. Der verschärfte Sparkurs bei VW wird auch in Deutschland zu spüren sein. Das neue Sparpaket betrifft laut Niedersachsens Ministerpräsident Lies wohl etwa 25.000 Stellen in Deutschland. Das wäre ungefähr die Hälfte des von Volkswagen angepeilten Abbaus von rund 50.000 weiteren Stellen.
2: Es sollen keine Werke geschlossen werden, betont Lies, das sei auch nicht vereinbart worden. Aber die Unternehmensstandorte müssten schlanker, effizienter und schneller werden. Und zwar nicht nur bei VW allein, sondern bei allen 170 Gesellschaften des Konzerns. An den deutschen Standorten sollte vor allem die Wettbewerbsfähigkeit verbessert werden. Das gelte insbesondere für Emden, Hannover, Zwickau und Neckarsulm. Thomas Thonfeld, Berlin.
1: Verkehrssünder müssen jetzt deutlich länger vor einem Bußgeldbescheid zittern als bisher. Darauf weist der Automobilclub von Deutschland hin. Bisher waren solche Ordnungswidrigkeiten oft nach 3 Monaten schon verjährt. Seit dem Sommer kann der Bescheid deutlich später im Briefkasten landen.
3: Über Rot oder zu schnell gefahren, falsch geparkt oder mit dem Handy am Steuer erwischt worden. Das alles kann jetzt deutlich länger geahndet werden, nämlich 6 Monate statt 3. Und die Behörden können durch bestimmte Maßnahmen die Frist von vorne beginnen lassen. Bei technischen Verstößen gilt eine Frist von 2 Jahren. Der Automobilclub kritisiert das. Manche könnten sich nach so langer Zeit gar nicht mehr erinnern, wer das Auto gefahren ist. Man sollte jeden Bußgeldbescheid penibel prüfen, bevor man zahlt. Thomas Bremser, Nachrichtenredaktion.
1: Die Elektronikausstellung IFA in Berlin hat für das Publikum geöffnet. Auf der Messe präsentieren dieses Jahr mehr als 1.900 Aussteller ihre Produkte. Die Ausstellung versucht seit einigen Jahren verstärkt auch jüngere Menschen anzusprechen und setzt dabei vermehrt auf Lifestyle-Angebote oder Bereiche für Internetstars. Weitere wichtige Themen sind die Entwicklungen bei künstlicher Intelligenz und humanoiden Robotern.
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1: Ich bin Ursula Winkler. Die Polizei hat in Nordrhein-Westfalen das Fahrzeug eines Mannes gestürmt, der nach mehreren Sabotageaktionen gegen die Stromversorgung verdächtigt wird. Der 48-Jährige war nicht im Wagen und ist weiter auf der Flucht. In seiner Wohnung in Gevelsberg fanden Ermittler Sprengstoff. Zwei Bekennerschreiben gelten nach Angaben von NRW-Innenminister Reul als authentisch. Innenminister Dobrindt sprach von Klimaterrorismus.
2: Das Wissen, was offenbart wird in diesen Schreiben, das ist eindeutiges Täterwissen. Und von daher kann man davon ausgehen, dass erstmal die Indizien dafür sprechen, dass wir es hier mit dem Täter zu tun haben. Aber wir befinden uns immer noch im Bereich der Verdachtssituation. Aber nach aktuellem Stand muss man hier von Klimaextremismus ausgehen.
1: Innenminister Dobrindt. In Sachsen-Anhalt wird am Sonntag ein neuer Landtag gewählt. In ersten Umfragen lag die AfD weiter deutlich vor der CDU. Laut Befragung der Forschungsgruppe Wahlen für das ZDF kommt die AfD auf 41%. Die CDU hofft auf eine weitere Amtszeit von Ministerpräsident Schulze und liegt bei 23%.
3: Drittstärkste Kraft wird laut Umfrage die Linke mit gut 11%, dahinter SPD und Grüne mit 8,5 und 6%. AfD und CDU sind meilenweit voneinander entfernt. Die AfD könnte mit diesem Ergebnis aber nicht alleine regieren, sie wäre auf Koalitionspartner angewiesen. Eine Zusammenarbeit mit ihr haben die anderen Parteien im Vorfeld aber ausgeschlossen. Höchstwahrscheinlich wird es sehr schwierig, eine Landesregierung ohne die AfD zu bilden. Aber 26% der Befragten wissen noch nicht, wen sie am Sonntag wählen werden. Der Ausgang der Wahl wird verdammt spannend. David Riemer, Berlin.
1: Fast jeder Erwerbstätige in Deutschland wünscht sich eine andere Arbeitszeit. Während 3,8 Millionen weniger arbeiten wollen, wünschen sich 1,5 Millionen mehr Arbeitszeit. Das berichtet das Statistische Bundesamt auf der Grundlage des Mikrozensus 2025. Der Wunsch nach Reduzierung entsteht vor allem, wenn Beschäftigte eine lange Wochenarbeitszeit haben. Die lag im Schnitt bei 40,9 Stunden und sollte nach dem Wunsch der Befragten durchschnittlich um 10,5 Stunden abgesenkt werden. Zum Fußball. Der VfB Stuttgart hat in seinem ersten Heimspiel der neuen Bundesliga-Saison den ersten FC Köln dominiert. Die Stuttgarter gewannen mit 4:1.
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1: Ich bin Ursula Winkler. Die Polizei hat in Nordrhein-Westfalen das Fahrzeug eines Mannes gestürmt, der nach mehreren Sabotageaktionen gegen die Stromversorgung verdächtigt wird. Der 48-Jährige war nicht im Wagen und ist weiter auf der Flucht. In seiner Wohnung in Gevesberg fanden Ermittler Sprengstoff. Zwei Bekennerschreiben gelten nach Angaben von NRW-Innenminister Reul als authentisch. Innenminister Dobrindt sprach von Klimaterrorismus.
2: Wir gehen bisher nach dem allem, was wir wissen, von einem Einzeltäter aus. Das sagt nichts darüber aus, was im Laufe der Ermittlungen noch kommen kann. Es kann durchaus auch Vernetzungen geben zwischen den Elementen des Extremismus und auch des Staatsterrorismus.
1: Innenminister Dobrindt. Es gab in dieser Woche mehrere Sabotageversuche mit Bezug zur Stromversorgung. Sachsen-Anhalt wählt morgen einen neuen Landtag. Heute wird der Wahlkampf beendet. In letzten Umfragen lag die AfD deutlich vor der CDU. Aktuell regiert in dem Land eine Koalition aus CDU, SPD und FDP. Das Bündnis wird aber allen Befragungen zufolge seine Mehrheit verlieren.
3: Bekommt Deutschland die erste AfD-geführte Landesregierung oder läuft es auf eine Minderheitsregierung unter Führung der CDU hinaus? Die AfD setzt auf eine absolute Mehrheit. Laut letzter Umfragen wird es dazu aber nicht reichen. Sie wird wohl einen Partner benötigen. Alle anderen Parteien haben eine Zusammenarbeit mit ihr aber ausgeschlossen. Bei einer Minderheitsregierung wäre die CDU unter Umständen für Mehrheiten im künftigen Landtag auch auf die Stimmen der Linken angewiesen. Die Christdemokraten schließen Koalition oder ähnliche Formen der Zusammenarbeit aber nicht nur mit der AfD aus, sondern auch mit den Linken. Die Suche nach einer neuen Landesregierung wird wohl sehr schwierig werden. David Riemer, Berlin.
1: Bundespräsident Steinmeier hat dazu aufgerufen, die Demokratie und den Rechtsstaat entschlossen zu verteidigen. Bei einem Bürgerfest in Bonn warnte er vor völkischem Denken, nationalistischer Abschottung sowie Hass und Hetze. Die große Mehrheit der Menschen wolle die Demokratie schützen, betonte Steinmeier. Zugleich forderte er mehr internationale Zusammenarbeit und einen entschiedeneren Kampf gegen den Klimawandel. Zum Fußball. Der VfB Stuttgart hat in seinem ersten Heimspiel der neuen Bundesliga-Saison den ersten FC Köln dominiert. Die Stuttgarter gewannen mit 4:1.
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